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1: Der Brunecker Gemeinderat macht den Weg frei für umstrittenes Hotelprojekt. Wegen des Herannahens einer Gewitterfront gilt in 14 Regionen Italiens eine Gewitterwarnung. Das Wetter mit einer Kaltfront zunehmend unbeständig bei 23 bis 30 Grad. Der Gemeinderat von Brunneck hat sich für eine Bauleitplanänderung zugunsten eines neuen umstrittenen 5-Sterne-Hotels ausgesprochen. 16 Gemeinderäte stimmten dafür, 10 dagegen. Damit ist der Weg frei für den Abriss des bestehenden Hotels Heinz in Reischach und den Bau eines neuen Hotels mit 142 Betten. Hinter dem Hotelprojekt stehen der Bürgermeister von Brunneck, Bruno Wolf, sowie die Kronblatt-Seilbahn GmbH. Frauen sind mit zunehmendem Alter stärker armutsgefährdet als Männer. Das geht aus einer Erhebung des Landesstatistikamtes ASTAT hervor. Demnach beziehen 3.700 Frauen über 67 Jahren kein persönliches Einkommen. Angesichts der Daten ruft Soziallandesrätin Rosemarie Palmer vor allem Frauen dazu auf, Rentenlücken zu schließen und Möglichkeiten wie Zusatzrentenfonds oder die Anerkennung von Pflegezeiten zu nutzen, um einer Altersarmut vorzubeugen. Der Bozener Müllverbrennungsofen soll erst in rund 8 Tagen wieder seinen normalen Betrieb aufnehmen können. Das sagte der Generaldirektor des Eco-Centers Marco Palmitano zu Rai Südtirol. Ein Brand an einer Umspannstation hatte vor einer Woche Schäden am Dach und an der Fassade verursacht. Die Hitzewelle in Italien wird schwächer. Heute gilt noch in 21 Städten eine Hitzewarnung der Stufe Rot. Morgen sollen es nur mehr 2 sein. Grund ist eine Abkühlung durch eine Gewitterfront. Die Behörden haben für heute eine Unwetterwarnung der Stufe Orange für die Lombardei ausgesprochen. In 13 weiteren Regionen gilt Alarmstufe Gelb, darunter Venetien, Toskana und Trentino-Südtirol. Erwartet werden teils heftige Gewitter. Mit heute, 1. Juli, wird die 3-Euro-Importsteuer auf kleine Pakete mit einem Warenwert von unter 150 Euro für Verbraucher fällig. Sie gilt für 93% aller E-Commerce-Lieferungen in die EU. Die Pauschale ist eine Übergangslösung, denn künftig sollen alle in die EU importierten Waren zollpflichtig sein. Laut EU führte die Zollfreiheit zu unfairen Wettbewerbsbedingungen für Verkaufende und Gesundheits- und Sicherheitsrisiken für Verbrauchende. Die Zahl der Toten durch das Erdbeben in Venezuela ist auf mindestens 1.943 gestiegen. Das teilte der Präsident der Nationalversammlung Jorge Rodriguez mit. Inmitten von Tod und Zerstörung gibt es jedoch noch kleine Hoffnungsschimmer. Laut einem Post der jordanischen Polizei wurde nach 6 Tagen ein 3-jähriges Kind in der Hauptstadt Caracas von einem Team aus Jordanien aus den Trümmern eines eingestürzten Gebäudes gezogen. Das Wetter. Zunächst ist es sonnig, am späten Vormittag nimmt die Bewölkung vom Finchgau her zu und am Nachmittag ziehen bei 23 bis 30 Grad teils kräftige, gewitterige Regenschauer durch. Gleichzeitig frischt böiger Nordwind auf. Morgen Donnerstag ist es recht sonnig. Morgendliche Wolken lockern bald auf. Vor allem im Norden bleibt es föhnig. Von Rai Südtirol hörten Sie Nachrichten. Redaktion Hannes Beintner.
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3: Willkommen im Juli, ein neuer Monat und eine Vollmondnacht, die hinter uns liegt. Und es ist immer noch heiß, aber es soll Abkühlung kommen. Außerdem natürlich die Fußball-WM. Vielleicht haben Sie es gesehen, gestern Abend Norwegen gegen die Elfenbeinküste und dann in der Nacht Frankreich gegen Schweden. Frankreich und Norwegen sind im Achtelfinale und Mexiko wahrscheinlich auch. Die spielen derzeit immer noch, führen 2:0 gegen Ecuador. Außerdem natürlich Urlaubszeit, Ferienzeit. Was brauchen Sie denn eigentlich so unbedingt im Urlaub? Ist das der Sommer? Den haben wir gerade, die Sonne, die Berge, das Meer. Oder das hier?
4: Ja, die Kombination von Schokolade und etwas Fruchtigen, hell ist nie falsch.
5: Die Tiramisu und Malaga.
3: Eissorten, Eisschlecken, Eis machen, darüber reden wir in einer Viertelstunde. Und wir sind natürlich an Ihrer Seite beim Lüften jetzt in der Früh, beim Wachwerden, beim Losjoggen, beim Frühstücken, vielleicht gerade jetzt mit Eis nach einer heißen Nacht, wer weiß. Dieter Skotz auf jeden Fall an Ihrer Seite, genauso wie Aaron Schrott an der Technik und ich, Dieter Skotz. Danke übrigens für den Kaffee, Dieter.
1: Bitte, sehr gerne.
3: So beginnt der Mittwoch natürlich besonders gut. Entweder mit einem Kaffee vom Kollegen oder vielleicht mit einem frischen Durchlüften des Hauses. Auf jeden Fall hoffen wir, dass Sie gut mit uns in diesen Mittwoch, in diesen neuen Monat, in den 1. Juli starten. Schönen guten Morgen.

0: Ohne Zweifel einer der größten Hits der letzten 30 Jahre. Filmmusik aus dem Film Titanic, My Heart Will Go On. Celine Dion hier bei uns im Frühstücksradio. Um 5:45, guten Morgen. Ja, der Juni ist Geschichte. Laut Landeswetterdienst war er in zwei Hälften geteilt. Wir haben es erlebt, die erste Monatshälfte war nass und durchschnittlich temperiert und die zweite brachte dann eine heftige Hitzewelle, mit der ja ganz Europa zu tun hat. In Südtirol gibt es natürlich Unterschiede durch die Geografie zwischen oben und unten, Westen und Osten. Die aktuellen Temperaturen zeigen es wieder mal. Im Oberpustertal zum Beispiel stehen sie aktuell bei 10 bis 15 Grad auf, im Süden Südtirols bei 19 bis 21 Grad, zum Beispiel aktuell im Bozen 21 Grad. Aber heute soll insgesamt mal Abkühlung kommen, sagt Meteorologe Philipp Tatarotti.
1: Aus Nordwesten erreichen uns kühlere und in der Folge auch trockenere Luftmassen. Ab dem späten Vormittag nehmen die Wolken vom Finchgau her allmählich zu und am Nachmittag ziehen teils kräftige gewittrige Regenschauer durch. Gleichzeitig frischt vielerorts böiger Nordwind auf. Die zweite Wochenhälfte verläuft mit Nordföhn, dann sonnig und stabil. Richtung Wochenende wird es aber bereits wieder heißer, mit rund 35 Grad im Süden Südtirols.
0: Gut, das wissen wir für die Wochenendplanung. Wichtig auch für heute, wenn es böig wird, dann alles, was nicht nied- und nagelfest ist, vielleicht irgendwie so verstauen, dass es eben nicht verweht werden kann. Und mit den Gewittern sollen die Temperaturen natürlich dann am Nachmittag auch nicht mehr so hoch klettern. Wir erwarten heute 23 Grad im Wipptal und bis zu 30 Grad im Unterland. Also immer noch Sommer und die Beach Boys passen immer noch gut dazu.

0: Set Fire to the Rain, Adele mit einem ihrer ganz großen Hits bei uns im Frühstücksradio Freie Südtirol. Einen guten Morgen um 6:45. Schlafen ist schwierig derzeit für viele, Hitze und Vollmond. Das Rezept meiner Kinder bei der Hitze, zumindest als sie noch klein waren, war: Du Mami, können wir ein Eis frühstücken? Ja, Eis passt ja eigentlich immer vor dem Essen, nach dem Essen, am Nachmittag, am Abend zum Abkühlen. Nicht zu viele, das ist auch klar. Aber wenn ein Eis, dann hoffentlich doch genau das, was Sie richtig, richtig gerne mögen. Die Auswahl ist ja extrem groß und die meisten mögen das Eis gerne in einer Kombi, zum Beispiel Vanille-Schoko. Das ist natürlich der Klassiker. Was mögen Sie denn gerne? Mein Kollege Henrik Lindmalm hat sich in der Bozner Innenstadt umgehört und hat nach den allerliebsten Eiskombinationen gefragt.
1: Wir haben uns gefragt, ob Schokolade mit Gorgonzola, was da drin gibt, wie das etwas schmeckt, aber gekostet haben wir es nicht, weil wir es nicht recht getrauen, wie das schmecken wird oder so. Aber es klingt so mal ganz gut, ja.
2: Ich glaube, wenn man auf Creme-Eis steht, dann ist sicher Schoko und Kokos gut.
3: Ja, die Kombination von Schokolade und etwas Fruchtigen ist nie falsch.
4: Also meine Lieblingskombi ist eindeutig Tiramisu und Malaga. Beides ein bisschen geschmackig und ja, mir kommt für die Kombination ist perfekt. Und wenn es nicht eins von beiden gibt, nachher gehe ich weiter zweiter.
5: Schoko-Vanille, klassisch, ja.
6: Ich würde sagen Schokolade und Stracciamenta.
7: Zimt und Äpfelstrudel. Leider gibt es das in der Eisdiele nicht, aber normal bin ich in einem anderen, aber es schmeckt so. Zimt ist mein Favorit.
8: Also da bei der Eisdiele, wenn es Himper gibt, Himper. Das ist fantastisch. Und sie ist dunkle Schokolade mit Orange. Das ist fantastisch. Und da der Matcha Latte ist auch voll gut. Mango. Ja, ganz viele Kombinationen.
9: Joghurt und Nuss. Pistazie und Vanille.
10: Dunkle Schokolade und Erdbeere.
11: Für mich sind es Bitterschokolade und Tiramisu.
12: Boah, also ja, ich weiß nicht, bei etwas Fruchtigen. Holunder, Zitrone finde ich auch. Das ist ein super Kombo. Und sonst Amarena, Himper. Finde ich auch super, halt auch etwas Fruchtiges.
0: Ich weiß, das ist fies, gell? Wir machen Ihnen so richtig den Mund wässrig. Wobei Gorgonzola-Eis muss ich nicht haben. Aber wer weiß, vielleicht in Kombination mit Schüttelbrot-Eis, das soll es ja auch geben. Ansonsten würde ich vorschlagen, vielleicht auch eher was Erfrischendes. Zitrone, Himbeer, Erdbeer. Auf jeden Fall beim Lieblingseis, da ist alles möglich und es gehört einfach zum Sommer dazu.
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0: Mit den Klassikern aufstehen heute hier im Frühstücksradio, Peter Cornelius. Und wir haben gleich Natasha Bedingfield für Sie, Police, Bonnie M. und Blondie. Aber jetzt mal die wichtigsten Nachrichten des Tages.
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2: Der Brunecker Gemeinderat macht den Weg frei für umstrittenes Hotelprojekt. Wegen des Herannahens einer Gewitterfront gilt in 14 Regionen Italiens eine Gewitterwarnung. Das Wetter mit einer Kaltfront zunehmend unbeständig bei 23 bis 30 Grad. Der Gemeinderat von Brunegg hat sich für eine Bauleitplanänderung zugunsten eines neuen umstrittenen Fünf-Sterne-Hotels ausgesprochen. 16 Gemeinderäte stimmten dafür, 10 dagegen. Damit ist der Weg frei für den Abriss des bestehenden Hotels Heinz in Reicherschach und den Bau eines neuen Hotels mit 142 Betten. Hinter dem Hotelprojekt stehen der Bürgermeister von Brunegg, Bruno Wolf, sowie die Kronplatz-Seilbahn GmbH. Frauen sind mit zunehmendem Alter stärker armutsgefährdet als Männer. Das geht aus einer Erhebung des Landesstatistikamtes Astat hervor. Demnach beziehen 3.700 Frauen über 67 Jahren kein persönliches Einkommen. Angesichts der Daten ruft Soziallandesrätin Rosemarie Palmer vor allem Frauen dazu auf, Rentenlücken zu schließen und Möglichkeiten wie Zusatzrentenfonds oder die Anerkennung von Pflegezeiten zu nutzen, um einer Altersarmut vorzubeugen. Der Bozner Müllverbrennungshofen soll erst in rund 8 Tagen wieder seinen normalen Betrieb aufnehmen können. Das sagte der Generaldirektor des Eco-Centers Marco Palmitano zu Rai Südtirol. Ein Brand an einer Umspannstation hatte vor einer Woche Schäden am Dach und an der Fassade verursacht. Die Hitzewelle in Italien wird schwächer. Heute gilt noch in 21 Städten eine Hitzewarnung der Stufe Rot. Morgen sollen es nur mehr 2 sein. Grund ist eine Abkühlung durch eine Gewitterfront. Die Behörden haben für heute eine Unwetterwarnung der Stufe Orange für die Lombardei ausgegeben. In 13 weiteren Regionen gilt Alarmstufe Gelb, darunter Venetien, die Toskana und Trentino-Südtirol. Erwartet werden teils heftige Gewitter. Mit heute, 1. Juli, wird die 3-Euro-Importsteuer auf kleine Pakete mit einem Warenwert von unter 150 Euro für Verbraucher fällig. Sie gilt für 93% aller E-Commerce-Lieferungen in die EU. Die Pauschale ist eine Übergangslösung, denn künftig sollen alle in die EU importierten Waren zollpflichtig sein. Laut EU führte die Zollfreiheit zu unfairen Wettbewerbsbedingungen für Verkaufende und Gesundheits- und Sicherheitsrisiken für Verbrauchende. Die Zahl der Toten durch das Erdbeben in Venezuela ist auf mindestens 1.943 gestiegen. Das teilte der Präsident der Nationalversammlung Jorge Rodriguez mit. Inmitten von Tod und Zerstörung gibt es jedoch noch kleine Hoffnungsschimmer. Laut einem Post der jordanischen Polizei wurde nach 6 Tagen ein 3-jähriges Kind in der Hauptstadt Caracas von einem Team aus Jordanien aus den Trümmern eines eingestürzten Gebäudes gezogen. Das Wetter. Zunächst ist es sonnig, am späten Vormittag nimmt die Bewölkung vom Finchgau her zu und am Nachmittag ziehen bei 23 bis 30 Grad teils kräftige, gewitterige Regenschauer durch. Gleichzeitig frischböiger Nordwind auf. Morgen Donnerstag ist es recht sonnig. Morgendliche Wolken lockern bald auf, vor allem im Norden bleibt es föhnig. Von Rai Südtirol hörten Sie Nachrichten. Redaktion Hannes Beintner.
0: Und wir schauen um 6:45 auch noch auf Südtirol Straßen. Aufgrund von Murenabgängen sind immer noch einige Straßen gesperrt. Zum Beispiel auf der Straße Schenner zwischen Sinich und dem Kreisverkehr Rametz. Außerdem auf der Straße Blumau-Weidbruck zwischen der Abzweigung Dissens und der Abzweigung St. Oswald und auch Mölden-Hafling zwischen der Neif und Hafling gibt es nach wie vor eine Sperre wegen Sicherungsarbeiten nach dem Murenabgang. Und es gibt auch einige Baustellen auf der Brennerstadtstraße bei der Einfahrt Villeneuve, auf der Timmelsjochstraße zwischen St. Leonhard und Schön Einer. Auf der Bustertaler Staatsstraße heute zwischen Innichen und Vierschach, Grödenseller Joch, dort wird zwischen Weidbruck und Pontives gearbeitet. Und auch im Gardertal bei Zwischenwasser ab 7 Uhr müssen Sie etwas mehr Zeit einrechnen. Da kommt wieder eine Einbahnregelung. Kommen Sie gut und sicher in diesen Mittwoch.

0: Ja, das verführt zum Mitsingen unter der Dusche oder auf dem Weg zur Arbeit. Daddy Cool von Bonnie M. hier bei uns im Frühstücksradio auf Freie Südtirol. Einen guten Morgen um 18 vor 7. Singen gehört ja eindeutig zu den liebsten Südtiroler Hobbys. Das machen so viele Leute bei uns im Land und es wird alle mögliche Art von Musik gesungen.
1: Eins, zwei,

0: Also im Juni waren wieder so viele Chöre im Oberpustertal aus ganz Südtirol und auch aus dem Ausland, um ihre Freude musikalisch, sängerisch auszudrücken. Mit dabei war auch Lorena. Für sie ist das Singen im Chor die beste Methode, um nach einem Arbeitstag abzuschalten.
1: Das Singen einfach als kreative Aktivität ermöglicht dir, den Kopf ganz frei zu machen. Also wenn man nach der Arbeit laufen geht oder wandern, dann nimmt man ganz viele Gedanken all mit und man kann sie zwar verarbeiten, aber es ist halt allem präsent, vor allem wenn man gerade eine schwierige Zeit durchmacht und so weiter. Singen hingegen, da fokussiert sich das Hirn auf die Tätigkeit, der Körper macht auch mit, also das würde man nicht meinen, wie stark das erfordert. Aber es nimmt einfach den ganzen Kopf ein und dann hat man effektiv die Zeit, die man sich da betätigt beim Singen oder halt kreativ betätigt, wirklich eine Pause für gewisse Inhalte und Gedanken.
0: Und das Atmen ist natürlich auch ein ganz großes Geschenk beim Singen, das richtig tief Atmen. 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Juni 2027 statt. Vielleicht mögen Sie auch jetzt ein bisschen mitsingen.

0: Einen guten Morgen heute am Mittwoch. Wir beschäftigen uns im Frühstücksradio auf Freie Südtirol heute mit künstlicher Intelligenz. Später dann nach 8 aus Sicht von Übersetzungen, was das auch mit der Berufsgruppe der Übersetzer und Übersetzerinnen macht. Jetzt um gleich 12:07 mit der Frage, wie wir eigentlich generell damit umgehen. Denn natürlich, künstliche Intelligenz beantwortet Fragen in Sekundenschnelle, schreibt Texte und hilft beim Programmieren. Aber wie funktioniert das eigentlich? Darüber klärt die Computerlinguistin Aurelie Herbelot auf. Sie forscht seit vielen Jahren zu künstlicher Intelligenz und Sprache und hat dazu kürzlich an der Freien Universität Bozen einen Vortrag gehalten. Viele glauben nämlich, KI denke wie ein Mensch, aber tatsächlich zerlegt die künstliche Intelligenz Wörter in kleine Einheiten, berechnet dann, das ist effektiv ein mathematisches Vorgehen, welches Wort oder welcher Satz mit der höchsten Wahrscheinlichkeit als nächstes folgt. Ganz berechenbar ist das Ergebnis aber nicht, denn es bleibt immer auch ein gewisser Zufallsfaktor.
1: Das Problem, wenn man kein Zufallprinzip hätte in der KI, wäre das, wenn man den gleichen Satz zweimal eintippt, man genau die gleiche Antwort bekommt zweimal. Und das wäre besonders also aus ökonomischen Gründen für den großen Firmen nicht so gut. Deswegen hat man dieses Zufallprinzip, das versichert, dass wir ein bisschen Diversität haben in den Antworten. Das hat aber auch schlechte Seiten natürlich. Also es gibt natürlich Fälle, wo die wahrscheinlichste Antwort vielleicht die beste gewesen wäre.
0: Und KI arbeitet ja unglaublich schnell und wir verlassen uns immer häufiger auf die Antwort, obwohl wir eigentlich wissen, dass die Fehlerquelle noch sehr hoch ist. Sie liefert uns häufig Antworten, die uns gefallen. Das birgt Gefahren, sagt die Computerlinguistin.
1: Wir denken manchmal, was die KI sagt, ist vielleicht also eine bestimmte Art von Wahrheit, die für uns bequem ist. Und auf diese Art und Weise, finde ich, wir sollten definitiv nicht zu bequem werden. Wir brauchen einfach Streit und diverse Gedanken. Und die Art und Weise, wie die KI uns sehr oft bestätigt, finde ich, Also ich mach mir Sorgen darüber.
0: Aber sie ist gekommen, um zu bleiben, diese KI. Wie wird sie unser Leben in der Zukunft verändern? Eine sichere Antwort darauf gäbe es nicht, sagt Aurelie Herbelot. Einen Wunsch für die Zukunft hat sie allerdings schon.
1: Also wir haben gerade eine Technologie, die uns hilft, immer schneller zu werden. Und wir finden das teilweise gut, weil wir unsere Arbeit einfach schneller machen können. Und das finde ich vielleicht nicht so gut für die Gesellschaft. Also wenn ich mir eine andere technologische Welt wünschen könnte, wäre das eine Welt, wo wir mit der Technologie leben, aber wo die Technologie entwickelt wird auf eine Art und Weise, die uns zum Denken bringt.
0: Ja, denn nur selber denken macht schlau. Eine KI, die uns zum Denken bringt, wünscht sich auf jeden Fall Computerlinguistin Aurelie Herbelot. 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

0: Police, die Band von Sting hier bei uns im Frühstücksradio. Einen guten Morgen um 6:06.
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0: In Auf ein Wort hören Sie bei uns diese Woche junge Menschen und das, was sie beschäftigt. Heute hören wir ein interessantes Zitat auf Latein, das Raffaele Lieto und Tommaso Cigala inspiriert hat. Den Text haben beide verfasst, gelesen wird er jetzt von Raffaele Lieto.
2: Sapere aude, ein Leitspruch aus dem alten Rom, der immer noch aktuell ist. Dieser Spruch findet sich in der ersten Epistel des römischen Dichters Horaz und heißt wörtlich übersetzt: Wage es, weise zu sein. Wage es, deinen Verstand zu gebrauchen. Der Satz fordert uns auf, nicht alles, was andere sagen, zu übernehmen, sondern den eigenen Verstand zu benutzen und die Dinge zu hinterfragen. Oft ist es allerdings bequemer, mitzulaufen, anstatt nachzufragen. Doch genau hier setzt Sapere Aude an. Vor allem heute, in einer Zeit, die geprägt ist von Nachrichten mit unterschiedlichem Wahrheitsgehalt, von Posts zu Meinungen, von künstlicher Intelligenz und einer Menge von Fake News, ist es umso wichtiger, den eigenen Verstand einzusetzen. Auch der Philosoph Immanuel Kant greift diese Sentenz auf und verlangt ein eigenständiges Denken von der Gesellschaft und damit einhergehend den Erwerb moralischer Qualitäten. Eigenes Denken befreit uns aus der Unmündigkeit, die vielfach auf Faulheit und Feigheit zurückgeht. Der Masse nachzulaufen ist bequem. Selbstständig zu denken hingegen erfordert Mut. Man macht sich angreifbar, wenn man eine andere Meinung hat. In der Geschichte gibt es hierfür eine Unmenge an erschreckenden Beispielen. Sollte man deswegen darauf verzichten, seinen Verstand einzusetzen und Missstände aufzudecken? Die Antwort ist ein eindeutiges Nein. Im Sapere Aude liegt nämlich die Freiheit. Wer unmündig bleibt, macht es anderen leicht, sich zu seinen Anführern aufzuschwingen. Wer hingegen kritisch bleibt, lässt sich nicht lenken und trifft bewusstere Entscheidungen. Sapere aude, habe Mut, dich deines eigenen Verstandes zu bedienen. In diesem Sinne Ihnen allen einen schönen Tag.
0: Ja, wie schön. Wage es, weise zu sein. Wage es, deinen Verstand zu gebrauchen. Was für ein wunderbarer Beginn für diesen Mittwoch. 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Und vieles mehr.

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1: Der Brunecker Gemeinderat macht den Weg frei für umstrittenes Hotelprojekt. Zwischen der WHO und dem Gesundheitsministerium gibt es Streit über die Zahl der Hitzetoten in Italien. Das Wetter mit einer Kaltfront zunehmend unbeständig bei 23 bis 30 Grad. Der Gemeinderat von Brunneck hat sich für eine Bauleitplanänderung zugunsten eines neuen, umstrittenen Fünf-Sterne-Hotels ausgesprochen. Damit ist der Weg frei für das Projekt von Bürgermeister Bruno Wolf und der Krumpler-Seilbahn GmbH. Hannes Beintner.
2: Mit 16 Ja-Stimmen bei 26 Anwesenden im Brunnecker Gemeinderat fiel die Abstimmung deutlich aus. Stadtrat Hannes Niederkofler sprach im Anschluss von einer sachlichen Diskussion.
3: Wir sind teilweise in die Belange des Bettenstopps, Nicht-Bettenstopps abgeschweift.
2: Mit der Bauleitplanänderung ist der Weg nun frei für den Abriss des Hotels Heinz in Reischach und den Bau des neuen Luxushotels mit bis zu 140 Betten samt Tiefgarage mit 490 Stellplätzen. Das Hotel Heinz gehört Brunnecks Bürgermeister Bruno Wolf. Kubatur und Betten seines Hotels sowie Bettenrechte der Kronplatz Seilbahn GmbH werden in dem Neubau nun zusammengeführt. Bürgermeister Wolf nahm an der Abstimmung selbst nicht teil und zeigte sich in einer ersten Reaktion erfreut.
4: Natürlich bin ich froh, dass die demokratische Abstimmung zugunsten der Kronplatz Hotel Heinz GmbH ausgefallen ist.
2: Bürgermeister Wolf hatte die Hotelpläne zuletzt immer wieder verteidigt und Vorwürfe zu möglichen Interessenskonflikten von sich gewiesen.
1: Frauen sind mit zunehmendem Alter stärker armutsgefährdet als Männer. Das geht aus einer Erhebung des Landesstatistikamtes Astat hervor. Demnach beziehen 3.700 Frauen über 67 Jahren kein persönliches Einkommen. Mehr als zwei Drittel dieser Frauen leben allerdings laut Astat in einem Haushalt mit einem Jahreseinkommen von mehr als 13.000 Euro. Meist sind diese Frauen verheiratet. Angesichts der Daten ruft Soziallandesrätin Rosemarie Barmer vor allem Frauen dazu auf, Rentenlücken zu schließen und Möglichkeiten wie Zusatzrentenfonds oder die Anerkennung von Pflegezeiten zu nutzen, um einer Altersarmut vorzubeugen. Für die Abfertigung gelten ab heute in Italien neue Regeln. Wer einen neuen Arbeitsvertrag in der Privatwirtschaft unterschreibt, dessen Abfertigung fließt automatisch in einen Zusatzrentenfonds. Laut dem Professor für Volkswirtschaftslehre an der Universität Innsbruck, Gottfried Tappeiner, bietet ein solcher Zusatzrentenfonds viele Vorteile. Tappeiner?
5: Der Vorteil, in einen Zusatzrentenfonds einzuzahlen, ist, dass ich eine erstklassige Geldverwaltung kriege. Ich habe steuerliche Vorteile. Ich kann für wirklich gravierende Fälle, wie beispielsweise Arbeitslosigkeit, Krankheit, Ausbildung der Kinder, darauf trotzdem zugreifen. Und besonders in Südtirol ist es integriert mit Bausparen, sodass ich, wenn ich eine Wohnung kaufen will, nicht nur aufs Geld zugreifen kann, sondern dass es auch noch mit einem besonders günstigen Kredit verbunden ist.
1: Auch die Gewerkschaften begrüßen die Neuregelung zur Abfertigung, die ab heute greift. Wer nicht in einen Zusatzrentenfonds eingeschrieben werden möchte, muss sich aktiv dagegen aussprechen. Dann verbleibt die Abfertigung im Betrieb. Die Hitzewelle in Italien und Europa sorgt für Diskussionen. Während die Weltgesundheitsorganisation WHO bereits von Hitzetoten spricht und Zahlen für Italien nennt, widerspricht das italienische Gesundheitsministerium. Peter Malferteiner.
6: In Italien gibt es Streit über mögliche Todesfälle durch die aktuelle Hitzewelle. Die WHO geht von 5 Toten innerhalb von 24 Stunden aus. Das Gesundheitsministerium widerspricht und meldet bislang keine bestätigten Fälle. In mehreren Regionen sind jedoch Todesfälle bekannt, die möglicherweise mit der Hitze zusammenhängen, darunter ältere Menschen sowie Arbeiter im Freien. Die Behörden beraten über Strategien. Morgen Donnerstag trifft sich in Rom eine gesamtstaatliche Krisenrunde. Anfang Juli folgt ein EU-weites Krisentreffen. Die WHO warnt europaweit vor überlasteten Notaufnahmen und steigenden Todeszahlen. Eine Wetteränderung mit Gewittern könnte kurzfristig Entlastung bringen, doch schon am Wochenende könnte es erneut heiß werden.
1: Zum Sommerbeginn sind die Weltmeere an der Oberfläche noch nie so warm gewesen wie in diesem Jahr. Am Stichtag 21. Juni lagen die Messungen des EU-Klimaprogramms Copernicus mit 20,86 Grad und des Copernicus-Meeresdienstes mit 21,0 Grad Celsius über den bisherigen Rekordwerten für diesen Tagen aus den Jahren 2023 und 2024. Nach Angaben der Experten von Copernicus halten höhere Ozeantemperaturen die Atmosphäre länger warm. Diese Energie erhöht das Risiko für extreme Stürme, Niederschläge und Überschwemmungen. Mit heute, 1. Juli, wird die 3 Euro Importsteuer auf kleine Pakete mit einem Warenwert von unter 150 Euro für Verbraucher fällig. Sie gilt für 93% aller E-Commerce-Lieferungen in die EU. Die Pauschale ist eine Übergangslösung, denn künftig sollen alle in die EU importierten Waren ab dem 1. Euro zollpflichtig sein. Laut EU führte die Zollfreiheit zu unfairen Wettbewerbsbedingungen für Verkaufende und Gesundheits- und Sicherheitsrisiken für Verbrauchende. Nach dem Kauf mehrerer Radiosender durch die Unternehmensgruppe Artesia hält Landeshauptmann Arno Kompatscher eine Änderung der Bestimmungen zur Medienförderung für möglich. Die Medienförderung habe das Ziel, Pluralismus zu fördern. Es könne nicht sein, dass die Medienförderung möglicherweise das Gegenteil bewirke, so Kompatscher im Landtag. Er habe den zuständigen Ämtern den Auftrag erteilt, die Auswirkungen der jüngsten Übernahmen durch die Artesia zu prüfen. Mit der Medienförderung unterstützt das Land lokale Zeitungen, Sender und Nachrichtenseiten finanziell. Der Bozener Müllverbrennungsofen kann bereits in 7 bis 8 Tagen seinen normalen Betrieb wieder aufnehmen. Das sagte der Generaldirektor des Eco-Centers Marco Palmitano zu Rai Südtirol. Ein Brand an einer Umspannstation hatte Schäden am Dach und an der Fassade verursacht. Palmitano?
7: Seit dem 23. Juni haben wir die Bonifizierung für die Lokale gemacht, wo der neue Transformator eingebaut wird, und heute wurde der neue Transformator eingebaut. Wahrscheinlich gegen 8. Juli, es könnte ein Tag mehr, ein Tag weniger brauchen, aber sagen wir, Deadline sollte ungefähr der 8. Juli sein.
1: Die von Pendlern beklagte Parkplatznot am Bahnhof in Mühlbach kann kurzfristig nicht behoben werden. Ein Park-and-Ride-System für Bahnbenutzer ist angedacht. Der Zeitpunkt der Umsetzung ist jedoch noch unklar. Das sagte der Leiter der Landesabteilung Mobilität, Martin Wallazza, zu Rai Südtirol. Das Land will in Absprache mit der Gemeinde Mühlbach vorgehen, die auf derselben Fläche einen Parkplatz für die Talstation der neuen Umlaufbahn nach Meranzen plant. Co-Gastgeber Mexiko hat sich mit dem 4. Sieg im 4. Turnierspiel ins Achtelfinale der Fußball-WM vorgekämpft. El Tri gewann das 16. Finale gegen Ecuador vor 81.000 Zuschauern im ausverkauften Aztekenstadion mit 2:0. Im Achtelfinale stehen auch Norwegen und Frankreich. Erling Haaland brachte Norwegen mit seinem 5. Turniertor weiter. Der Torjäger erzielte in Dallas gegen die Elfenbeinküste den Siegtreffer zum 2:1. Frankreich hingegen feierte in New York gegen Schweden einen 3:0 Erfolg und wurde dabei seiner Rolle als Turnier-Topfavorit neuerlich gerecht. 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Redaktion Peter Malferteiner und Hannes Beintner.
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8: Einen schönen guten Morgen beim Wetter. Ein klein wenig Abkühlung haben uns die Gewitter ja schon in den letzten Tagen gebracht. Heute wird die Hitzewelle dann endgültig gebrochen. Eine Kaltfront ist nämlich schon auf dem Weg zu uns. Gegen Mittag trifft die Front im Finchgau ein und am Nachmittag folgen dann im ganzen Land teils kräftige Regenschauer und Gewitter. Gleichzeitig frischt starker Nordwind auf. Die Kaltfront sorgt dabei für einen kompletten Luftmassenwechsel. Morgen am Nachmittag wird es zwar schon wieder heiß, im Süden zumindest mit gut 30 Grad, aber die Luft wird sich völlig anders anfühlen, nämlich trocken. Es gibt keine Schwüle und vorerst auch keine Tropennächte mehr. Im Norden Südtirols bleibt es dagegen ohnehin ein paar Tage nun kühler mit maximal 25 Grad. Die vergangene Nacht war aber nochmals warm. Hier die Messwerte von 7 Uhr in Bozen 22 Grad, in Auer 21, in Meran 20, in Brixen 18, in Schlanders 17, in Sterzing 16 Grad, am Brenner und in Bruneck 15, am Reschen und in Toblach 14 Grad. Auf der Blose in 2500 Metern 11 Grad und jetzt vor der Front noch wenig Wind. Innsbruck 19, Lien 16 und Trient meldet uns 22 Grad. Das war das Neueste vom Wetterdienst mit Dieter Peterling.
9: Guten Morgen wünscht Daniel Hofer aus der Landesverkehrsmeldezentrale. Auf der Brenner-Autobahn in Fahrtrichtung Norden zwischen Sterzing und dem Brenner LKW-Stau wegen eines defekten LKWs. Auch für den Leichtverkehr kann es zu Verzögerungen kommen. Folgende Straßen sind noch wegen Sicherungsarbeiten nach Murenabgängen gesperrt. Die Landesstraße Sinich-Verdins zwischen Sinich und dem Kreisverkehr Metz, die Landesstraße Meran-Hafling zwischen der Neif und Hafling und die Landesstraße Kastelroth-Weidbruck zwischen der Abzweigung Tissens und der Abzweigung St. Oswald. Gute und sichere Fahrt!
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10: Und ich wünsche Ihnen im Namen des Teams einen guten Start in diesen Mittwoch. Wir haben es 6:45. Wie war denn Ihre Nacht? Hell und heiß, Vollmond und Hitzewelle. Also ich erinnere an dieser Stelle mal ans Trinken. Wasser trinken bitte nicht vergessen. Und wir haben es gerade auch vom Meteorologen gehört, ein bisschen Abkühlung ist schon gekommen. Heute kommt noch mehr dazu, aber sie wird nur kurz die Temperaturen nach unten bringen. Schon morgen soll es wieder heißer werden und am Wochenende droht dann wieder brütende Hitze, vor allem im Raum Bozen. Abhilfe schaffen könnten Fernkältenetze. Ja, Sie haben richtig gehört, keine Fernwärme, sondern Fernkälte. Über diesen Kühltrend sprechen wir gleich mit einem Professor an der TU München bei uns im Morgengespräch, gleich nach Irene Cara und diesem Giorgio Moroder-Hit aus dem Film Flashdance. Hier bei uns im Frühstücksradio auf Reisetirol.

0: Einen guten Morgen heute am Mittwoch um 6:45 zu einem Frühstücksradio auf Radio Südtirol. Noch ist es angenehm kühl. Wir haben derzeit Temperaturen zwischen 11 und 22 Grad in Südtirol. Am Nachmittag wird es zumindest kurzzeitig abkühlen mit einigen Gewittern, aber die Hitze soll wiederkommen. Logisch, der Sommer hat gerade erst begonnen und deswegen machen sich viele auch bei uns im Land Gedanken, wie sie ihre Wohnungen und Häuser besser kühlen können. Die Nachfrage bei Privaten und Unternehmen nach Klimaanlagen ist groß und auch die öffentliche Hand sucht nach Möglichkeiten, dauerhafte Strukturen der Kühlung aufzubauen. Zumindest in Deutschland oder Österreich, wo Städte wie München oder Wien bereits mit Fernkühlnetzen arbeiten, also Kühlwerken, die Haushalte und Unternehmen mit Kühlung versorgen. Näheres dazu hat Hannes Beintner mit dem Leiter des Lehrstuhls für Energiesysteme an der TU München, Christopher Schifflechner, besprochen.
1: Herr Schifflechner, Städte in München oder Wien, haben Sie bereits die Fernkältenetze? Sie und Ihr Team an der TU München verfolgen diese Technik seit Jahren. Wie funktionieren diese Fernkältenetze denn genau?
2: Ja, die Fernkältenetze sind ein zentrales Versorgungssystem, mit dem sehr kühles Wasser, meistens mit einer Temperatur von 5 bis 6 Grad, zu den Gebäuden transportiert wird. Dort dann über einen Wärmeübertrager Wärme aus dem Gebäude aufnimmt und dann eben wieder mit einer erhöhten Wassertemperatur von zum Beispiel 15 Grad zur Kältezentrale zurückfließt. Und diese Wärmeaufnahme des Fernkältenetzes ermöglicht dann eben der Gebäudetechnik, die Wohnungen, Büroräume oder auch Labore konstant zu kühlen und damit eben auch im Sommer dann den Kühlbedarf des Gebäudes über das Fernkältenetz abzuführen.
1: Das heißt im Prinzip, wenn man es runterbricht, dann wird hier von den Fernwärmenetzen, die eigentlich Wärme für die Wintermonate produzieren, da ungenutzte Energie im Sommer hergenommen?
2: Genau, also eben in den meisten Fällen ist es eben so, dass ja das Fernwärmenetz von einer oder mehreren großen Wärmequellen versorgt wird, zum Beispiel Müllverbrennungsanlagen oder industrielle Abwärme oder auch Geothermieanlagen. Und diese Wärme ja für die Bereitstellung des Fernwärmenetzbedarfs im Sommer nicht ausgenutzt wird, weil im Sommer eben nur ein geringer Warmwasserbedarf besteht, kein Raumheizbedarf. Und dementsprechend haben diese Wärmequellen dann überschüssige Wärme in den Sommermonaten zur Verfügung, die dann über thermisch angetriebene Kälteerzeugungsanlagen, im Normalfall Absorptionskältemaschinen, dann genutzt werden können, um aus der überschüssigen Wärme zentral die Kälte für das Fernkältenetz bereitzustellen.
1: Wie aufwendig sind denn solche Anlagen, beziehungsweise wie aufwendig ist der Bau solcher Anlagen?
2: Genau, seit eben vor allem der Ausbau des Fernkältenetzes, der dann eben auch parallel zu einer normalerweise vorliegenden Fernwärmenetzinfrastruktur erfolgt, ist dann eben schon mit hohen Aufwand, sowohl im Hinblick auf die Kosten als auch für die baulichen Maßnahmen verbunden, weil eben im Normalfall für die Verlegung der Fernkälterohre eben Straßen oder Boden aufgerissen werden muss, sodass sich dadurch dann eben auch Einschränkungen jeweils für ein paar Wochen in dem jeweiligen Straßenzug für den Verkehr und die Anwohnenden ergeben. Also das heißt, eigentlich ist der Aufwand vergleichbar zu dem Aufwand und den Herausforderungen bei dem Ausbau von Fernwärmenetzen.
1: In Südtirol gibt es, Herr Schifflechner, bislang nur Fernwärmenetze. Können diese Netze denn umgerüstet werden in Kältenetze?
2: Also wenn es um konventionelle Fernwärmenetze geht, die dann eben zum Beispiel mit 70 bis 100 Grad warmem Wasser Gebäude versorgen, lässt sich jetzt hier eine direkte Umrüstung technisch nicht darstellen. Also einerseits für die Fernwärmenetze auch, selbst in warmen Sommermonaten, kleine Mengen an Wärme an die Gebäude liefern müssen, einfach um den Warmwasserbedarf bereitstellen zu können. Und auch, weil sich die verlegten Fernwärmenetzrohre im Hinblick auf Rohrdurchmesser und Isolierungseigenschaften nicht direkt eignen, um dann sehr kühles Wasser zu transportieren. Das heißt, in Städten, die Fernkälte haben, wie jetzt zum Beispiel auch im Stadtzentrum von München, sieht man dann eher eine Doppelinfrastruktur, teilweise dann auch an einem gemeinsamen Schacht unter der Erde, dass dann eben zwei Fernwärmerohre und zwei Fernkälterohre miteinander verlegt sind und der Kunde, also das Gebäude, dann an beide Netze angeschlossen ist.
1: Das heißt, die Struktur muss neu aufgebaut werden. Jetzt läuft in Südtirol der Ausbau der Netze seit langem. 1300 Kilometer lang sind diese Fernwärmenetze. Die Debatten über die Hitzewellen und die Vorsorgemaßnahmen sind genauso lang. Hat Südtirol denn da eine Chance verpasst, bei dem vielen Asphalt, der bereits jetzt aufgerissen wurde in den vergangenen Jahren, dass man da nicht gleich Fernkältenetze eingebaut hat bzw. daran gedacht hat?
2: Also aus technischer Sicht vermutlich ja, im Hinblick auf die praktischen Rahmenbedingungen, auch wie sich die Fernkälte gerade in anderen Ländern in Europa entwickelt, vermutlich nein, weil einfach der Hintergrund ist, dass die Awareness von Seiten auch Gebäudeeigentümern für die Bedeutung anderen Ländern in Europa entwickelt, vermutlich nein, weil einfach der Hintergrund ist, dass die Awareness von Seiten auch Gebäudeeigentümern im Hinblick für die Bedeutung der Kälteversorgung wirklich

0: war, wäre. Dementsprechend, wir sehen einfach dieses Grundproblem bei Fernwärme und Fernkälte, ja eben der hohen Upfront-Investitionskosten. Und das heißt auch für die Fernkälte, obwohl es dann potenziell eine sehr stabile, langfristige Einnahmequelle für den Betreiber ist, stellt sich eben schon oft die Herausforderung, wie kann dieser Kapitalbedarf für den Auf- und Ausbau des Netzes, das dann mindestens 5 bis 10 Jahre dauern kann, ja, wirtschaftlich dargestellt werden.
1: Wirtschaftlich, Herr Schiffer, vielleicht noch ganz kurz, alles setzt im Moment auf Klimaanlagen. Private und Unternehmen leisten sich diese. Was sind denn die Vorteile dieser Kältenetzwerke gegenüber Klimaanlagen?
0: Genau, also hier spielt vor allem jetzt im eng bebauten Stadtzentrumsbereich, wo dann auch mehrstöckige Gebäude die Frischluftzirkulation hindern, eben die Fernkälte den Vorteil aus, dass sie nicht direkt zur weiteren Aufheizung des Stadtzentrums beiträgt. Rein aus Gebäudesicht lässt sich ja durch die Nutzung dezentraler Klimaanlagen das Gebäude sehr gut kühlen. Was hat eben den Effekt, dass die Wärme, die dem Gebäude entnommen wird, direkt auf die Straße sozusagen vor dem Gebäude entlassen wird, was dann zu einer weiteren Aufheizung, zum Beispiel von 2 bis 3 Grad des Straßenzuges vor dem Gebäude führen kann, wenn wirklich jedes Gebäude dezentrale Klimaanlagen nutzt. Bei der Fernkälte muss natürlich dann auch an der Kältezentrale die Wärme aus dem Fernkältenetz an die Umgebung abgeführt werden, um das sehr kalte Wasser wieder bereitzustellen. Aber diese Kältezentrale kann dann eben gezielt an einem Standort errichtet werden, der nicht im dicht bebauten Bereich ist, eben mit möglichst hoher Luftzirkulation, sodass dieser Heat Island-Effekt, den die Städte zunehmend in den Hitzeperioden sehen, eben durch das Fernkältenetz etwas gemildert werden kann, während die dezentrale Nutzung von Klimaanlagen eben diesen Heat Island-Effekt weiter befeuert.
1: Man wird sehen, ob sich dieser Trend der Fernkältenetze dann auch großflächig durchsetzen kann. Vielen Dank inzwischen an die TU München, Christopher
0: Ja,
1: Schifflechner. Vielen Dank.
0: vielen Dank.
2: Der Leiter des Lehrstuhls für Energiesysteme an der TU München, Christopher Schifflechner, im Gespräch mit Hannes Peintner zur Technik der Fernkühlung. Diese Technik sei zwar kostspieliger, wie wir gehört haben, hat aber auch einige Vorteile, unter anderem den sehr großen Vorteil, dass es eben zu keiner weiteren Aufheizung vor den Häusern in der Stadt kommt. Das Morgengespräch können Sie gerne auf unserer Nachrichtenseite bz.rheinnews.it nachhören.
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1: Energieexperten der TU München sehen Möglichkeiten für Fernkältenetze in Südtirol. Zwischen der WHO und dem Gesundheitsministerium gibt es Streit über die Zahl der Hitzetoten in Italien. Das Wetter mit einer Kaltfront, zunehmend unbeständig bei 22 bis 29 Grad. In Südtirol könnte angesichts zunehmender Hitzewellen wie in München oder Wien auch mit Fernkältenetzen gekühlt werden. Davon geht der Leiter des Lehrstuhls für Energiesysteme an der TU München, Christopher Schifflechner, aus. Laut Schifflechner ist es in Südtirol technisch verabsäumt worden, parallel zum Fernwärmenetz auch ein Fernkältenetz aufzubauen. Die Technik sei zwar kostspieliger, aber im Unterschied zu Klimaanlagen würden Fernkältenetze die Grundtemperatur in Städten nicht noch weiter erhöhen, sagte Schifflechner im Morgengespräch auf Freie Südtirol. Die Hitzewelle in Italien wird schwächer. Heute gilt noch in 21 Städten eine Hitzewarnung der Stufe Rot. Morgen sollen es nur mehr 2 sein. Grund ist eine Abkühlung durch eine Gewitterfront. Die Behörden haben für heute eine Unwetterwarnung der Stufe Orange für die Lombardei ausgegeben. In 13 weiteren Regionen gilt Alarmstufe Gelb. Darunter Venetien, die Toskana und Trentino-Südtirol. Erwartet werden teils heftige Gewitter. Die Zahl der Toten durch das Erdbeben in Venezuela ist auf mindestens 1.943 gestiegen. Das teilte der Präsident der Nationalversammlung, Jorge Rodriguez, mit. Inmitten von Tod und Zerstörung gibt es jedoch noch kleine Hoffnungsschimmer. Laut einem Post der jordanischen Polizei wurde nach 6 Tagen ein 3-jähriges Kind in der Hauptstadt Caracas von einem Team aus Jordanien aus den Trümmern eines eingestürzten Gebäudes gezogen. Der Gemeinderat von Brunneck hat sich für eine Bauleitplanänderung zugunsten eines neuen, umstrittenen 5-Sterne-Hotels ausgesprochen. 16 Gemeinderäte stimmten dafür, 10 dagegen. Damit ist der Weg frei für den Abriss des bestehenden Hotels Heinz in Reischach und den Bau eines neuen Hotels mit 142 Betten. Hinter dem Hotelprojekt stehen der Bürgermeister von Brunneck, Bruno Wolf, sowie die Kronplatz-Seilbahn GmbH. Frauen sind mit zunehmendem Alter stärker armutsgefährdet als Männer. Das geht aus einer Erhebung des Landesstatistikamtes Astat hervor. Demnach beziehen 3.700 Frauen über 67 Jahren kein persönliches Einkommen. Angesichts der Daten ruft Soziallandesrätin Rosemarie Palmer vor allem Frauen dazu auf, Rentenlücken zu schließen und Möglichkeiten wie Zusatzrentenfonds oder die Anerkennung von Pflegezeiten zu nutzen, um einer Altersarmut vorzubeugen. Co-Gastgeber Mexiko hat sich mit dem 4. Sieg im 4. Turnierspiel ins Achtelfinale der Fußball-WM vorgekämpft. El Tri gewann das 16. Finale gegen Ecuador vor 81.000 Zuschauern im ausverkauften Aztekenstadion mit 2:0. Im Achtelfinale stehen auch Norwegen und Frankreich. Erling Haaland brachte Norwegen mit seinem 5. Turniertor weiter. Der Torjäger erzielte in Dallas gegen die Elfenbeinküste den Siegtreffer zum 2:1. Frankreich hingegen feierte in New York gegen Schweden einen 3:0 Erfolg und wurde dabei seiner Rolle als Turnier-Topfavorit neuerlich gerecht. Das Wetter. Zunächst ist es sonnig, am späten Vormittag nimmt die Bewölkung vom Finchgau her zu und am Nachmittag ziehen bei 22 bis 29 Grad teils kräftige, gewittrige Regenschauer durch. Gleichzeitig frischt böiger Nordwind auf. Morgen Donnerstag ist es recht sonnig, morgendliche Wolken lockern bald auf, vor allem im Norden bleibt es föhnig. 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
2: Guten Morgen wünscht Daniel Hofer aus der Landesverkehrsmeldezentrale. Auf der Brenner-Autobahn in Fahrtrichtung Norden zwischen Sterzing und dem Brenner LKW-Stau wegen eines defekten LKWs. Auch für den Leichtverkehr kann es zu Verzögerungen kommen. Folgende Straßen sind noch wegen Sicherungsarbeiten nach Murenabgängen gesperrt. Die Landesstraße Sinich-Verdins zwischen Sinich und dem Kreisverkehrer Metz, die Landesstraße Meran-Hafling zwischen der Neif und Hafling und die Landesstraße Kastelroth-Weitbruck zwischen der Abzweigung Tissens und der Abzweigung St. Oswald. Gute und sichere Fahrt!

0: Heute kommt definitiv Abkühlung mit einigen Gewittern am Nachmittag. Hoffen wir mal, dass es nicht zu wild wird. Guten Morgen am Mittwoch um 7:30 in Südtirol. Vor einer Woche hat ein Doppelerdbeben Venezuela erschüttert. Die Wirkung war verheerend. Tausende Menschen starben, wichtige Infrastruktur wurde zerstört. Und inmitten von Tod und Zerstörung gibt es Gott sei Dank auch immer wieder kleine Hoffnungsschimmer. Laut einem Expose der jordanischen Polizei wurde nach 6 Tagen ein 3-jähriges Kind in der Hauptstadt Caracas von einem Team aus Jordanien aus den Trümmern eines eingestürzten Gebäudes gezogen. Doch was geschieht mit den Geretteten dann nach der Rettung? Ein Lokalaugenschein im Gesundheitswesen von ARD-Korrespondentin Anne Demmer aus Caracas.
1: Vor einem Krankenhaus in Caracas sitzen Patienten auf Plastikstühlen. Eine Frau liegt mit angewinkelten Beinen auf einer Matratze. Ein Arzt im weißen Kittel verteilt Fruchtmus in Quetschbeuteln an die Wartenden. Es ist eine staatliche Einrichtung der höchsten Stufe. Eigentlich sollten hier hochkomplexe chirurgische Eingriffe möglich sein, in der Theorie. Doch der Krankenhausbetrieb stehe kurz vor dem Kollaps, erzählt der leitende Arzt wütend. Er spricht schnell, möchte anonym bleiben, aus Angst vor der Repression der Regierung. Unsere Krise hat nicht mit dem Erdbeben begonnen. Die Katastrophe hat schon viel früher angefangen. Sie ist auf staatliches Unvermögen zurückzuführen. Ein Krankenhaus dieser Kategorie, das eigentlich gut ausgestattet sein sollte, verfügt nicht einmal über ein einfaches Labor. Es gibt keine Röntgengeräte, weder einen Computertomographen noch einen Magnetresonanztomographen. Genau dieser Mangel an grundlegendem Equipment wird bei der Versorgung der Erdbebenopfer zur tödlichen Falle. Denn für eine erfolgreiche Rettung braucht es eine sofortige medizinische Reaktion. Der Arzt nennt ein Beispiel. Wenn eine Person unter Trümmern begraben ist und dem Druck ausgesetzt ist, was wir als Quetschtrauma bezeichnen, werden Substanzen freigesetzt. In dem Moment, in dem man die Person befreit und rettet, glaubt man, dass alles wieder in Ordnung ist. Diese Substanzen schädigen jedoch die Nieren. Die Patienten kommen ohnehin schon in einem sehr späten Stadium hier an. Hier geht es nicht um Minuten, sondern um Sekunden. Die machen den Unterschied. Tausende Menschen wurden in den letzten Tagen in die Gesundheitszentren und Krankenhäuser gebracht. Auch internationale Hilfsorganisationen warnen vor einer Überlastung des angeschlagenen venezolanischen Gesundheitssystems nach den 2 starken Erdbeben in der vergangenen Woche. Laut Angaben der venezolanischen Regierung haben die Erdstöße landesweit 38 Krankenhäuser beschädigt. 3 sind nicht mehr in Betrieb. Die fehlenden Investitionen und das von der Wirtschaftskrise gebeutelte Gesundheitssystem stehe unter extremem Druck. Zudem kämen in der Katastrophensituation nun weitere Risiken hinzu, erklärt der Sprecher der WHO, Christian Lindmeier. Ausbrüche von durch Impfungen vermeidbaren Krankheiten wie Masern, Diphtherie und Keuchhusten sowie für Gelbfieber und andere durch Vektoren oder über das Wasser übertragene Krankheiten, darunter Denguefieber, Chikungunya, Zika, Oropouche und Malaria. Die Ärzte, das Krankenhauspersonal, arbeiten am Limit. Die meisten haben in den letzten Tagen nur wenige Stunden geschlafen. Viele haben sich freiwillig gemeldet, um zu unterstützen. Der Arzt winkt eine Kollegin heran. Das hier ist das beste Beispiel. Diese Kollegin hier, sie hat ein privates Labor und führt für uns die Untersuchung durch. Sie kommt vorbei, hilft mit, entnimmt die Proben und wertet sie kostenlos aus. Und das nicht erst seit dem Beben. Wir befinden uns bereits seit 10 Jahren in einer Krise. Nun hat uns das Beben erwischt. Und dann stellt sich natürlich die Frage, woher kommt die Reaktion auf die Katastrophe? Die Antwort kommt von der Zivilbevölkerung, von den Menschen, die sich ihrer Aufgabe verschrieben haben. Das Erdbeben verschärft eine gesundheitliche und strukturelle Krise, die bereits seit Jahren besteht.
0: Das US-Militär ist übrigens mit einem großen Aufgebot in und um Venezuela im Einsatz, um nach dem verheerenden Erdbeben Hilfe zu leisten. Mehr als 900 Einsatzkräfte sind nach Armeeinformationen im Land und weitere rund 800 auf Stützpunkten in Puerto Rico und Curaçao. Die US-Streitkräfte beteiligen sich an Such- und Rettungsaktionen, helfen bei der Wiederinbetriebnahme des Flughafens und mobilisieren Luft- und Seetransporte für humanitäre Hilfe. Der Einsatz markiert eigentlich eine bemerkenswerte Wendung derzeit in den Beziehungen zwischen den beiden Ländern.

0: Einen guten Morgen heute am Mittwoch, Sion Reis Südtirol, und wir schauen jetzt um genau 7:45 in die Zeitungsausgaben im Pressespiegel heute mit Katja De Gennaro. Guten Morgen.
1: Guten Morgen.
0: Und wir beginnen unseren Streifzug in Deutschland. Da herrscht nämlich heute Katzenjammer, natürlich wegen der Fußball-WM, das Ausscheiden der deutschen Elf. Was schreiben denn die Zeitungen, Katja?
1: Ja, für die Bild-Zeitung war die Nacht auf gestern, in der das Aus für Deutschland kam, eine Nacht der Schande. Nagelsmann ist als Trainer gescheitert, jetzt muss Klopp kommen, fordert die Bild-Zeitung. Und auch die Leitmedien Süddeutsche Zeitung und Frankfurter Allgemeine Zeitung kommentieren das frühe Aus für Deutschland. Früher war die deutsche Nationalmannschaft für viele ein Angstgegner, jetzt reicht es nicht mehr für einen Sieg gegen Paraguay, so lautet das bittere Fazit der Süddeutschen Zeitung. Ohne den Fußball jetzt allzu sehr überhöhen zu wollen, dieses Erlebnis trifft ein Land, in dem gerade eh nicht sehr viel glatt läuft, so die SZ. Gerade ist die Bahn komplett stehen geblieben und wenn man dieses und jenes nebeneinander legt, fällt einem der langjährige Nationalmannschaftsverteidiger Andreas Brehme ein, dem diese Weisheit zugeschrieben wurde. Haste Scheiße am Fuß, haste Scheiße am Fuß. Auch für den Corriere della Sera ist das Scheitern der Deutschen bei der WM in Nordamerika das Symbol eines Landes, das feststeckt. Es war einmal die Lokomotive Europas. Diese Lokomotive steht nun still, schreibt Aldo Cazzullo. Deutschland wirkt schlecht gelaunt, niedergeschlagen, verängstigt, wie ein Land, das sich selbst nicht mehr erkennt. Im Corriere della Sera wie auch in der Repubblica gehört die größte Schlagzeile auf Seite 1 jedoch einem anderen Land, nämlich den USA. Das Urteil des obersten Gerichts, mit dem die Einschränkung des Staatsbürgerschaftsrechts verworfen wird, ist für die beiden Zeitungen eine moralische Ohrfeige für US-Präsident Donald Trump. Kinder, die in den Vereinigten Staaten geboren wurden, bekommen damit weiterhin automatisch die US-Staatsbürgerschaft. Der Corriere zitiert den Vorsitzenden des Supreme Court: Die Staatsbürgerschaft ist das Recht auf Rechte in unserem Land.
0: Innenpolitisch macht in Italien immer noch der Saga von Ministerpräsidentin Meloni von sich reden. Die Zeit sei reif für einen Staatspräsidenten, der nicht von Mitte links kommt.
1: Das war der Startschuss für allerhand Spekulationen, wen Meloni da wohl gemeint haben könnte. Und nicht wenige mutmaßen, sie könnte selbst auf das höchste Amt im Staate spitzen. Noch ist es lang bis dahin. Die Wahl des Nachfolgers oder der Nachfolgerin von Sergio Mattarella steht erst 2029 an. Der Corriere della Sera stellt uns trotzdem einige Namen vor, die jetzt zirkulieren, neben dem der Regierungschefin. Hoch im Kurs liegt momentan Staatssekretär Alfredo Mantovano, 68 Jahre alt, ehemaliger Richter, den Meloni als einen ihrer wertvollsten Mitarbeiter betrachtet. Außerdem im Rennen Finanzminister Giorgetti von der Lega und der Forza Italia-Mann und Vizepräsident der EU-Kommission Raffaele Fitto. Bislang aber nicht mehr als Gerüchte, räumt auch der Corriere ein. Auf Hard Facts konzentriert sich hingegen die Wirtschaftszeitung Il Sole 24 Ore. Die Mailänder Börse, meldet der Sole, hat das beste Quartal seit 2009 hinter sich. Plus 17% in 3 Monaten. Damit schlägt Mailand die übrigen europäischen Börsen und lässt auch die Wall Street hinter sich.
0: Also neben Politik geht es wie immer auch um Finanzen und Fußball oder wie die alten Römer gesagt haben, um Brot und Spiele. Was sind denn die Themen in der lokalen Presse?
1: Ja, die Dolomiten berichten von einem Protest der Privatzimmervermieter. Die neue Ausbildung wird zum Zankapfel. 24 Tourismusorganisationen aus dem ganzen Land beschweren sich in einem Schreiben an Landesrat Luis Walcher über die jüngst eingeführte verpflichtende Weiterbildung für neue Privatzimmervermieter und fordern eine Aussetzung oder eine Überarbeitung. Beim Verband der Privatzimmervermieter hingegen versteht man die Aufregung nicht. Und dann greifen die Dolomiten noch ein Verkehrsthema auf. Immer wieder werden die Pannenbuchten auf der Autobahn von Lastwagen blockiert, deren Fahrer dort ihre Nachtruhe verbringen. Dieses unbefugte Parken an der Autobahn ist jedoch nicht nur verboten, sondern auch höchst gefährlich. Erst vor wenigen Wochen kam ein junger Leihfahrer ums Leben, der mit seinem Auto gegen einen in einer Bucht abgestellten LKW geprallt war. Und in den Dolomiten erklärt Alexander Oehler, der Obmann der Frechter im LVH, warum immer mehr LKW-Fahrer ihre Nachtruhe im Pannenbuchten verbringen. Es gibt einfach zu wenig Parkplätze entlang der Brennerroute. Das Problem besteht sowohl auf der Tiroler Seite der Brennerautobahn als auch in Südtirol, sagt Alexander Oehler.
0: Ja, und die neue Südtiroler Tageszeitung führt uns zurück zum WM-Desaster.
1: Ja, und zwar befragt die Tageszeitung den Kalter DFB-Kontaktmann Manfred von Kall zum Ausscheiden der Deutschen. Er sagt, Deutschland hat nur noch ganz wenige Topspieler. Es reicht, sich die Mannschaften in der Bundesliga anzuschauen. Die Topspieler sind allesamt Ausländer. Das ist seit vielen Jahren so. In Italien gibt es dasselbe Problem. Dort muss die Nationalmannschaft sogar auf Spieler aus der Serie B zurückgreifen. Der Corriere dell'Alto Adige kommt auf den Murenabgang in Meran zurück. Bürgermeisterin Katharina Zeller hat eine Spendenaktion ausgerufen. Gesammelt wird für die 13 Personen, deren Häuser praktisch im Schlamm versunken sind und die weiterhin kein Dach über dem Kopf haben. Der Alto Adige berichtet von einem Badeunfall im Bozner Freibad. Das Ganze hat sich am Samstag abgespielt, als es im Lido nur so von Menschen wimmelte. Ein zweijähriges Kind ist im Wasser untergetaucht, wurde dann doch aus dem Becken gefischt, aber als die Mutter es wieder in den Armen hatte, gab es kein Lebenszeichen von sich. Ein Arzt, der unter den Badegästen war, konnte das kleine Mädchen wiederbeleben. Und zum Abschluss kommen wir noch einmal auf die Neue Südtiroler Tageszeitung zurück, denn sie schaut ins Trentino, wo gerade ein Gesetz zum assistierten Suizid im zuständigen Gesetzgebungsausschuss des Landtags liegt. In Südtirol hat die SVP bekanntlich einen Rückzieher gemacht. Die Vorlage von Gesundheitslandesrat Hubert Mesner zur Sterbehilfe wird diese Woche nicht im Landtag behandelt. Ganz anders ist man im Trentino die Sache angegangen. Hier gab es eine Volksinitiative auf Landesebene, für die genügend Stimmen zusammengekommen sind. Initiator war der Verein Luca Coscioni. Und Aktivist Fabio Valcanover erklärt in der Tageszeitung, der Gesetzentwurf muss auf jeden Fall im Landtag behandelt werden, selbst dann, wenn er im Gesetzgebungsausschuss keine Mehrheit findet. Valcanover ist optimistisch, denn er sagt, die Debatte wird sachlich geführt, insbesondere in katholischen Kreisen. Die Diözesanzeitung Vita Trentina hat ausführlich über die bisherigen Diskussionen berichtet. Das ist ein erstes positives Zeichen. Und Valcanover begrüßt Mesners Initiative. Unverständlich ist für ihn hingegen die Haltung des Team K, das seine Stimmenthaltung zum Mesner-Entwurf angekündigt hatte. Landesrat Mesner hat Mut bewiesen, indem er diesen Gesetzentwurf eingebracht hat, sagt der Trentiner Aktivist. Gerade deshalb wäre hier eine Unterstützung für ihn von der Opposition wichtig gewesen. Das Gesetz ist sehr wichtig, betont dieser Aktivist. Derzeit bleibt uns nur die Wahl zwischen einer heimlichen Abwicklung des medizinisch assistierten Suizids und jenem klassenbasierten Ansatz, bei dem Menschen, die es sich leisten können, in die Schweiz gehen, um dort zu sterben.
0: Dankeschön, Katja De Gennaro, für diesen Überblick. KI ist in vielen Bereichen ja eine große Bereicherung geworden, unter anderem auch beim Übersetzen. Aber die Profis sagen, Moment, es gibt Bereiche, in denen die KI erstens nicht verlässlich ist und sie kreiert uns Probleme. Und darüber unterhalten wir uns nach 8 mit Hermann Kowe vom Österreichischen Berufsverband der Übersetzer, Übersetzerinnen. Er kommt zu uns ins Frühstücksradio hier auf Südtirol.

0: Einen guten Morgen heute am Mittwoch um 7:03. Und Gewitter sind heute angesagt. Vielleicht steht Ihnen trotzdem der Sinn nach Kultur und Spaß. Wir haben eine Vorauswahl getroffen. Hier ein paar Tipps von Noemi Bonnell.
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2: Die Harfenistin Raffaele Rinaudo versteht ihr Instrument als Experimentierfeld. In ihrem Trio Spin and Spells lässt die Komponistin die elektrische Harfe mit westafrikanischem Ngoni und Saxophon aneinander geraten. Es entstehen dichte, atmende Wirbel, die sich zwischen freier Improvisation und rockiger Urkraft bewegen. Ein transzendentaler Tanz aus hypnotischen Grooves und traumhaften Linien, zugleich physisch spürbar und meditativ. Zu hören sind Spin and Spells heute im Rahmen des Südtiroler Jazz Festivals und zwar um 18 Uhr beim Treffpunkt Sein in Mals. Das Landesmuseum Bergbau am Standort Rittnaun zeigt ab heute die Sonderausstellung Silber, Blei und Bauernkrieg. Sie widmet sich einem zentralen Kapitel der Tiroler Geschichte, nämlich den Bauernaufständen von 1525, der Rolle Michael Geismayers und den wirtschaftlichen Interessen rund um den Bergbau. Geismayer gilt als einer der bekanntesten Anführer der Bauernaufstände in Tirol, er selbst war aber kein Bauer. Warum also wurde ausgerechnet er zur wichtigsten Führungsfigur einer bäuerlichen Erhebung? Die Ausstellung geht dieser Frage nach und rückt dabei den Bergbau als wirtschaftlichen und sozialen Konfliktraum in den Mittelpunkt. Die Geschichte der Bauernaufstände wird dabei mit aktuellen Fragen nach Ressourcenabbau, wirtschaftlicher Macht, Globalisierung, Kapitalismus und sozialer Ungleichheit verbunden. Zu sehen ist Silber, Blei und Bauernkrieg bis zum 8. November 2026 im Landesmuseum Bergbau in Rittnaun. Laue Sommerabende unter freiem Himmel bei Freilichtkino genießen, das geht heute in Schlanders. Auf dem Kulturhausplatz findet ein besonderer Filmabend in gemütlicher Atmosphäre statt. Bei schlechter Witterung findet die Vorführung im Kinosaal statt. Los geht es um 21 Uhr auf dem Kulturhausplatz Schlanders. In Natz finden wieder jeden Mittwochabend die beliebten Sommernachtfestlein statt. Dabei verwandelt sich der Platz am Vereinshaus in eine stimmungsvolle Bühne, auf der zahlreiche Südtiroler Musikkapellen und Böhmische für beste Unterhaltung sorgen. Sie präsentieren traditionelle, aber auch moderne Musik, die den Platz zum Klingen bringt. Für das leibliche Wohl ist mit traditionellen Dirteln ebenfalls gesorgt. Ein pures Vergnügen unter dem Sternenhimmel, heute und an den kommenden Mittwochen immer ab 20 Uhr auf dem Platz vor dem Vereinshaus in Natz.
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3: Energieexperten der TU München sehen Möglichkeiten für Fernkältenetze in Südtirol. Zwischen der WHO und dem Gesundheitsministerium gibt es Streit über die Zahl der Hitzetoten in Italien. Das Wetter mit einer Kaltfront zunehmend unbeständig bei 22 bis 29 Grad. In Südtirol könnten Städte und Ortschaften angesichts zunehmender Hitzewellen auch mit Fernkältenetzen gekühlt werden. Davon geht der Leiter des Lehrstuhls für Energiesysteme an der TU München, Christopher Schifflechner, aus. Laut Schifflechner wurde es in Südtirol technisch verabsäumt, parallel zum Fernwärmenetz auch ein Fernkältenetz aufzubauen. Die Technik sei zwar kostspieliger, aber im Unterschied zu Klimaanlagen würden Fernkältenetze die Grundtemperatur in Städten nicht noch weiter erhöhen, sagte Schifflechner im Morgengespräch auf Rai Südtirol.
4: Bei der Fernkälte muss natürlich dann auch an der Kältezentrale die Wärme aus dem Fernkältenetz an die Umgebung abgeführt werden, um das sehr kalte Wasser wieder bereitzustellen. Und diese Kältezentrale kann dann eben gezielt an einem Standort errichtet werden, der nicht im dicht bebauten Bereich ist, eben mit möglichst hoher Luftzirkulation, sodass dieser Heat Island-Effekt, den die Städte zunehmend in den Hitzeperioden sehen, eben durch das Fernkältenetz etwas gemildert werden kann, während die dezentrale Nutzung von Klimaanlagen eben diesen Heat Island-Effekt weiter befeuert.
3: Die Technik der Fernkältenetze wird bereits in Städten wie München oder Wien angewandt. Der Netzaufbau ist dort großteils parallel mit der Fernwärme erfolgt und dauerte 10 bis 15 Jahre. Die Hitzewelle in Italien und Europa sorgt für Diskussionen. Während die Weltgesundheitsorganisation WHO bereits von Hitzetoten spricht und Zahlen für Italien nennt, widerspricht das italienische Gesundheitsministerium. Peter Malferteiner.
5: In Italien gibt es Streit über mögliche Todesfälle durch die aktuelle Hitzewelle. Die WHO geht von 5 Toten innerhalb von 24 Stunden aus. Das Gesundheitsministerium widerspricht und meldet bislang keine bestätigten Fälle. In mehreren Regionen sind jedoch Todesfälle bekannt, die möglicherweise mit der Hitze zusammenhängen, darunter ältere Menschen sowie Arbeiter im Freien. Die Behörden beraten über Strategien. Morgen Donnerstag trifft sich in Rom eine gesamtstaatliche Krisenrunde. Anfang Juli folgt ein EU-weites Krisentreffen. Die WHO warnt europaweit vor überlasteten Notaufnahmen und steigenden Todeszahlen. Eine Wetteränderung mit Gewittern könnte kurzfristig Entlastung bringen, doch schon am Wochenende könnte es erneut heiß werden.
3: Zum Sommerbeginn sind die Weltmeere an der Oberfläche noch nie so warm gewesen wie in diesem Jahr. Am Stichtag, 21. Juni, lagen die Messungen des EU-Klimaprogramms Copernicus mit 20,86 Grad und des Copernicus-Meeresdienstes mit 21,0 Grad Celsius über den bisherigen Rekordwerten für diesen Tag aus den Jahren 2023 und 2024. Nach Angaben der Experten von Copernicus halten höhere Ozeantemperaturen die Atmosphäre länger warm. Diese Energie erhöht das Risiko für extreme Stürme, Niederschläge und Überschwemmungen. Mit heute, 1. Juli, wird die 3 Euro Importsteuer auf kleine Pakete mit einem Warenwert von unter 150 Euro für Verbraucher fällig. Sie gilt für 93% aller E-Commerce-Lieferungen in die EU. Die Pauschale ist eine Übergangslösung, denn künftig sollen alle in die EU importierten Waren zur Gänze zollpflichtig sein. Laut EU führte die Zollfreiheit zu unfairen Wettbewerbsbedingungen für Verkaufende und Gesundheits- und Sicherheitsrisiken für Verbrauchende. Der Gemeinderat von Brunneck hat sich für eine Bauleitplanänderung zugunsten eines neuen, umstrittenen 5-Sterne-Hotels ausgesprochen. Damit ist der Weg frei für das Projekt von Bürgermeister Bruno Wolf und der Kronplatz-Seilbahn GmbH. Hannes Beintner.
6: Mit 16 Ja-Stimmen bei 26 Anwesenden im Brunnecker Gemeinderat fiel die Abstimmung deutlich aus. Stadtrat Hannes Niederkofler sprach im Anschluss von einer sachlichen Diskussion.
7: Wir sind teilweise in die Belange des Bettenstopps, Nicht-Bettenstopps abgeschweift.
6: Mit der Bauleitplanänderung ist der Weg nun frei für den Abriss des Hotels Heinz in Reischach und den Bau des neuen Luxushotels mit bis zu 140 Betten samt Tiefgarage mit 490 Stellplätzen. Das Hotel Heinz gehört Brunnecks Bürgermeister Bruno Wolf. Kubatur und Betten seines Hotels sowie Bettenrechte der Kronplatz Seilbahn GmbH werden in dem Neubau nun zusammengeführt. Bürgermeister Wolf nahm an der Abstimmung selbst nicht teil und zeigte sich in einer ersten Reaktion erfreut.
8: Natürlich bin ich froh, dass die demokratische Abstimmung zugunsten der Kronplatz Hotel Heinz GmbH ausgefallen ist.
6: Bürgermeister Wolf hatte die Hotelpläne zuletzt immer wieder verteidigt und Vorwürfe zu möglichen Interessenskonflikten von sich gewiesen.
3: Nach dem Kauf mehrerer Radiosender durch die Unternehmensgruppe Artesia hält Landeshauptmann Arno Kompatscher eine Änderung der Bestimmungen zur Medienförderung für möglich. Die Medienförderung habe das Ziel, Pluralismus zu fördern. Es könne nicht sein, dass die Medienförderung möglicherweise das Gegenteil bewirke, so Kompatscher im Landtag. Er habe den zuständigen Ämtern den Auftrag erteilt, die Auswirkungen der jüngsten Übernahmen durch die Artesia zu prüfen. Mit der Medienförderung unterstützt das Land lokale Zeitungen, Sender und Nachrichtenseiten finanziell. Co-Gastgeber Mexiko hat sich mit dem vierten Sieg im vierten Turnierspiel ins Achtelfinale der Fußball-WM vorgekämpft. El Tri gewann das Sechzehntelfinale gegen Ecuador vor 81.000 Zuschauern im ausverkauften Aztekenstadion mit 2:0. Im Achtelfinale stehen auch Norwegen und Frankreich. Erling Haaland brachte Norwegen mit seinem fünften Turniertor weiter. Der Torjäger erzielte in Dallas gegen die Elfenbeinküste den Siegtreffer zum 2:1. Frankreich hingegen feierte in New York gegen Schweden einen 3:0-Erfolg und wurde dabei seiner Rolle als Turnier-Topfavorit neuerlich gerecht. Das Wetter. Zunächst ist es sonnig, am späten Vormittag nimmt die Bewölkung vom Finchgau her zu und am Nachmittag ziehen bei 22 bis 29 Grad teils kräftige, gewittrige Regenschauer durch. Gleichzeitig frischt böiger Nordwind auf. Morgen Donnerstag ist es recht sonnig, morgendliche Wolken lockern bald auf. Vor allem im Norden bleibt es föhnig. 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
9: Guten Morgen wünscht Daniel Hofer aus der Landesverkehrsmeldezentrale. Auf der Brenner-Autobahn in Fahrtrichtung Norden zwischen Sterzing und dem Brenner LKW-Stau wegen eines defekten LKWs. Auch für den Leichtverkehr kann es zu Verzögerungen kommen. Wegen Sicherungsarbeiten nach Murenabgängen gesperrt sind weiterhin folgende Straßen. Die Landesstraße Sinich-Verdins zwischen Sinich und dem Kreisverkehr Rametz. Die Landesstraße Meran-Hafling zwischen der Neif und Hafling sowie die Landesstraße Kastelroth-Weidburg zwischen der Abzweigung Tissens und der Abzweigung St. Oswald. Rechnen Sie in und um Obermais mit Kolonnenverkehr und Staubbildungen wegen der Sperre der Landesstraße Sinich-Verdins. Zu Verzögerungen wegen Arbeiten kommt es immer wieder auf der Finchgauer Staatsstraße bei Galzaun, auf der Brenner Staatsstraße auf der Höhe der Abzweigung Villnöss sowie nördlich von Farn, auf der Grödner Staatsstraße zwischen Weidburg und Pontives bei Brembach und auf der Gardataler Staatsstraße bei Zwischenwasser. Gute und sichere Fahrt!
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0: Und mit Aaron Schrott an der Technik. Wir wünschen Ihnen einen guten Start in diesen Mittwoch, diesen 1. Juli. Wir haben es 8:08. KI-Programme sind überall. Wir sind ja ständig damit konfrontiert. Wir nutzen natürlich auch vieles beim Recherchieren, beim Schreiben, beim Texten, beim Übersetzen und so weiter und so weiter. Und obwohl wir wissen, dass KI, also die künstliche Intelligenz, Fehler macht und die Fehler manchmal auch nicht sofort erkennbar für uns sind. Bei Übersetzungen kann das besonders heikel sein, weil es natürlich auch oft sensible Bereiche sind, die eine ganz genaue Terminologie brauchen. Dazu unterhalten wir uns heute mit Hermann Kowi, der Berufsgruppensprecher der Übersetzer, Übersetzerinnen in Tirol und der Bundesvorsitzende in der Wirtschaftskammer Österreich für den Berufsverband der Sprachdienstleister. Schönen guten Morgen.
11: Guten Morgen, danke für die Einladung.
0: Sehr gerne, und wir sprechen natürlich nicht nur über die sensiblen Bereiche, sondern natürlich auch, was das generell für Probleme kreieren kann und wird, über die Herausforderung KI beim Übersetzen und natürlich eben auch das, was die Konsequenzen sein könnten. Gleich unser Thema im Frühstücksradio.

0: Der Sound der 1980er Jahre, ein Duett von Dolly Parton mit Kenny Rogers hier bei uns im Frühstücksradio. Schönen guten Morgen um 14 nach 8. KI, die künstliche Intelligenz, verbreitet sich in alle Bereiche, in manchen schneller als in anderen. Übersetzen gehört da sicherlich zu jenen Bereichen, wo KI-Programme besonders umfassend eingesetzt werden. Das ist für jene Menschen, die in diesem Bereich arbeiten, logischerweise problematisch. Da geht es einfach um Aufträge. Aber es ist auch ein Problem für gewisse sensible Bereiche und hat Auswirkungen, die wir wahrscheinlich noch gar nicht abschätzen können. Und darüber unterhalten wir uns heute jetzt hier mit Hermann Kowi, der Bundesvorsitzende in der Wirtschaftskammer Österreich für den Berufsverband der Sprachdienstleister. Guten Morgen, Herr Kowi.
1: Guten Morgen.
0: Und Sprachdienstleister heißt, Sie machen alles rund um Sprache, egal in welchem Bereich, also auch Gebärdensprache.
1: Genau, zu meinen Mitgliedern gehören die Schriftdolmetscherinnen, Gebärdensprachdolmetscherinnen, aber auch Übersetzung in einfache und leichte Sprache und das klassische Humanübersetzen, aber auch mittlerweile Maschinenübersetzung, Post-Editing und Simultandolmetscher, Konferenzdolmetscher.
0: Ja. Genau, live ist ja nochmal was anderes als das, was viele zu Hause auch vielleicht am Computer machen, einfach mal schnell ein Übersetzungsprogramm aktivieren. Was kann denn KI und was kann sie denn aus Ihrer Sicht, aus Ihrer professionellen Sicht nicht?
1: KI kann beim Übersetzen sehr viel helfen und meine Mitglieder verwenden ja schon seit 20 Jahren künstliche Intelligenz, nicht so, wie man es heute kennt mit Sprachmodellen, sondern mit prädiktiver KI.
0: Also, das heißt?
1: Das ist eine Übersetzungsumgebung wie Trados oder MemoQ. Das sind die Hauptprogramme, die man verwendet. Die legen Übersetzungsspeicher an von jedem Satz, den ein Übersetzer übersetzt. Und wenn ich von einem Kunden in 3 Jahren einen Text kriege und der wurde nur leicht angepasst, dann sagt mir mein Programm, den Text hast du schon mal so gesehen und das Wort hat sich geändert und das Wort hat sich geändert. Mhm. Eigentlich sind darum Sprachdienstleister, Übersetzerinnen und Übersetzer prädestiniert dafür, KI richtig einzusetzen.
0: Also eigentlich geht es darum, dass Sie sagen, KI wird nicht richtig eingesetzt, weil natürlich die Leute auch normalerweise sich nicht damit beschäftigen. Immerhin ist es eine eigene Berufsgruppe.
1: Genau. Mir kommt es ab und zu ein bisschen so vor, als wie wenn jemand, der Nadel und Faden zu Hause hat und nähen kann, bei der Schnittwunde selber anfängt. Immer würde man zum Arzt gehen und sich Rat holen, muss ich das überhaupt nähen? Und wenn, dann näht es der Arzt. Und mir fehlt ein wenig von der Wirtschaft und auch von der öffentlichen Hand dieses Vertrauen in die Berufsgruppe, die sehr viel beigetragen hat dazu, dass Südtirol, Nordtirol heute so ausschaut, wie es ausschaut, im Export, im Tourismus. Die Übersetzer waren immer welche in der zweiten Reihe, die aber sehr viel dazu beigetragen haben.
0: Also wenn wir ganz konkret so einen Text hernehmen, ich habe vorher von sensiblen Bereichen gesprochen, wo es dann wahrscheinlich auch nochmal auf die Terminologie ankommt. Solche sensible Bereiche wären zum Beispiel, Herr Kowi?
1: Rechtliche Texte, Verträge.
0: Gesetzestexte zum Beispiel.
1: Alles Mögliche, genau. Und ein großes Problem, das die KI hat, ist, dass sie auf statistischen Wahrscheinlichkeiten berechnet und ja nicht wirklich reden kann oder Sätze formulieren kann. Es werden Wahrscheinlichkeiten berechnet und deswegen sind Übersetzungsergebnisse immer stark gemittelt. Also irgendwie ein Mittelmaß. Genau das, was ein guter Übersetzer eigentlich nicht macht, sondern ein Text soll sich für den muttersprachlichen Leser wie ein originaler Text anfühlen. Und wenn man sich KI-Ergebnisse, die ins Deutsche gehen, zum Beispiel anschaut, dann sieht man ganz oft, dass da Konstruktionen drin sind, die man auf Deutsch so vielleicht nicht verwenden würde. Und das gilt natürlich auch in die andere Richtung.
0: Umgekehrt, englische Texte, genau, die sich anfühlen wie verschachtelte deutsche Sätze zum Beispiel.
1: Terminologie und Kontext und Konsistenz sind Probleme von der KI. Also KI kann auf der ersten Seite ein Wort verwenden und auf der fünften Seite ein anderes Wort für ein und dieselbe Ausgangsformulierung, das ist der KI ziemlich egal. Deswegen braucht es am Ende Menschen, die die vorhandenen Systeme, die genau darauf programmiert wurden, Konsistenz zu bringen und Kontext einzuhalten, nutzen können. Mhm. Das sind genau wir.
0: Also die Terminologie ist deswegen auch wichtig, wenn Sie jetzt von Konsistenz sprechen, wenn ich zum Beispiel eine Marke entwickle und mir ist das Wort, was weiß ich, ich nehme jetzt mal das Wort Würde, mir ist das Wort Würde in meinem Text wichtig und dann ist es auch eine Marke, dieses Wort immer wieder zu verwenden. Und das macht die KI nicht, weil die ja auf Wahrscheinlichkeiten beruht.
1: Sie kann es schon machen, wenn man es ihr sagt. Aber,
0: aha, okay.
1: Und das ist der springende Punkt. Sehr oft wird KI in diesem Bereich mit zu wenig Vorbereitung verwendet und nicht mit dem ausreichenden Know-how, um die Systeme richtig vorzubereiten. Und was mir in den letzten 3-4 Jahren sehr aufgefallen ist, ist, dass Unternehmen, die über 10-15 Jahre professionelle Übersetzerinnen angestellt haben, um gute Übersetzungen zu machen, einen Riesenschatz im Keller liegen haben, den sie nicht heben. Und stattdessen von null weg KI-Übersetzungen machen.
0: Der Riesenschatz wäre das, was schon...
1: Das, was schon übersetzt ist. Damit kann man die KI trainieren. Wir machen das seit 2021, haben wir erst die große KI-Übersetzungsmaschine gebaut für einen Kunden und genau das gemacht. Die Maschine mit dem gefüttert, was schon da ist.
0: Mhm. Auch das können die Profis leisten. Und Firmen stellen dann oft Mitarbeiter, Mitarbeiterinnen ab, um solche KI-Programme vielleicht zu bedienen oder diese Texte zu generieren. Und die sind auch meistens dann gar nicht qualifiziert dafür.
1: Vor allem qualifiziert.
0: Das ist wahrscheinlich von bis,
1: genau. Das ist debattierbar, aber sie sind auf alle Fälle eigentlich nicht dafür angestellt worden.
0: Mhm.
1: Und da schneidet sich's dann ein bisschen ins eigene Fleisch, wenn man sagt, KI-Übersetzung ist so günstig und wir können hier Übersetzungskosten einsparen. Die Rechnung muss man sich wirklich als Unternehmen und auch als Behörde mal von Anfang bis Ende machen und überlegen, spare ich da wirklich was oder ersetze ich nur eine Kostenposition mit einer anderen, weil der oder die Mitarbeiterin, die jetzt damit beschäftigt ist, sollte vielleicht eigentlich was verkaufen, was entwickeln. Was Qualität sichern.
0: Ein ganz, ganz wichtiges Thema ist die Haftung. KI haftet nicht.
1: Genau. Also professionelle Übersetzungsunternehmen haben eine Vermögensschadenhaftpflichtversicherung, wenn mal was passiert. Wir sind alle Menschen. Passieren kann immer was. Und dieses Thema ist noch nicht ausjudiziert. Da haben wir erst die ersten Fälle in Amerika, wo allgemein darüber entschieden wird, haftet KI für Antworten, die sie gibt. Und ein Punkt, der jetzt auch mit dem AI Act dazukommt, ist die Tatsache, dass KI-generierte Bilder, Videos und Texte zu kennzeichnen sein werden. Und in Österreich habe ich als Kammerfunktionär darauf geschaut, dass auch wir als Übersetzungsbranche da mit am Tisch sitzen. Und dann müsste zum Beispiel auf einer touristischen Homepage oben links im Eck ein Label hin, wo steht Generated, und dann müsste zum Beispiel auf einer touristischen Homepage oben links im Eck ein Label hin, wo steht Generated or Translated using

0: ausbilden zu lassen?
1: Unsere Branche war von Anfang an eine, die extrem internationaler Konkurrenz ausgesetzt war. Ganz wenige Branchen hatten so früh so viel internationale Konkurrenz durch das Internet. Man konnte ja Übersetzungen auf einmal in Indien, Amerika, wo auch immer bestellen. Und wo in unseren Breiten die Regionalität bei Waren sehr wichtig ist, ist es bei Dienstleistungen, und das ist nicht auf Übersetzung beschränkt, nicht so wichtig. Und das führt dann dazu, dass Ausschreibungen bei der öffentlichen Hand oder auch bei Unternehmen zu Stundensätzen hinausgehen, von denen man hier nicht leben kann. Mhm. 40 Euro die Stunde für kreative Leistung ist kein Preis, mit dem man als Unternehmer wirklich wirtschaften kann, wenn die Handwerkerstunde in Nordtirol sicher über 100 Euro liegt mittlerweile.
0: Zumindest eben nicht bei uns, genau.
1: Und das wird dazu führen, dass weniger junge Maturantinnen und Maturanten im Herbst nach Innsbruck, Triest studieren gehen und Übersetzer und Dolmetscher anfangen zu studieren. Und damit läuft die Gesellschaft in 5 bis 10 Jahren Gefahr, in systemrelevanten Bereichen, Justiz, Polizei, Gesundheitswesen, einen Mangel an qualifizierten Dolmetscherinnen und Übersetzerinnen zu haben.
0: Sie warnen quasi an dieser Stelle. Es ist eine kleine rote Flagge, die Sie hier hochhalten bei uns im Studio.
1: Den Faktor Mensch hochzuhalten, ja. wenn die Entscheidung fällt zwischen einem KI-Unternehmen in Amerika Geld zu zahlen für eine Leistung, die auch ein Mensch besser oder zumindest zusammen mit der KI ein Mensch besser in Südtirol erbringen könnte, dann ist das auch eine Entscheidung gegen das, was Südtirol und auch Nordtirol in Export, im Tourismus stark gemacht hat. Mhm. Also gute Kommunikation in Fremdsprachen.
0: Es geht also nicht nur um das Sensibilisieren für lokal einkaufen oder regional essen, um ein anderes Genre herzunehmen, sondern auch lokale Dienstleister, Dienstleisterinnen zu unterstützen.
1: Unbedingt.
0: Was erhoffen Sie sich denn, Herr Kowi? Also ich meine, KI ist gekommen, um zu bleiben, das wissen wir.
1: Genau, wir nutzen die ja auch selber. Allerdings, wir fragen unsere Kunden bei jedem Projekt, willst du Humanübersetzung haben oder sollen wir KI nutzen, je nachdem, was für ein Einsatzzweck da ist. Ich erhoffe mir, dass sich die Erkenntnis durchsetzt, dass die Kombination aus erfahrenen Sprachdienstleistern mit bewährten Programmen und Tools plus die KI eine gute Lösung ist. Und in der Branche reden die, also oft wird von Human Control geredet, als Endsicherung, wenn die KI fertig ist. Eigentlich soll es aber so sein, dass die Arbeit, die wir leisten, von der KI unterstützt wird. Und genau die Aufgaben übernimmt, die KI gut kann.
0: Also KI-Nutzung mit Konzept, mit Plan, mit Struktur, mit Haftung, mit dem Bewusstsein für Sicherheitsrisiken
1: und dann kann man auch nachhaltig wirklich sparen. Wenn ich die Zeit habe, ein ganz kleines Beispiel zu geben. Wir hatten einen Kunden, haben einen großen Relaunch gemacht im Herbst und dann haben sie kleine Änderungen gemacht. Und die Lösung wäre gewesen, 15 Seiten in die KI zu schieben und sie dann ins CMS zu kopieren. Und wir haben es dann doch wir gekriegt und übrig geblieben sind 2 Seiten und der Rest, die anderen 13 Seiten, hat nur kleine Änderungen. Und die Mitarbeiterin hat sich nicht 15 Seiten anschauen müssen beim Kunden, sondern nur 2. Mhm. Und das Ganze ist automatisiert gelaufen anstatt Copy-Paste.
0: Also es ist klar, KI ist gekommen, um zu bleiben. Ja. Der springende Punkt ist, wie wir damit umgehen und in welche Richtung wir das Ganze auch entwickeln. Vielen Dank für diese kleine rote Flagge, die Sie heute hier bei uns hochgehalten haben. Hermann Kowi, der Bundesvorsitzende in der Wirtschaftskammer Österreich, für den Berufsverband der Sprachdienstleister. Vielen Dank, dass Sie heute hier
1: bei uns waren. Danke für die Einladung.

0: Also heute an diesem Mittwoch kommt die Abkühlung mit ein paar Gewittern. Hören Sie gleich bei uns in den Wetteraussichten, aber zuerst jetzt mal die wichtigsten Meldungen des Tages.
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2: Energieexperten der TU München sehen Möglichkeiten für Fernkältenetze in Südtirol. Zwischen der WHO und dem Gesundheitsministerium gibt es Streit über die Zahl der Hitzetoten in Italien. Das Wetter mit einer Kaltfront zunehmend unbeständig bei 22 bis 29 Grad. In Südtirol könnte angesichts zunehmender Hitzewellen wie in München oder Wien auch mit Fernkältenetzen gekühlt werden. Davon geht der Leiter des Lehrstuhls für Energiesysteme an der TU München, Christopher Schifflechner, aus. Laut Schifflechner ist es in Südtirol technisch verabsäumt worden, parallel zum Fernwärmenetz auch ein Fernkältenetz aufzubauen. Die Technik sei zwar kostspieliger, aber im Unterschied zu Klimaanlagen würden Fernkältenetze die Grundtemperatur in Städten nicht noch weiter erhöhen, sagte Schifflechner im Morgengespräch auf Rai Südtirol. Die Hitzewelle in Italien wird schwächer. Heute gilt noch in 21 Städten eine Hitzewarnung der Stufe Rot. Morgen sollen es nur mehr 2 sein. Grund ist eine Abkühlung durch eine Gewitterfront. Die Behörden haben für heute eine Unwetterwarnung der Stufe Orange für die Lombardei ausgegeben. In 13 weiteren Regionen gilt Alarmstufe Gelb, darunter Venetien, die Toskana und Trentino-Südtirol. Erwartet werden teils heftige Gewitter. Die Zahl der Toten durch das Erdbeben in Venezuela ist auf mindestens 1943 gestiegen. Das teilte der Präsident der Nationalversammlung, Jorge Rodriguez, mit. Inmitten von Tod und Zerstörung gibt es jedoch noch kleine Hoffnungsschimmer. Laut einem Post der jordanischen Polizei wurde nach 6 Tagen ein 3-jähriges Kind in der Hauptstadt Caracas von einem Team aus Jordanien aus den Trümmern eines eingestürzten Gebäudes gezogen. Der Gemeinderat von Brunneck hat sich für eine Bauleitplanänderung zugunsten eines neuen, umstrittenen 5-Sterne-Hotels ausgesprochen. 16 Gemeinderäte stimmten dafür, 10 dagegen. Damit ist der Weg frei für den Abriss des bestehenden Hotels Heinz in Reischach und den Bau eines neuen Hotels mit 142 Betten. Hinter dem Hotelprojekt stehen der Bürgermeister von Brunneck, Bruno Wolf, sowie die Kronplatz-Seilbahn GmbH. Nach dem Kauf mehrerer Radiosender durch die Unternehmensgruppe Artesia hält Landeshauptmann Arno Kompatscher eine Änderung der Bestimmungen zur Medienförderung für möglich. Die Medienförderung habe das Ziel, Pluralismus zu fördern. Es könne nicht sein, dass die Medienförderung möglicherweise das Gegenteil bewirke, so Kompatscher im Landtag. Er habe den zuständigen Ämtern den Auftrag erteilt, die Auswirkungen der jüngsten Übernahmen durch die Artesia zu prüfen. Mit der Medienförderung unterstützt das Land lokale Zeitungen, Sender und Nachrichtenseiten finanziell. Co-Gastgeber Mexiko hat sich mit dem 4. Sieg im 4. Turnierspiel ins Achtelfinale der Fußball-WM vorgekämpft. El Tri gewann das 16. Finale gegen Ecuador vor 81.000 Zuschauern im ausverkauften Aztekenstadion mit 2:0. Im Achtelfinale stehen auch Norwegen und Frankreich. Erling Haaland brachte Norwegen mit seinem 5. Turniertor weiter. Der Torjäger erzielte in Dallas gegen die Elfenbeinküste den Siegtreffer zum 2:1. Frankreich hingegen feierte in New York gegen Schweden einen 3:0 Erfolg und wurde dabei seiner Rolle als Turnier-Top-Favorit neuerlich gerecht. 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
3: Guten Morgen wünscht Daniel Hofer aus der Landesverkehrsmeldezentrale. Auf der Brennerautobahn in Fahrtrichtung Norden zwischen Sterzing und dem Brenner LKW-Stau wegen eines defekten LKWs. Auch für den Leichtverkehr kann es zu Verzögerungen kommen. Wegen Sicherungsarbeiten nach Murenabgängen gesperrt sind weiterhin folgende Straßen. Die Landesstraße Sinich-Verdins zwischen Sinich und dem Kreisverkehr Rametz. Die Landesstraße Meran-Hafling zwischen der Neif und Hafling sowie die Landesstraße Kastelroth-Weidburg zwischen der Abzweigung Tissens und der Abzweigung St. Oswald. Rechnen Sie in und um Obermais mit Kolonnenverkehr und Staubbildungen wegen der Sperre der Landesstraße Sinich-Verdins. Zu Verzögerungen wegen Arbeiten kommt es immer wieder auf der Finchgauer Staatsstraße bei Galzaun, auf der Brenner Staatsstraße auf der Höhe der Abzweigung Villnöss sowie nördlich von Farn, auf der Grödner Staatsstraße zwischen Weidburg und Pontives bei Brembach und auf der Gardataler Staatsstraße bei Zwischenwasser. Gute und sichere Fahrt!
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0: Ja, diese Nächte, in denen die Luft im Schlafzimmer steht wie eine warme Wand, das Laken klebt, das Kissen hat keine einzige kühle Seite mehr und ab 3 Uhr früh sind viele wach, schweißnass. Das ist jetzt mal vorbei. Gott sei Dank, heute mal. Dieter Peterlin vom Landeswetterdienst wird uns sagen, wie es weitergeht. Guten Morgen.
4: Schönen guten Morgen, grüß Gott.
0: Also was bringt uns denn der Juli, zumindest mal der 1. Juli heute?
4: Der heutige Tag bringt uns das Ende der Hitzewelle, denn es ist eine Kaltfront im Anmarsch. Gegen Mittag trifft die Front im Finchgau ein, am Nachmittag folgen dann im ganzen Land als kräftige Regenschauer und Gewitter. Gleichzeitig frischt starker Nordwind auf und dann gehen die Temperaturen zurück.
0: Und wie warm oder wie kalt wird es dann heute?
4: Ja, heute bleiben die Temperaturen erstmals seit langem unter der 30-Grad-Marke, ganz knapp im Süden des Landes. Ab morgen wird es dann zwar wieder wärmer, also da gehen sich dann schon wieder 31, 32 Grad aus, aber das wird sich völlig anders anfühlen. Heute findet nämlich ein kompletter Luftmassenwechsel statt. Es wird nämlich morgen trocken, gibt keine Schwüle mehr und vorerst sind auch keine Tropennächte mehr zu erwarten. Und im Norden Südtirols bleibt es ohnehin etwas kühler in den nächsten Tagen mit maximal 25 Grad.
0: Ja, das sind ja gute Nachrichten für alle, die vor allem im Tal unter dieser Hitze so gestöhnt haben, wie ich es vorhin beschrieben habe. Also wie geht es in den nächsten Tagen weiter?
4: Ja, da erwarten uns ein paar ruhige Tage, in den nächsten Tagen immer etwas Nordwind, dazu viel Sonnenschein. Nur am Freitag einmal beim Hauptkampf vielleicht ein paar Regentropfen an der Grenze zu Nordtirol, sonst immer einiges an Sonnenschein.
0: Also die Schwüle wird heute gebrochen und soll auch so schnell, zumindest jetzt mal bis zum Wochenende, nicht mehr kommen. Dankeschön, Dieter Peterlin vom Landeswetterdienst.

0: Mit Riesengong, Alphaville, Big in Japan hier bei uns im Frühstücksradio. Einen guten Morgen um 8:45. Er trägt Hosen, er raucht Zigarren, er bewegt sich selbstverständlich in Pariser Künstlercafés und veröffentlicht erfolgreiche Romane. Das kulturelle Leben Frankreichs im 19. Jahrhundert wird stark von Georges Sand geprägt, aber eines stimmt an diesem Bild nicht. Georges Sand ist gar kein Mann, sondern eine Frau. Am 1. Juli 1804, also heute vor 222 Jahren, wurde die Schriftstellerin geboren und sie hat ein außergewöhnliches Leben geführt. Noemi Bonnell nimmt uns mit in dieses, ja, doch sehr besondere Leben.
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2: Paris, Anfang der 1830er Jahre. Eine Frau zieht einen Männerrock an, setzt einen Hut auf und verlässt ihre Wohnung. Sie ist auf dem Weg in ein Café, wo sie zigarrenrauchend mit Künstlerkollegen über die neuen kulturellen Ereignisse spricht. Auf den ersten Blick nichts Besonderes. Doch was sie tut, ist eigentlich verboten, denn sie trägt Männerkleidung.
3: Was damals ja wirklich skandalös war, das darf man nicht vergessen. Also das war sogar auch zu ihrer Zeit ja noch offiziell mit Gefängnisstrafe behaftet.
2: So die Autorin und Musikwissenschaftlerin Beate Rigert. Doch das ist Georges Sand egal. Sie kümmert sich wenig um gesellschaftliche Konventionen. Geboren wird sie am 1. Juli 1804 als Armandine Aurore Lucille Dupin in Paris. Sie wächst bei ihrer Großmutter auf dem Land auf, liest viel, entwickelt früh ihren eigenen Kopf und trägt damals schon Jungenkleider. Mit 18 heiratet sie Casimir Dudevant, bekommt zwei Kinder und führt zunächst ein Leben, das man damals von einer Frau erwartet. Doch glücklich wird sie damit nicht. Nach einigen Jahren trennt sie sich von ihrem Mann, zieht nach Paris und beschließt, ihren Lebensunterhalt als Schriftstellerin zu verdienen. Das ist damals alles andere als selbstverständlich. Armin Strohmeier, Literaturwissenschaftler und Autor, sagt dazu:
4: Das galt eben als Schande. Vor allem das Schreiben von Romanen galt bis weit ins 19. Jahrhundert hinein als Schande. Romane waren keine ernstzunehmende Kunstform.
2: Das gilt vor allem, wenn sie von Frauen geschrieben werden. Also legt sich Aurore ein Pseudonym zu und wird zu Georges Sand. Sie trägt Männerkleidung und spricht von sich in der maskulinen Form. Mit ihren beiden ersten Romanen Indiana und Lelia, die 1832 und 1833 erscheinen, wird sie in ganz Europa bekannt und gehört bald zu den bestbezahlten Schriftstellern ihrer Zeit. Und auch als bekannt wird, dass sie eigentlich eine Frau ist, behält sie den Namen Georges Sand. Literaturwissenschaftler Hermann Lindner:
5: Sie wollte eben ganz bewusst in einem Milieu, das männlich dominiert und definiert war, als Mann auch auftreten. Nicht? Und dadurch, dass sie ja auch mit dem Habitus des Mannes dann in Paris in Erscheinung trat, mit dem männlichen Redingot, mit Zylinder und sie ist ja auch berühmt dafür, dass sie Zigaretten und Zigarre geraucht hat, ging das gewissermaßen in eins.
2: Auch sonst lebt Georges Sand nach ihren eigenen Regeln. Sie hat unzählige Affären, mischt sich in Debatten ein, schreibt gegen die Unterdrückung der Frau an und ist politisch interessiert. Sie ist eine schillernde und auffällige Figur, an der sich die Geister scheiden. Für manche ist sie ein Skandal, für andere eine faszinierende Ausnahmeerscheinung. Als sie 1876 stirbt, hinterlässt sie ein gewaltiges literarisches Werk. 180 Romane, zahlreiche sozialkritische Artikel für Zeitschriften und 40.000 Briefe. Alfred de Musset, einer ihrer Liebhaber, witzelt, wie es dazu kam.
6: Ich hatte den ganzen Tag gearbeitet. Am Abend hatte ich 10 Verse gemacht und eine Flasche Schnaps getrunken. Sie hatte einen Liter Milch getrunken und ein halbes Buch geschrieben.
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0: Ja, ein fleißiger, ein schaffensfroher Mensch, die vor allem aber auch als Frau in Erinnerung bleibt, die sich lange vor der organisierten Frauenbewegung einfach gegen alle Konventionen durchgesetzt hat.

0: Einen guten Morgen heute an diesem Mittwoch, der 1. Juli, ein neuer Monat hat begonnen. Und großes Thema heute bei uns im Frühstücksradio war KI, die künstliche Intelligenz, zum Beispiel die Auswirkungen im Übersetzungsbereich. Wir haben aber auch über die Hitze gesprochen, die wird ja heute gebrochen. Aber sie kommt sicher wieder, der Sommer hat gerade erst begonnen und deswegen waren Fernkältenetze ein Thema bei uns heute früh. Theo.
1: Schönen guten Morgen
0: guten
1: allerseits.
0: Morgen.
1: Ja, du Fernkältenetze, das kühlt schon mal ab thematisch. Ja.
0: Also einfach nur drüber reden kühlt schon, meinst du?
1: Ja, ganz genau, das kühlt schon ab.
0: Oder Eisschlecken, das würde auch helfen.
1: Das würde auch helfen.
0: Hast du sowas mitgebracht?
1: Ich habe mal gelesen, es wäre besser im Winter Eis zu essen, weil im Winter der Körper nicht so erhitzt ist und dann das Eis, also diese Temperaturunterschiede sich nicht so auf den Körper auswirken. Wobei ich weder Winter noch Sommer damit Probleme habe.
0: Das wollte ich auch gerade sagen. In meiner Familie wird das ganze Jahr Eis gegessen. Immer und gerne und so oft wie möglich. Gott. Was bringst du uns denn heute mit?
1: Wir werden heute eine Person kennenlernen, gleich nach 9, die, ja, ich kann sagen, wirklich eine Zeitzeugin der Südtiroler Geschichte ist. Um wem es sich handelt, wenn ich jetzt den Namen sage.
0: Martha Ebner fällt mir als erstes ein.
1: Nein, aber
0: die
1: ist es nicht.
0: Nein,
1: ist es
0: okay,
1: nicht.
0: Es ist kein Ratespiel
1: nein.
0: hier.
1: Kein Ratespiel, wird auch nicht die Quizfrage sein. Aber die hat sehr viel zu erzählen aus dem Nähkästchen, hat sie doch ganz an erster Front die Südtiroler Geschichte in einer ganz eigenen Funktion mitverfolgt. Wird sicher
0: interessant.
1: Ja, wird viel erzählen können.
0: Finde ich sehr neugierig.
1: Wir werden heute natürlich wieder unser Sommerquiz machen, darauf freue ich mich auch wieder. Ein schönes Dialektalwort. Es gibt ein Buch zu gewinnen, heute ein Kinderbuch. Wir bleiben beim Thema KI auch noch dran.
0: Und vieles mehr. Theo, ich glaube, es wird Zeit, dass ich mich in der Schule räume.
1: Jetzt.
0: Genau.
1: Raus jetzt hier.
0: Theo Heinrich gleich für Sie im Treffpunkt. Mein Name ist Tita Wieser.
1: Jetzt wird es kurzweilig. Jetzt wird es schön.
0: Und morgen früh bin ich gern wieder an Ihrer Seite.

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1: Energieexperten der TU München sehen Möglichkeiten für Fernkältenetze in Südtirol. In Friaul-Julisch-Venetien werden abgeschaffte Provinzen wieder eingeführt. Das Wetter mit einer Kaltfront zunehmend unbeständig bei 22 bis 29 Grad. In Südtirol könnte angesichts zunehmender Hitzewellen wie in München oder Wien auch mit Fernkältenetzen gekühlt werden. Davon geht der Leiter des Lehrstuhls für Energiesysteme an der TU München, Christopher Schifflechner, aus. Laut Schifflechner ist es in Südtirol technisch verabsäumt worden, parallel zum Fernwärmenetz auch ein Fernkältenetz aufzubauen. Die Technik sei zwar kostspieliger, aber im Unterschied zu Klimaanlagen würden Fernkältenetze die Grundtemperatur in Städten nicht noch weiter erhöhen, sagte Schifflechner im Morgengespräch auf Freie Südtirol. Der Regionalrat von Friaul-Julisch-Venetien hat in der Nacht ein Gesetz zur Wiedereinführung der Provinzen beschlossen. Damit werden Görz, Pordenone, Triest und Udine wieder eigenständige Verwaltungseinheiten mit direkt gewählten Organen. Die Abstimmung erfolgte nach zweitägiger Debatte über den 76 Artikel umfassenden Gesetzentwurf. Am Ende stimmten 26 Abgeordnete dafür, 16 dagegen. Die Provinzen waren erst 2016 abgeschafft worden, um Kosten zu sparen. Die Hitzewelle in Italien wird schwächer. Heute gilt noch in 21 Städten eine Hitzewarnung der Stufe Rot. Morgen sollen es nur mehr 2 sein. Grund ist eine Abkühlung durch eine Gewitterfront. Die Behörden haben für heute eine Unwetterwarnung der Stufe Orange für die Lombardei ausgegeben. In 13 weiteren Regionen gilt Alarmstufe Gelb, darunter Venetien, die Toskana und Trentino, Südtirol. Erwartet werden teils heftige Gewitter. Heute übernimmt Irland die EU-Ratspräsidentschaft. Zahlreiche hochrangige Politiker werden zur Feier in Dublin erwartet. Als große Themen in den kommenden 6 Monaten gelten das EU-Budget, die Umsetzung des neuen Migrationspakts und die weitere Erweiterung der EU. Nach dem Kauf mehrerer Radiosender durch die Unternehmensgruppe Artesia hält Landeshauptmann Arno Kompatscher eine Änderung der Bestimmungen zur Medienförderung für möglich. Die Medienförderung habe das Ziel, Pluralismus zu fördern. Es könne nicht sein, dass die Medienförderung möglicherweise das Gegenteil bewirke, so Kompatscher im Landtag. Er habe den zuständigen Ämtern den Auftrag erteilt, die Auswirkungen der jüngsten Übernahmen durch die Artesia zu prüfen. Mit der Medienförderung unterstützt das Land lokale Zeitungen, Sender und Nachrichtenseiten finanziell. Der Gemeinderat von Brunneck hat sich für eine Bauleitplanänderung zugunsten eines neuen 5-Sterne-Hotels ausgesprochen. 16 Gemeinderäte stimmten dafür, 10 dagegen. Damit ist der Weg frei für den Abriss des bestehenden Hotels Heinz in Reischach und den Bau eines neuen Hotels mit 142 Betten. Hinter dem Hotelprojekt stehen der Bürgermeister von Brunneck, Bruno Wolf, sowie die Kronplatz-Seilbahn GmbH. Der Bozener Müllverbrennungsofen soll erst in rund 8 Tagen wieder seinen normalen Betrieb aufnehmen können. Das sagte der Generaldirektor des Eco-Centers Marco Palmitano zu Rai Südtirol. Ein Brand an einer Umspannstation hatte vor einer Woche Schäden am Dach und an der Fassade verursacht. Co-Gastgeber Mexiko hat sich mit dem 4. Sieg im 4. Turnierspiel ins Achtelfinale der Fußball-WM vorgekämpft. El Tri gewann das 16. Finale gegen Ecuador vor 81.000 Zuschauern im ausverkauften Aztekenstadion mit 2:0. Im Achtelfinale stehen auch Norwegen und Frankreich. Erling Haaland brachte Norwegen mit seinem 5. Turniertor weiter. Der Torjäger erzielte in Dallas gegen die Elfenbeinküste den Siegtreffer zum 2:1. Frankreich hingegen feierte in New York gegen Schweden einen 3:0 Erfolg und wurde dabei seiner Rolle als Turnier-Topfavorit neuerlich gerecht. Das Wetter. Zunächst ist es sonnig, am späten Vormittag nimmt die Bewölkung vom Finchgau her zu und am Nachmittag ziehen bei 22 bis 29 Grad teils kräftige, gewitterige Regenschauer durch. Gleichzeitig frischt böiger Nordwind auf. Morgen Donnerstag ist es recht sonnig. Morgendliche Wolken lockern bald auf. Vor allem im Norden bleibt es föhnig. 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
2: Guten Tag, wünscht Barbara Widot aus der Landesverkehrsmeldezentrale. Die Landesstraße Sinich-Verdienz zwischen Sinich und dem Kreisverkehr Rametz und die Landesstraße Meran-Hafling zwischen der Naiv und Hafling sind noch wegen Sicherungsarbeiten gesperrt. Sowie die Landesstraße Weidbruck-Kasteruth zwischen der Abzweigung Tisens und der Abzweigung St. Oswald. Gute Fahrt!
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3: Und gemeinsam mit Daniele Mistura, er ist heute unser Mann an der Technik. Und sie hat nicht nur Südtiroler Zeitgeschichte hautnah miterlebt, in irgendeiner Form vielleicht auch mitgestaltet, ich weiß nicht, aber wenn man sich so anhört, mit wem sie so alles zusammengearbeitet hat.
4: Zu Beginn war der Josef Atz, dann der Bruno Hosp, dann der Hartmann Gallmetzer, der Thomas Wiedmann, der Alexander Mittermeier, der Philipp Achhammer, der Martin Alber und der Manuel Massel. Und ich hoffe, dass das alle jetzt sind. Aber immerhin, die haben schon wirklich versucht, allen gegenüber loyal zu sein.
3: Ja, die Rede ist von Margaret Greif, die mit 17 Jahren in der SVP-Zentrale im Sekretariat begonnen hat und dann dort 43 Jahre lang tätig war, sich zur Chefsekretärin emporgearbeitet hat. Also so jemand kann schon viel, viel erzählen über sich selbst, über ihre Arbeit und über Südtirols Geschichte. Sie wird's machen. Bei uns hier in wenigen Minuten. Das ist nur eines der vielen Themen. Los geht's jetzt mit der Pretenders und Don't Get Me Wrong.

0: Ihr Treffpunkt heute am Mittwoch. Angenehmen und schönen Vormittag. Ja, viele Maturantinnen und Maturanten haben ihre Prüfung hinter sich, wissen auch schon die Punktezahl und jetzt geht's hinein in ein neues Leben. Entweder ein weiterführendes Studium oder direkt in den Berufsalltag und dort viel Praxis sammeln, ist ja auch ganz, ganz wichtig. Vielleicht mal da irgendwo anfangen und unterschiedliche Betriebe und Realitäten kennenlernen. Für Menschen, die heute in unserer Zeit in Pension gehen, ist das allerdings ganz anders. Da hat sich eine lange Zugehörigkeit zu einem Betrieb ausgezahlt. Ja, zumindest war das so zum Beispiel für Margaret Greif aus Kaltern. Mit 17 Jahren wurde sie im Sekretariat der SVP-Parteizentrale in Bozen angestellt und ist dann 43 Jahre dort geblieben, avancierte dann eben auch zur Chefsekretärin in der Parteizentrale. Was es in all dieser Zeit gebraucht hat, Einfühlungsvermögen in viele Politiker und Politikerinnen. Sie hat sie kommen und gehen sehen, Hausverstand und vor allem Diskretion bei Parteiinterner dort, wo es nötig war, wie sie in einem Gespräch meiner Kollegin Verena Ammert erzählt hat.
1: Man muss schon aufpassen, was man sagt. Ich meine, es gibt natürlich viele Sachen, wo eigentlich jedes Mitglied das Recht hat, das zu wissen. Aber bestimmte Sachen, die darf man nicht als Mitarbeiter raus sagen. Wenn es irgendein Politiker sagt, dann ist es okay, nicht. Aber als Mitarbeiter muss man schon aufpassen, was man sagt, nicht.
2: Margaret Greif, 43 Jahre waren Sie Sekretärin in der SVP-Zentrale, Parteizentrale. Wie viele Obmänner, wie viele Parteisekretäre haben Sie denn vorübergehend sehen? Also bei den Landeshauptmännern, da kann ich es mir, glaube ich, selber ausrechnen. Ja. Da waren es drei.
1: Ja, da waren es drei.
2: Silvius Maniago, Luis Durnwalder und Arno Kompatscher, noch seine erste Zeit. Also Sie haben wirklich viele Politiker vorübergehend sehen.
1: Ja, das kann man sagen. Wenn man jetzt bei den Obmännern anfängt, dann war es natürlich Silvius Maniago mein großes Vorbild, muss ich sagen, den ich mit sehr viel Respekt begegnet bin. Dann Roland Ritz genauso, dann Siegfried Brucker, dann Elmar Bichler-Rolle, Richard Deiner und Philipp Achammer. Ich hoffe, ich habe niemanden ausgelassen. Und bei den Sekretären waren es mehr. Zu Beginn war Josef Atz, dann der Bruno Hosp, dann der Hartmann Gallmetzer, der Thomas Wiedmann, der Alexander Mittermeier, der Philipp Achammer, der Martin Alber und der Manuel Massel. Und ich hoffe, dass das alle jetzt sind, weil zum Schluss war der Wechsel viel größer. Anfangs waren sie alle 7 Jahre, 8 Jahre, 9 Jahre. Zum Schluss war es dann mehr. Aber immerhin, wir haben schon wirklich versucht, immer allen gegenüber loyal zu sein.
2: Ich wollte gerade sagen, es hat da viel Wechsel gegeben. Eine Konstante in der Parteizentrale waren Sie.
1: Eigentlich schon. Ich war einfach daheim. Automatisch.
2: Hatten Sie da eigentlich so einen 8-Stunden-Tag auch im Büro oder musste man da als Sekretärin schon sehr flexibel sein, weil Sitzungen länger gedauert haben oder weil es offizielle Anlässe gegeben hat, irgendwann am Wochenende oder so, wo Sie auch dabei sein mussten?
1: Grundsätzlich war es schon ein 8-Stunden-Tag, aber ich habe es nie so genau genommen, wenn ich das Bedürfnis gehabt habe oder man gemerkt hat, es dauert länger, dann ist man einfach geblieben und das war für mich nie ein Problem.
2: Da haben Sie nie auf die Uhr geschaut?
1: Nein, wirklich nie. Weil es sind oft 10 Stunden geworden und mehr. Und manchmal Samstag oder so. Aber das war für mich kein Problem. Nicht einmal erwähnenswert. Ich habe das gern gemacht.
0: Ja, sie hat es wirklich gerne gemacht. Vor ihrer langen Zeit als Mitarbeiterin in der Parteizentrale der Südtiroler Volkspartei. Von ihrer großen Leidenschaft, und zwar wirklich großen Leidenschaft, dem Singen im Chor, von ihrem ehrenamtlichen Engagement in der Gemeinde und Pfarrgemeinde Kaltern, aber auch im Chorverein, erzählt Margaret Greif im Radiowohnzimmer, und zwar bei Verena Ammert. Das Radiowohnzimmer jederzeit zum Nachhören bei Eltern, aber auch im Chorverein, erzählt Margaret Greif im Radiowohnzimmer, und zwar bei Verena Ammert. Das Radiowohnzimmer jederzeit zum Nachhören bei uns in der Radiomediathek.

0: Guten Tag, wünscht Barbara Widot aus der Landesverkehrsmeldezentrale. Die Landesstraße Sinich-Verdienz zwischen Sinich und dem Kreisverkehr Rametz und die Landesstraße Meran-Hafling zwischen der Naiv und Hafling sind noch wegen Sicherungsarbeiten gesperrt. Sowie die Landesstraße Weidbruck-Kasteruth zwischen der Abzweigung Tisens und der Abzweigung St. Oswald. Gute Fahrt!
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2: Also heute am Mittwoch müssen wir uns auf einen sehr, sehr wechselhaften Tag einstellen. Eine Kaltfront erreicht den Alpenraum und das bestimmt auch das Wetter in Südtirol. Die Wolken, die nehmen deutlich zu. Gegen Mittag beginnt es vom Westen her, also vom Finchgau mit Regenfällen. Und die ziehen sich dann über die restliche Landeshälfte. Teilweise gibt es auch kräftige Regenschauer und Gewitter und gleichzeitig auch ein frischer böiger Nordwind. Deswegen gehen die Temperaturen deutlich zurück. Wir haben Höchstwerte von 22 Grad im Norden bis zu 29 Grad im Süden des Landes. Morgen am Donnerstag stabilisiert sich die Lage wieder etwas. Wir haben es morgen recht sonnig. Die morgendlichen Wolken lösen sich im Laufe des Vormittags auf. Allerdings der Nordföhn, der bleibt morgen. Temperaturen 24 bis 33 Grad. Und dieser Nordföhn, der bringt dann wieder deutlich schöneres und vor allem auch stabileres Wetter. Das bemerken wir schon am Freitag und übers Wochenende hinweg. Freitag und Samstag ja nahezu wolkenlos. Und aus heutiger Sicht der Sonntag richtig wolkenlos. Und im Süden des Landes wieder Temperaturen über 30 Grad.

0: Seiler und Speer mit Brinci Besser, Treffpunkt 3 Südtirol. Schönen Vormittag. Seit gestern ist im Landesmuseum Bergbau am Standort Bretau die Sonderausstellung Lichtblicke zu sehen. Meine Kollegin Miriam Thomaser hat dazu mit Sophia Steger gesprochen. Sie hat nämlich die Ausstellung entwickelt und kuratiert. Miriam wollte von ihr wissen, was die Besucherinnen und Besucher in der Ausstellung erwartet und das erwartet sie.
1: Also zum einen haben wir den Pride-Monat zum Anlass genommen, diese Ausstellung zu entwickeln. Zum anderen ist Pride auch mit im Thema drin. Das wird ja mittlerweile von ganz, ganz vielen Institutionen auf der ganzen Welt mitgetragen, darunter eben auch die Südtiroler Landesmuseen. Wir erwarten, dass die Besucher so einen kleinen Einstieg kriegen in die Zusammenhänge von Pride bzw. queeren Identitäten und der Bergbaugeschichte. Das heißt, wir bewegen uns einerseits durch verschiedene Themenbereiche, wo wir ein bisschen die Geschichte erklären von der Antike bis eigentlich zur Neuzeit oder bis zur Moderne und die Zusammenhänge erklären, warum man bestimmte Begriffe von heute nicht auf früher anwenden darf und so weiter. Andererseits haben wir ganz, ganz viele Persönlichkeiten vorgestellt, die vielleicht unter dem heutigen Deckmantel queer beschrieben werden können.
2: Die Ausstellung, die gibt es einmal online, aber es gibt sie eben auch physisch hinzugehen. Warum wird diese Ausstellung zweigleisig gefahren?
1: Das liegt hauptsächlich eben daran, dass uns die Fülle der Informationen, die wir gefunden haben in der Recherche, einfach so überrascht hat. In einer physischen Ausstellung ist man immer limitiert. Man hat nicht so viel Platz auf einem Panel. Der Text darf nicht zu lang sein, sonst überfordert er Biografien von solchen Leuten, die natürlich ein sehr vielfältiges Leben hatten, ein sehr spannendes Leben hatten. Die verdienen es doch, in ihrer Ganzheit erzählt zu werden irgendwie. Und wir haben die Möglichkeit dann genutzt, das auf unserer Homepage ein bisschen auszubreiten und dort die Texte einfach zu vertiefen, zu verlängern, genauer ins Detail zu gehen, auch Persönlichkeiten hinzuzufügen, die in der Ausstellung leider, leider nicht mehr Platz hatten. Und es bietet uns auch die Möglichkeit, dann irgendwann vielleicht das noch weiterzuführen, dass ein wirkliches Forschungsprojekt damit sozusagen aufzuziehen, auch die Kooperationen mit den anderen Museen, die wir jetzt durch diese Recherchen anstarten konnten, wirklich auch auszunutzen, eine Plattform zu bieten, wo wir eben solche Biografien, solches Wissen, das wir jetzt sammeln, auch teilen können miteinander und mit der Welt.
2: Ich schaue mir gerade auch die Online-Ausstellung an und sehe, dass man zwischen verschiedenen Themenbereichen wählen kann. Ein Punkt heißt da zum Beispiel Besties oder doch Liebhaber. Worum geht es denn in diesem Abschnitt?
1: Also in der Abschnitt soll eigentlich hauptsächlich die Einführung darstellen in diesen Anachronismus. Ja, also man tut sich schwer als Historiker oder als Forschender, wenn man Queer History verfolgen möchte, genau zu unterscheiden, war diese Person jetzt tatsächlich verliebt, als Mann verliebt in einen Mann oder als Frau verliebt in eine Frau? Hat diese Person Frauenkleider angezogen, weil es gerade praktisch war, weil es rechtlich wichtig war? Oder war das eine tatsächlich identitäre Sache? Es spielt auch in dieser Forschung immer die Semantik der Freundschaft eine sehr große Rolle. Also in der Vormoderne hat man die ideale Freundschaft unter Männern, das war die höchste und reinste Form einer Verbindung zwischen Menschen. Das war weit wichtiger als eine Ehe zu einer Frau, weil das hauptsächlich damals eine zweckmäßige Bindung war. Also man hat geheiratet, um den Fortbestand des Namens, also um eine Erbschaftslinie fortzusetzen. Das war das Ziel. Das heißt nicht, dass alle Ehen lieblos waren, aber es heißt auf jeden Fall, dass die Liebe in dieser Beziehung, in dieser Ehe nicht so das Ultimum war, wie es hoffentlich heute in den meisten Ehen ist, dass man aus Liebe heiratet. Stattdessen war für Männer die Freundschaft zu einem anderen Mann wesentlich wichtiger und die Sprache in Briefwechsel und so weiter auch entsprechend leidenschaftlicher. Also die hatten keine Hemmungen davor, vom Küssen zu sprechen, vom Umarmen zu sprechen, vom physischen Zusammensein zu sprechen, auch wenn das nicht immer sexuell war, auch wenn das nicht immer was Homosexuelles war. Ja, das ist zwar ein homoerotischer Ton, würde man heute sagen, aber das muss nicht heißen, dass die wirklich eine Beziehung zueinander hatten. Deswegen ist es sehr schwierig. Man muss da ein bisschen interpretieren und sich an diesen Grenzen sehr vorsichtig bewegen.
0: Erklärt Sophia Steger. Sie hat nämlich die Ausstellung Lichtblicke des Landesmuseums Bergbau kuratiert. Sie macht queere Lebensgeschichten in der Bergbaugeschichte sichtbar und rückt lang übersehene Biografien in den Fokus. Ja, und wenn Sie jetzt neugierig geworden sind, die Ausstellung ist derzeit vor Ort in Bretau zu sehen. Danach wandert sie weiter nach Steinhaus und anschließend nach Ridnaun. Außerdem ist die Ausstellung auch online unter Bergbaumuseum IT abrufbar. Dort finden Sie alle weiteren Informationen sowie alle Termine und Standorte der wirklich physischen Ausstellung vor Ort.
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0: Viele Menschen in Südtirol singen sehr gerne in einem Chor. Die einen im Kirchenchor, die anderen in einem Gospelchor und dann gibt es in Neustift auch den sogenannten, und jetzt hören Sie mal genau hin, den sogenannten Beschwerdechor. Ja, ganz genau, Beschwerdechor. Wie fragen sich viele, sollen das funktionieren? Dieser Chor singt Lieder mit einer politischen Botschaft und trifft öfters auch auf Demos auf. Aber abgesehen davon wird bei den Proben ganz normal gesungen und auch geplaudert, verrät Chorleiterin Marion Feichter. Beim Beschwerdechor steht nicht der perfekte Chorklang im Vordergrund, sondern vielmehr die politische Message.
1: Ja, man kann da ein bisschen seine Opposition ausleben zu bestimmten Sachen. Man kann da auch ganz lebhaft diskutieren. Ich finde es ultra spannend, bei so einem Projekt an den Punkt zu kommen, wo jeder so dahinter stehen kann und jede so dahinter stehen kann, hinter jedem Wort. Weil wir wissen alle, dass eine Sache ist, etwas zu lesen. Aber wenn man es laut aussprechen muss, erfordert noch mal einen anderen. Ja, ich glaube das wirklich nicht, oder das will ich wirklich auch so sagen.
0: Ja, und mehr über diesen, sagen wir mal so, etwas anderen Chor erfahren Sie heute Abend in der TV-Reihe Angeklopft – Chorkultur. Dort blicken wir zurück auf das internationale Chöre-Treffen im Oberpustertal und erfahren mehr über die wohltuende Wirkung des gemeinsamen Singens. 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

0: 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Hier sind die Nachrichten mit Dieter Scotz.
1: Energieexperten der TU München sehen Möglichkeiten für Fernkältenetze in Südtirol. In Friaul-Julisch-Venetien werden abgeschaffte Provinzen wieder eingeführt. Das Wetter mit einer Kaltfront, zunehmend unbeständig bei 22 bis 29 Grad. In Südtirol könnte angesichts zunehmender Hitzewellen wie in München oder Wien auch mit Fernkältenetzen gekühlt werden. Davon geht der Leiter des Lehrstuhls für Energiesysteme an der TU München, Christopher Schifflechner, aus. Laut Schifflechner ist es in Südtirol technisch verabsäumt worden, parallel zum Fernwärmenetz auch ein Fernkältenetz aufzubauen. Die Technik sei zwar kostspieliger, aber im Unterschied zu Klimaanlagen würden Fernkältenetze die Grundtemperatur in Städten nicht noch weiter erhöhen, sagte Schifflechner im Morgengespräch auf Rai Südtirol. Der Regionalrat von Friaul-Julisch-Venetien hat in der Nacht ein Gesetz zur Wiedereinführung der Provinzen beschlossen. Damit werden Görz, Pordenone, Triest und Udine wieder eigenständige Verwaltungseinheiten mit direkt gewählten Organen. Die Abstimmung erfolgte nach zweitägiger Debatte über den 76 Artikel umfassenden Gesetzentwurf. Am Ende stimmten 26 Abgeordnete dafür, 16 dagegen. Die Provinzen waren erst 2016 abgeschafft worden, um Kosten zu sparen. Vertreter der USA und des Iran führen heute indirekte Gespräche in Doha. Das haben diplomatische Quellen bestätigt, nachdem es zuvor widersprüchliche Ankündigungen unter Mantis gegeben hatte. Die Gespräche sollen über Vermittler laufen. Eine direkte Begegnung ist jedoch nicht geplant. Über Inhalte oder mögliche Ergebnisse der Gespräche ist bislang nichts bekannt. Der Konflikt zwischen den USA und dem Iran schwelt nach wie vor weiter. Insbesondere der Streit um die Straße von Hormus ist noch ungelöst. Heute übernimmt Irland die EU-Ratspräsidentschaft. Zahlreiche hochrangige Politiker werden zur Feier in Dublin erwartet. Als große Themen in den kommenden 6 Monaten gelten das EU-Budget, die Umsetzung des neuen Migrationspakts und die weitere Erweiterung der EU. Nach dem Kauf mehrerer Radiosender durch die Unternehmensgruppe Artesia hält Landeshauptmann Arno Kompatscher eine Änderung der Bestimmungen zur Medienförderung für möglich. Die Medienförderung habe das Ziel, Pluralismus zu fördern. Es könne nicht sein, dass die Medienförderung möglicherweise das Gegenteil bewirke, so Kompatscher im Landtag. Er habe den zuständigen Ämtern den Auftrag erteilt, die Auswirkungen der jüngsten Übernahmen durch die Artesia zu prüfen. Mit der Medienförderung unterstützt das Land lokale Zeitungen, Sender und Nachrichtenseiten finanziell. Der Gemeinderat von Bruneck hat sich für eine Bauleitplanänderung zugunsten eines neuen 5-Sterne-Hotels ausgesprochen. 16 Gemeinderäte stimmten dafür, 10 dagegen. Damit ist der Weg frei für den Abriss des bestehenden Hotels Heinz in Reischach und den Bau eines neuen Hotels mit 142 Betten. Hinter dem Hotelprojekt stehen der Bürgermeister von Bruneck, Bruno Wolf, sowie die Kronplatz Seilbahn GmbH. Der Bozener Müllverbrennungsofen soll erst in rund 8 Tagen wieder seinen normalen Betrieb aufnehmen können. Das sagte der Generaldirektor des Eco-Centers, Marco Palmitano, zu Rai Südtirol. Ein Brand an einer Umspannstation hatte vor einer Woche Schäden am Dach und an der Fassade verursacht. Das Wetter. Zunächst ist es sonnig, am späten Vormittag nimmt die Bewölkung vom Finchgau her zu und am Nachmittag ziehen, bei 22 bis 29 Grad, teils kräftige, gewitterige Regenschauer durch. Gleichzeitig frischt böiger Nordwind auf. Morgen Donnerstag ist es recht sonnig. Morgendliche Wolken lockern bald auf. Vor allem im Norden bleibt es föhnig. 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
2: Aus der Landesverkehrsmeldezentrale begrüßt Sie Daniel Hofer. Wegen Sicherungsarbeiten nach Murenabgängen gesperrt sind weiterhin folgende Straßen. Die Landesstraße Kastelroth-Weitburg zwischen der Abzweigung Dissens und der Abzweigung St. Oswald, die Landesstraße Meran-Hafling zwischen der Neif und Hafling sowie die Landesstraße Sinich-Wardins zwischen Sinich und dem Kreisverkehr Metz. Rechnen Sie in und um Obermais, vor allem auch vom Passaiertal kommend, mit Wartezeiten und Staubbildungen wegen der Sperre der Landesstraße Sinich-Wardins. Zu Verzögerungen wegen Arbeiten kommt es immer wieder auf der Finchgauer Staatsstraße bei Galsaun, auf der Gampenpassstraße abschnittsweise zwischen Gfrill und dem Gampenpass, auf der Brenner Staatsstraße auf der Höhe der Abzweigung Villnöss sowie nördlich von Farn, auf der Grödner Staatsstraße zwischen Weitburg und Pontives, auf der Gardertaler Staatsstraße bei Zwischenwasser und auf der Staatsstraße Alemannia auf der Höhe des Dürrensees. Kommen Sie gut voran!
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3: Meine Lieblingskombi ist eindeutig Tiramisu und Malaga.
4: Zimt und Äpfelstrudel. Himper. Das ist fantastisch.
5: Ja, Himper ist fantastisch, meint ja. Eines ist ganz klar. Ein gutes Eis gehört zum Sommer wie die Sonne und die Hitze. Aber welche Eissorte ist denn die beliebteste Eissorte? Wir haben uns einfach mal umgehört. Und es gibt so viele Eissorten wie Eisschleckereien. Antwort gleich hier in wenigen Minuten. Schönen Vormittag. Ja.

0: On My Head von B.G. Thomas. Ja, heute werden einige Regentropfen auf unseren Kopf fallen. Das werden wir dann im Überblick genauer hören. Aber wir haben Sommer, wir werden wieder heiße Tage haben, wir werden wieder viel, viel Sonne haben. Und was könnte es Besseres geben als ein gutes, leckeres Eis? Und wenn wir schon beim Eis sind, hängt es auch von der Kombination ab. Also welche Eiskombinationen landen eigentlich ganz oben auf der Beliebtheitsskala? Ist es klassisch Vanille-Schoko oder Zitronen-Erdbeer oder doch etwas ausgefallen, Pistazie, Mango? Kollege Henrik Lindmalm hat sich in der Bozner Innenstadt umgehört und einfach mal nach den beliebtesten Eiskombinationen gefragt.
1: Wir haben uns gefragt, ob Schokolade mit Gorgonzola, was da drin gibt, wie das etwas schmeckt, aber gekostet haben wir es nicht, weil wir es nicht recht getrauen, wie das schmecken wird oder so. Aber es klingt so mal ganz gut, ja.
2: Ich glaube, wenn man auf Creme-Eis steht, dann ist sicher Schoko und Kokos gut.
3: Ja, die Kombination von Schokolade und etwas Fruchtigen ist nie falsch.
4: Also meine Lieblingskombi ist eindeutig Tiramisu und Malaga. Beides ein bisschen geschmackig und ja, mir kommt für die Kombination ist perfekt. Und wenn es nicht eins von beiden gibt, nachher gehe ich weiß weiter.
5: Schoko-Vanille, klassisch, ja.
6: Ich würde sagen Schokolade und Stracciamenta.
7: Zimt und Äpfelstrudel. Leider gibt es das in der Eisdiele nicht, aber normal bin ich in einem anderen, aber es schmeckt so. Zimt ist mein Favorit.
8: Also da bei der Eisdiele, wenn es Himper gibt, Himper. Das ist fantastisch. Und sie ist dunkle Schokolade mit Orange. Das ist fantastisch. Und da der Matcha Latte ist auch voll gut. Mango. Ja, ganz viele Kombinationen.
9: Joghurt und Nuss.
10: Pistazie und Vanille.
11: Dunkle Schokolade und Erdbeere.
12: Für mich sind es Bitterschokolade und Tiramisu.
13: Boah, also ja, ich weiß ja mal bei etwas Fruchtigen. Holunder, Zitrone finde ich allem heiße super Kombo. Und sonst Amarena, Himper. Finde ich auch super, halt etwas Fruchtiges.
0: Ja, da waren durchwegs ein paar leckere Kombinationen mit dabei. Obwohl, an dieser einen Kombination, die wir eingangs erwähnt haben, da muss ich jetzt gedanklich einfach noch ein bisschen knabbern. Die hat doch tatsächlich in einer Eisdiele Gorgonzola-Eis gesehen. Ja, ob ich das jetzt mit Schokolade kombinieren würde, das sei mal dahingestellt. Aber auf alle Fälle, wenn man es mal bekommen sollte, probieren kann man es ja. Mal schauen, was passiert. Gorgonzola-Eis, naja.
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Der Hubert von Geusern mit nicht lang her, hier im Treffpunkt Rhein-Südtirol schon am Vormittag. Am vergangenen Samstag war in Toms Radioshow Hannes Kröss zu Gast. Viele kennen ihn auch als Geusern mit nicht lang her, hier im Treffpunkt Rhein-Südtirol schon am Vormittag. Viele kennen ihn auch als langjährigen Moderator der

0: 2026 und seiner Arbeit hinter den Kulissen des internationalen Sports.
1: Was ich mir nicht gedacht habe, Olympia hat ein eigenes System. Also ich habe ja das Glück, dass ich mittlerweile, was Pressearbeit oder Betreuung von Events angeht, habe ich eine Erfahrung von 20 Jahren und ich habe ziemlich viel gesehen, schöne Sachen, natürlich auch traurige und tragische Momente. Kleine, große Events, also von Weltcup bis zu einem kleinen Berglauf, alles ein bisschen miterleben gedarft. Und Olympia hat ein eigenes System. Und dass das so stark ist, hätte man nicht gedacht. Allein um zu sagen, damit vielleicht auch die Zuhörer verstehen, was ich da meine. Also da wird den ganzen Tag in Akronyme geredet. PRS ist Press, F&B ist Food and Beverage, also Essen und Trinken. FA ist die Functional Area. Und ich kann mich nur erinnern, im ersten Tag war ich in einem Meeting mit 25 Bereichsleiter. Und die haben alle schon seit ein paar Wochen gearbeitet und die haben wirklich die ganze Sitzung mit Akronymen geredet. Es gibt 990, also da gibt es eine eigene Excel-Tabelle.
2: Okay.
1: Und ich bin zusammengeguckt und ich habe, ohne Witz, ich habe nichts verstanden. Ich bin auf Nacht in mein Zimmer gesessen und habe gedacht, okay, da kann ich Leute zusammenpacken und wieder heimfahren, weil oh, ich check nichts.
2: Okay.
1: Und ja, es ist dann von Tag zu Tag besser geworden und zum Schluss haben wir noch gelacht und dann wirklich auch oft so zum Spaß in der Akronyme geredet.
2: Gab es auch einen Moment, wo du gemerkt hast, wo du auch gespürt hast, wow, Olympia ist schon wirklich groß?
1: Ja, also der olympische Geist, von dem alle reden, den spürt man schon. Ich muss sagen, vielleicht nicht so extrem oder nicht so stark, wie wenn alles an einem Ort ist. Das ist vielleicht das, was ein bisschen gefehlt hat in Antholz, weil Sam unter Anführungszeichen Leih-Biathlon war. In Cortina waren 3-4 Sportarten im Mailand da. Und Sam haben sich da die Athleten und die Athletinnen sicher mehr durchgemischt und ausgetauscht. Bei uns waren halt Leih die Biathleten. Und das war von Aufbau her wie eine WM. Aber Dächtersch, ja, den besonderen Reiz, die besondere Ausstrahlung, das Flair, das hast du schon Dächt gespielt. Also nicht so stark vielleicht, wie wenn du alle sein, aber trotzdem, ja, und dann natürlich auch die Berichterstattung weltweit, die ist schon noch einmal eine Stufe höher, wie bei der Weltmeisterschaft, absolut.
0: Soweit ein Ausschnitt aus der letzten aktuellen Ausgabe von Toms Radioshow mit Hannes Krüss. 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
3: Aus der Landesverkehrsmeldezentrale begrüßt Sie Daniel Hofer. Wegen Sicherungsarbeiten nach Murenabgängen gesperrt sind weiterhin folgende Straßen. Die Landesstraße Kastelroth-Weidbruck zwischen der Abzweigung Dissens und der Abzweigung St. Oswald, die Landesstraße Meran-Hafling zwischen der Neif und Hafling sowie die Landesstraße Sinich-Verdins zwischen Sinich und dem Kreisverkehr Rametz. Rechnen Sie in und um Obermais, vor allem auch vom Passaiertal kommend, mit Wartezeiten und Staubbildungen wegen der Sperre der Landesstraße Sinich-Verdins. Zu Verzögerungen wegen Arbeiten kommt es immer wieder auf der Finchkauer Staatsstraße bei Galsaun, auf der Gampenpassstraße abschnittsweise zwischen Gfrill und dem Gampenpass, auf der Brenner Staatsstraße auf der Höhe der Abzweigung Villnöss sowie nördlich von Farn, auf der Grödner Staatsstraße zwischen Weidburg und Pontives, auf der Gardataler Staatsstraße bei Zwischenwasser und auf der Staatsstraße Alemannia auf der Höhe des Dürrensees. Kommen Sie gut voran!
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4: Ja, die Bewölkung nimmt jetzt im Tagesverlauf zu und gegen Mittag vom Westen her, also vom Finchka her, beginnt es dann zu regnen. Gegen Nachmittag breitet sich dann der Regen im ganzen Land aus. Teilweise gibt es auch kräftige, gewittrige Regenschauer und gleichzeitig auch böiger Nordwind. Das heißt, die Temperaturen, die gehen zurück. Wir haben Höchstwerte von 22 Grad im Norden bis maximal 29 Grad im Süden. So der heutige Mittwoch. Morgen am Donnerstag, der verläuft grundsätzlich recht sonnig. Die morgendlichen Wolken und Nebel, die dürften sich bald mal im Laufe des Vormittags auflösen. Und dann bleibt es aber morgen noch föhnig, und zwar bei 24 bis 33 Grad. Und dieser Föhn, der bringt dann deutlich Wetterbesserung mit sich. Das spüren wir schon am Freitag und am Samstag. Da sind kaum noch Wolken zu sehen. Temperaturen steigen auch noch an, 25 bis 33 Grad. Und in der Folge aus heutiger Sicht die Prognosen für Sonntag wolkenlos bei 26 bis 35 Grad.

0: Es ist der heilige Franziskus, die heilige Clara und der heilige Antonius. Die gehören also zu den bekanntesten Heiligen. Doch was haben sie getan, wie haben sie gewirkt, wo haben sie gelebt und warum sind sie bis heute noch immer ganz wichtige Persönlichkeiten innerhalb dieser heiligen Familie? Das Ganze kann man auch sehr kindgerecht aufarbeiten, das hat sich auch der katholische Familienverband gedacht, denn nicht nur Erwachsene lesen gern, auch Kinder lesen gerne. Und dieses Buch, das ich hier in meinen Händen halte, ist eben so ein Buch, was Kinder im Grundschulalter oder auch im Vorschulalter, wenn man es ihnen vorliest, näher bringen kann. Diese Geschichte von Franziskus, Clara und Antonius. Und das Buch erzählt eben kindgerecht die Geschichte vom heiligen Franziskus, der heiligen Clara und dem heiligen Antonius. Enthält den Sonnengesang und auch ein Gebet in zeitgemäßer Sprache und bietet nebenbei auch noch viele Informationen. Also, ein tolles Geschenk, nicht nur für die Kleinsten, auch für die Großen, die den Kleinen Freude bereiten wollen. Es ist ein Buch zum Anschauen, es ist ein Buch zum Vorlesen und es ist ein Buch zum Selberlesen. Das Ganze ein Projekt des katholischen Familienverbandes Südtirol. Ja, und jetzt für die Sommermonate ideal. Sie können es hier und jetzt bei uns im Treffpunkt gewinnen. 8 3 mal die 0, 144 77, die gebührenfreie Nummer, nochmal. 8 3 mal die 0, 144 77. Und dabei gibt's Musik aus Südtirol, und zwar Martin Bergmann mit Stell dir mal vor.
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0: Und ich sag Hallo auf den Ritten und zwar zu Barbara. Hallo Barbara, schönen Vormittag.
1: Schönen Vormittag.
0: Barbara, Sie möchten gern dieses Buch gewinnen, weil Sie selber Enkelkinder haben, oder?
1: Ja,
0: Wie alt sind Sie denn?
1: 9.
0: 9 Jahre, ja, das passt, das, ja, würde noch, das würde noch passen, das würde noch passen. Okay, ja. Liebe Barbara, es geht um den heiligen Franziskus, um die heilige Clara und den heiligen Antonius, gell?
1: Ja.
0: Und jetzt komme ich zur Quizfrage, liebe Barbara. Und zwar geht's um den Franziskus und die Clara, okay?
1: Ja.
0: Die beiden verbindet etwas ganz Besonderes. Und ich möchte jetzt von Ihnen wissen, was denn die beiden, also den heiligen Franziskus und die heilige Clara, denn verbindet. Die beiden waren nicht nur verbunden im Geiste, sondern sie waren dadurch verbunden, weil sie den gleichen Beruf gelernt haben. Das wäre zum Beispiel eine Möglichkeit. Oder die beiden verbindet die Tatsache, dass beide aus derselben Stadt kommen, nämlich Assisi, das wäre die zweite Leidenschaft oder die zweite Verbundenheit, ne? Beide kommen aus Assisi. Und die dritte Verbundenheit wäre, dass die beiden am selben Ort gestorben sind. Was stimmt denn?
1: Assisi.
0: Sie sagen, beide kommen aus Assisi, die heilige Clara und der heilige Franziskus. Und das stimmt ganz genau, liebe Barbara. Ja. Beide entstammen sehr, sehr wohlhabenden Familien, ne? Und haben sich dann natürlich für einen ganz anderen Lebensweg entschieden. Sowohl der heilige Franziskus als auch die heilige Clara waren aus sehr wohlhabenden Häusern. Und wie gesagt, alles andere ist dann Geschichte. Sie haben das Buch gewonnen. Diese Geschichte können Sie dann Ihren Kindern beim Vorlesen näher bringen. Danke fürs Mitspielen.
1: Danke.
0: Servus,
1: Wiederhören.

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1: Die Harfenistin Raffaele Rinaudo versteht ihr Instrument als Experimentierfeld. In ihrem Trio Spin and Spells lässt die Komponistin die elektrische Harfe mit westafrikanischem Ngoni und Saxophon aneinander geraten. Es entstehen dichte, atmende Wirbel, die sich zwischen freier Improvisation und rockiger Urkraft bewegen. Ein transzendentaler Tanz aus hypnotischen Grooves und traumhaften Linien, zugleich physisch spürbar und meditativ. Zu hören sind Spin and Spells heute im Rahmen des Südtiroler Jazz Festivals und zwar um 18 Uhr beim Treffpunkt Sein in Mals. Das Landesmuseum Bergbau am Standort Rittnaun zeigt ab heute die Sonderausstellung Silber, Blei und Bauernkrieg. Sie widmet sich einem zentralen Kapitel der Tiroler Geschichte, nämlich den Bauernaufständen von 1525, der Rolle Michael Geismayers und den wirtschaftlichen Interessen rund um den Bergbau. Geismayer gilt als einer der bekanntesten Anführer der Bauernaufstände in Tirol, er selbst war aber kein Bauer. Warum also wurde ausgerechnet er zur wichtigsten Führungsfigur einer bäuerlichen Erhebung? Die Ausstellung geht dieser Frage nach und rückt dabei den Bergbau als wirtschaftlichen und sozialen Konfliktraum in den Mittelpunkt. Die Geschichte der Bauernaufstände wird dabei mit aktuellen Fragen nach Ressourcenabbau, wirtschaftlicher Macht, Globalisierung, Kapitalismus und sozialer Ungleichheit verbunden. Zu sehen ist Silber, Blei und Bauernkrieg bis zum 8. November 2026 im Landesmuseum Bergbau in Rittnaun. Laue Sommerabende unter freiem Himmel bei Freilichtkino genießen, das geht heute in Schlanders. Auf dem Kulturhausplatz findet ein besonderer Filmabend in gemütlicher Atmosphäre statt. Bei schlechter Witterung findet die Vorführung im Kinosaal statt. Los geht es um 21 Uhr auf dem Kulturhausplatz Schlanders. In Natz finden wieder jeden Mittwochabend die beliebten Sommernachtfestlein statt. Dabei verwandelt sich der Platz am Vereinshaus in eine stimmungsvolle Bühne, auf der zahlreiche Südtiroler Musikkapellen und Böhmische für beste Unterhaltung sorgen. Sie präsentieren traditionelle, aber auch moderne Musik, die den Platz zum Klingen bringt. Für das leibliche Wohl ist mit traditionellen Dirteln ebenfalls gesorgt. Ein pures Vergnügen unter dem Sternenhimmel, heute und an den kommenden Mittwochen immer ab 20 Uhr auf dem Platz vor dem Vereinshaus in Natz.

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1: Das Land will die heimische Landwirtschaft vor dem Japankäfer-Schädling schützen. In Friaul-Julisch-Venetien werden abgeschaffte Provinzen wieder eingeführt. Das Wetter mit einer Kaltfront zunehmend unbeständig bei 22 bis 29 Grad. Der Landespflanzenschutzdienst warnt vor einem Aufkommen des Japankäferschädlings in Südtirol. Die invasive Art könne Schäden an 300 Pflanzenarten anrichten, darunter Obstbäume, Maispflanzen und Weinreben. In weiten Teilen Norditaliens hat der Japankäfer laut dem Landespflanzenschutzdienst bereits große Schäden angerichtet. In Südtirol wurden bislang noch keine Exemplare gesichtet. Auch eine Informationskampagne mit 5000 zweisprachigen Flyern wurde gestartet. Ein Verdachtsfall oder ein Fund eines Japankäfers muss mit Foto dem Landespflanzenschutzdienst gemeldet werden. In Südtirol könnte angesichts zunehmender Hitzewellen wie in München oder Wien auch mit Fernkältenetzen gekühlt werden. Davon geht der Leiter des Lehrstuhls für Energiesysteme an der TU München, Christopher Schifflechner, aus. Laut Schifflechner ist es in Südtirol technisch verabsäumt worden, parallel zum Fernwärmenetz auch ein Fernkältenetz aufzubauen. Die Technik sei zwar kostspieliger, aber im Unterschied zu Klimaanlagen würden Fernkältenetze die Grundtemperatur in Städten nicht noch weiter erhöhen, sagte Schifflechner auf Freie Südtirol. Der Gemeinderat von Brunneck hat sich für eine Bauleitplanänderung zugunsten eines neuen 5-Sterne-Hotels ausgesprochen. 16 Gemeinderäte stimmten dafür, 10 dagegen. Damit ist der Weg frei für den Abriss des bestehenden Hotels Heinz in Reischach und den Bau eines neuen Hotels mit 142 Betten. Hinter dem Hotelprojekt stehen der Bürgermeister von Brunneck, Bruno Wolf, sowie die Kronplatz-Seilbahn GmbH. Vertreter der USA und des Iran führen heute indirekte Gespräche in Doha. Das haben diplomatische Quellen bestätigt, nachdem es zuvor widersprüchliche Ankündigungen und Dementis gegeben hatte. Die Gespräche sollen über Vermittler laufen. Eine direkte Begegnung ist jedoch nicht geplant. Über Inhalte oder mögliche Ergebnisse der Gespräche ist bislang nichts bekannt. Der Konflikt zwischen den USA und dem Iran schwelt nach wie vor weiter. Insbesondere der Streit um die Straße von Hormus ist noch ungelöst. Die Steuerbelastung in Italien ist im ersten Quartal 2026 gestiegen. Nach Angaben des Statistikamts Istat liegt sie bei 37,6% und damit um 0,3 Prozentpunkte höher als im gleichen Vorjahreszeitraum. Gleichzeitig sind das verfügbare Einkommen der Haushalte um 1,6% und die Konsumausgaben um 1,4% gegenüber dem Vorquartal gestiegen. Die Sparquote legte leicht auf 8,0% zu. Auch die Kaufkraft der Familien hat zugenommen, und zwar um 0,8% im Vergleich zum Vorquartal. Der Regionalrat von Friaul-Julisch-Venetien hat in der Nacht ein Gesetz zur Wiedereinführung der Provinzen beschlossen. Damit werden Görz, Pordenone, Triest und Udine wieder eigenständige Verwaltungseinheiten mit direkt gewählten Organen. Die Abstimmung erfolgte nach zweitägiger Debatte über den 76 Artikel umfassenden Gesetzentwurf. Am Ende stimmten 26 Abgeordnete dafür, 16 dagegen. Die Provinzen waren erst 2016 abgeschafft worden, um Kosten zu sparen. Im Golf von Hormus sind nach militärischen Angaben zahlreiche Seeminen entdeckt worden. Ihre Räumung könnte rund 2 Monate dauern. Das hat der Kommandeur des italienischen Einsatzführungskommandos Giovanni Maria Iannucci vor Parlamentsausschüssen in Rom erklärt. Demnach handelt es sich um moderne und technisch anspruchsvolle Sprengkörper, deren Beseitigung spezielles Harnais erfordert, das nicht alle Staaten besitzen. Geplant ist eine multinationale Mission, an der sich auch regionale und nicht-europäische Kräfte beteiligen könnten. Italienische Minenjagdboote befinden sich derzeit bereits in Djibouti und könnten in den Einsatz eingebunden werden. Das Wetter. Die Bewölkung nimmt vom Finchgau her zu und am Nachmittag ziehen bei 22 bis 29 Grad teils kräftige gewittrige Regenschauer durch. Gleichzeitig frischt böiger Nordwind auf. Morgen Donnerstag ist es recht sonnig. Morgendliche Wolken lockern bald auf. Vor allem im Norden bleibt es föhnig. 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
2: Aus der Landesverkehrsmeldezentrale begrüßt Sie Barbara Widot. Die Landesstraße Sinich-Verdienz zwischen Sinich und dem Kreisverkehr am Metz und die Landesstraße Meran-Hafling zwischen der Naive und Hafling sind noch wegen Sicherungsarbeiten gesperrt. Sowie die Landesstraße Weidbruck-Kasteruth zwischen der Abzweigung Tisens und der Abzweigung St. Oswald. Von den anderen Hauptdurchstraßen Südtirols wurden uns keine Störungen gemeldet. Kommen Sie gut ans Ziel.
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4: Ja, ganz genau so ist es. Sie haben es gehört, Ihr Vormittag im Radio mit Betonung auf Ihr. Denn Sie sind jetzt wieder gefragt, wir brauchen Sie zur Mithilfe, denn wir suchen wieder nach etwas ganz Bestimmtem.
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4: Genau, und heute, was haben wir heute? Wir haben heute Mittwoch und in knapp 10 Minuten geht's in eine weitere Runde unseres Sommer-Quiz-Spiels. Und wir sagst du? Und zwar nach Phil Collins und Charlie Simon. Und dann bin ich gespannt, um welches Wort sich heute wohl handeln wird. Uns allen einen angenehmen, schönen und vor allem natürlich auch einen kurzweiligen Vormittag hier mit Rai Südtirol.

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1: Ja, ganz genau. Und wir sagst du? Aber dazu brauchen wir zunächst mal unser Dialektalwort. Und dieses Dialektalwort hat für uns heute ausgesucht der Volkskundler, hier auf Rhein-Südtirol bestens bekannt, und zwar Johannes Ortner. Jetzt bin ich gespannt, welches Wort er für uns wohl heute gewählt hat. Hören wir es uns gemeinsam an.
2: Die Schwemm, die Schwemm.
1: Die Schwemm, die Schwemm, hat er gesagt. Ja, jetzt würde ich mir sagen, die Schwemm, denke ich automatisch an die Pilze, also die Schwemm. Nur, ich meine, so einfach wird es uns der Volkskundler auch nicht gemacht haben. Deswegen glaube ich, dass es mit Schwemm, also Pilze, nicht gemeint sein kann. Was wird es wohl sonst sein? Sie können jetzt anrufen bei uns. Sie müssen es nicht wissen. Allein schon durch Ihren Anruf haben Sie sich qualifiziert für die Auslosung, die jeweils am Ende einer Woche stattfindet. Und nach 9 Wochen haben wir 9 Finalisten. Und da werden diese 9 eingeladen zu einer ausführlichen Führung bei uns durchs Funkhaus. Also einfach nur anrufen. Sie können auch raten, worum es sich bei diesem Begriff handelt. 83 mal die 0, 144, 77. Nochmal 83 mal die 0, 144, 77. Die Schwemm.

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1: Ja, und ich bin jetzt gespannt auf die Efi. Die Efi aus dem Ultental. Hallo, zunächst mal schönen Vormittag, Efi.
2: Ja, danke. Schönen guten Tag auch nach Bozen.
1: Sie haben mir versprochen, dass Sie mit dem Auto an den Straßenrand gefahren sind, damit wir uns gut, sicher und problemlos unterhalten können.
2: Genau,
1: das ist schon
2: genau,
1: mal
2: ich bin gepackt.
1: Ja, eine gute Voraussetzung. Liebe Efi, der Volkskundler Johannes Ortner, der hat uns einen Begriff gesagt, und zwar die Schwemm. Ne? Jetzt, ich gehe mal davon aus, ich denke mal, die Schwemm, also die Schwammeln oder die Pilze, wie wir so im Dialekt sagen, ich kann mir nicht vorstellen, dass es uns so einfach gemacht hat. Das wäre zu leicht. Ne? Und haben Sie eine Vermutung, was das bedeuten könnte?
2: Im ersten Moment, als ich Ihre Anfrage gehört habe, dachte ich auch an die Schwammeln, aber genau dieselbe Überlegung, das so einfach wahrscheinlich nicht. Ich denke mir nur, die Schwemm, das könnte sein, etwas, was angeschwemmt ist, so ein Nerdhügel oder halt etwas, was angeschwemmt wurde oder halt die Schwemm, das ist so eine Anzahl oder eine Anschwemmung oder so etwas.
1: Ja, ich muss ganz ehrlich sagen, ich bin genau eigentlich auch auf Ihrer Linie. Wie ich das gehört habe, dachte ich mir, nein, jetzt die Schwammeln oder die Schwämme, wie wir sagen, das so einfach wird das uns nicht gemacht haben. Ich denke auch, irgendwie so die Schwämme, da schwemmt es einfach in Sand aus oder das ist so Schwämm, so ein sumpfiges Gebiet oder irgendwie sowas. Also da bin ich ganz ähnlich bei Ihnen. Wissen wir, was wir jetzt tun, Efi? Wir hören uns einfach mal die Erklärung vom Johannes Ortner an. Passt das?
2: Ganz genau, danke vielmals.
1: Hören wir es uns mal gemeinsam an.
3: Ja. Das ist der Eingangsbereich von einem Wirtshaus. Nämlich in die Gräsern Wirtshäusern, dann geht man in die, ja, gehen wir in die Stube. Nein, bleiben wir leider draußen in der Schwemm. Und das heißt, das ist der Bereich für die Ärmerlei gewesen, ohne besonderen Ansprüche ans Essen. Und die haben das gegessen, was übrig ist. Also im Wochenspiegel oder die Lorpen, wie wir auch gesagt haben. Und die haben praktisch die Lorpen auch weggeschwemmt. Also die Schwemm können schon auch die Pilze sein, aber wenn es einzeln ist, dann ist die Schwemm ein besonderer Bereich in Wirtshaus, wo der Pudel steht.
1: Ja, Efi, wir sind zu wenig im Wirtshaus unterwegs, oder?
2: Wahrscheinlich, aber man lernt nie aus. Ganz interessant.
1: Ja, aber wenn man zum Beispiel im Alpenraum unterwegs ist und auch im Bayerischen oder so, dann kennt man das schon. Da gibt es die Schwemm, das wird sogar noch richtig beschildert. Die Schwemm, das ist sozusagen dort, wo man schnell reingeht, nur was trinkt oder so. Ne? Gibt es bei uns eben auch. Ja, die Schwemm, ist ja klar. Und dann eben der bisschen feinere, bessere Bereich, wo man dann auch zu Abend essen kann. Das ist dann die Stube oder so. Aber klar, die Schwemm. Ja, stimmt ja. Wenn man es weiß, gell, ist allem einfach.
2: Ja, wenn man es weiß, ist immer einfach.
1: Efi, wir haben alles von Ihnen, was wir brauchen, denn vielleicht wer weiß, gell, ist allem einfach.
2: Ja, wenn man es weiß, ist immer einfach.
1: Efi, wir haben alles von Ihnen, was wir brauchen, denn vielleicht werden Sie ausgelost, sind dann am Ende.

0: Aus der Landesverkehrsmeldezentrale begrüße Sie Barbara Widot. Die Landesstraße Sinich-Verdienz zwischen Sinich und dem Kreisverkehr am Metz und die Landesstraße Meran-Hafling zwischen der Naive und Hafling sind noch wegen Sicherungsarbeiten gesperrt. Sowie die Landesstraße Weidbruck-Kasteruth zwischen der Abzweigung Tisens und der Abzweigung St. Oswald. Von den anderen Hauptdurchstraßen Südtirols wurden uns keine Störungen gemeldet. Kommen Sie gut ans Ziel.
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2: Ja, in weiten Teilen des Landes dürfte nun die Bewölkung deutlich zugenommen haben. Und vom Westen her setzen schon erste Regenfälle ein. Die breiten sich dann übers ganze Land aus am Nachmittag und frühen Abend hin. Teilweise auch kräftige Regenfälle, gewittrige Regenfälle. Die Temperaturen, die gehen heute deutlich zurück. Wir haben heute Höchstwerte, die liegen zwischen 22 Grad im Norden und 29 Grad im Süden des Landes. Morgen am Donnerstag, da stabilisiert sich die Lage wieder etwas. Es verläuft recht sonnig. Die morgendlichen Wolken und Frühnebelfelder lösen sich im Laufe des Vormittags auf. Aber es bleibt windig. Also vom Norden kommt ein föhniger Wind. Der sorgt dann für die nächsten Tage für Stabilisierung. Morgen geht die Temperatur wieder leicht nach oben. Wir haben Werte zwischen 25 und 33 Grad. Niederschläge dürften morgen keine zu erwarten sein. Aber dann am Freitag und Samstag gehen die Temperaturen wieder nach oben, 26 bis 33 Grad. Es kommen ein paar harmlose Wolkenfelder auf uns zu, aber eine sehr stabile Wetterlage und aus heutiger Sicht laut Prognosen der Sonntag richtig sommerlich warm, zwischen 26 und 35 Grad und wolkenlos.

0: Einer der ganz, ganz großen, Michael Jackson mit Billie Jean, hier im Treffpunkt heute am Mittwoch. Schönen Vormittag. Was passiert eigentlich, wenn wir ChatGPT, also die künstliche Intelligenz, eine Frage stellen? Denkt eine künstliche Intelligenz wirklich oder berechnet sie nur Wahrscheinlichkeiten? Aurélie Herbelot ist Computerlinguistin und erforscht seit vielen Jahren eine, wie sie sagt, eine Maschine, wie Maschinen Sprachen verstehen und erzeugen. Auf Einladung der Freien Universität Bozen hat sie kürzlich erklärt, was hinter der Technologie steckt, die unseren Alltag immer stärker prägt und prägen wird. Judith Bertagnoli hat mit ihr genau darüber gesprochen.
1: Sie haben sich vor einigen Jahren entschlossen, der Universität, also dieser geschlossenen Festung, den Rücken zu kehren und nach draußen zu gehen und den Menschen zu vermitteln, wie KI funktioniert. Warum haben Sie das für sich persönlich als wichtig empfunden?
2: Ja, das ist eine großartige Frage. Also ich glaube, an dem Punkt hatten wir diesen neuen Algorithmus bei uns in der Wissenschaft, den wir selber noch nicht ganz gut verstanden haben. Und er wurde sehr, sehr schnell von den großen Big-Tech-Firmen benutzt, um diese Produkte zu bauen, die wir jetzt alle benutzen. Und ich sah da sofort die Gefahr, dass wir ein Werkzeug benutzen, die wir eigentlich noch nicht so gut verstehen, so, also in der Wissenschaft in erster Linie, aber auch noch mehr natürlich in der realen Welt.
1: Die künstliche Intelligenz arbeitet mit Wortteilen, die sie zusammenstellt, dann eine Wahrscheinlichkeitsrechnung aufstellt und dann eine Antwort liefert. Aber es gibt noch einen dritten Schritt, und zwar das Zufallsprinzip. Das ist ja sehr verblüffend, dass etwas, das so nach mathematischen Parametern auch funktioniert, dass hier auch noch der Zufall eine Rolle spielt. Wie kann man sich denn das erklären?
2: Ja, das ist eine gute Frage. Also das Problem, wenn man kein Zufallprinzip hätte in der KI, wäre, dass wenn man den gleichen Satz zweimal eintippt, man genau die gleiche Antwort bekommt zweimal. Und das wäre besonders also aus ökonomischen Gründen für den großen Firmen nicht so gut. Deswegen hat man dieses Zufallprinzip, das versichert, dass wir ein bisschen Diversität haben in den Antworten. Das hat aber auch schlechte Seiten natürlich. Also es gibt natürlich Fälle, wo die wahrscheinlichste Antwort vielleicht die beste gewesen wäre und man kriegt etwas anderes. Also es ist ein Teil dieses Problems der Halluzination, nicht nur. Also aber ich denke, das zeigt uns einfach, wie anders die KI ist. Also wenn wir reden, wissen wir natürlich, was wir sagen wollen. Und wenn ich über Katzen und nicht Hunden reden will, dann sage ich das Wort Katze. Und bei einer KI wäre es ganz anders. Es würde sich überlegen, was vielleicht an der Stelle wahrscheinlich ist und dann mit diesem Zufallprinzip ein Wort auswählen. Also so sieht man, dass die Sprache der KI sehr unterschiedlich ist.
1: Sie haben sich mit dem Innenleben der KI sozusagen beschäftigt und haben versucht zu verstehen, wie diese LLM-Modelle funktionieren. Was war denn für Sie persönlich das Überraschendste?
2: Also ganz ehrlich war ich nicht so besonders überrascht. Also wir empfinden die KI als ein bisschen so dieses magische Objekt. Sie ist das nicht. Also Sprachmodelle wurden schon vor Jahrzehnten gebaut mit anderen Methoden. Mit den neuen Methoden kann man tatsächlich den ganzen Inhalt des ganzen Internets in ein Modell reinfüttern. Und das heißt, das Modell sieht plötzlich viel intelligenter aus, einfach weil es diese ganzen Daten gesehen hat. Aber das Prinzip hinter dem Algorithmus bleibt sozusagen dasselbe, und deswegen war ich war ich nicht so überrascht. Ich habe einfach gedacht, ja, okay, sehr, sehr viele Daten heißen, man kriegt einfach ein besseres Modell. Und das ist, was wir gerade sehen.
0: Aurélie Herbelot will die künstliche Intelligenz nicht nur den Big-Tech-Unternehmen überlassen und kümmert sich bewusst um kleinere Projekte. Derzeit entwickelt sie gemeinsam mit ihrem Forschungsteam einen Chatbot, der ausschließlich mit Plattdeutsch trainiert wird. KI verändert unseren Alltag. Doch wie verändert KI unser Denken? Was Aurélie Herbelot bei diesem Thema besonders am Herzen liegt, das wird sie uns noch ausführlich erklären. Und zwar gleich hier im Treffpunkt in wenigen Minuten.

0: Wir hatten ja gerade vorhin schon über künstliche Intelligenz gesprochen. Künstliche Intelligenz kann in Sekunden ausführliche Antworten liefern. Das spart in erster Linie mal Zeit, birgt aber auch Gefahren. Dass wir uns zu sehr auf die Technik verlassen, stimmen die Antworten auch? Warum kritisches Denken gerade im Zeitalter der KI wichtiger denn je ist und weshalb der Austausch mit Menschen oft wertvoller bleibt als die Antworten eines Chatbots? Darüber spricht Kollegin Judith Bertagnoli mit der Computerlinguistin Aurélie Herbelot jetzt in einem weiteren Teil des Gesprächs, das wir vorhin schon begonnen haben.
1: Das Gehirn ist ja ein Muskel, der auch trainiert werden muss. Man hat schon den Eindruck, durch den alltäglichen Einsatz von KI, dass wir alle auch ein bisschen bequemer werden. Wir müssen natürlich drüber schauen über das, was die KI da ausspuckt, aber insgesamt ist es ein Thema, das vor allem auch die Schulen betrifft, nämlich, dass es auf alle Fälle diese kritische Urteilsfähigkeit auch braucht, um entscheiden zu können, halluziniert die KI oder halluziniert sie nicht. Wo, glauben Sie, ist KI in der Schule eine Chance?
2: Also ich glaube, die größte Chance der KI ist, uns zu zeigen, wie die menschliche Sprache und wie das Denken funktioniert. Also ich komme aus der Wissenschaft, das heißt, für mich ist ein Sprachmodell ein bestimmtes Modell der Sprache, es gibt andere, und es hilft uns zu verstehen, was besonders ist an die menschliche Sprache. Natürlich werden diese Modelle sehr oft als einfach als Werkzeug benutzt gerade. Manchmal ist es gut, manchmal ist es problematisch, wie Sie schon erwähnt haben. Ich mache mir noch nicht zu viele Sorgen, und zwar, weil also mehrere Studien haben schon gezeigt, dass eine KI, die mit ihren eigenen Daten trainiert wird, eigentlich nicht mehr sprechen kann. Das heißt, die KI braucht die menschliche Sprache, die menschlichen Daten. Also wir werden vielleicht gerade ein bisschen bequem, also aus meiner Sicht ein bisschen zu bequem mit der KI. Aber ich glaube, es wird auch nicht dauern, weil es gibt einfach einen Punkt, an dem die KI sich nicht verbessern wird, wenn wir nicht weiterdenken. Und deswegen habe ich die Hoffnung, dass wir das einfach merken werden und merken werden, wie besonders wir sind.
1: Die Frage, die sich mir auch immer wieder stellt, ist, was macht das mit uns als Menschen? Verändert das auch unsere Beziehungen? Verändert das auch langfristig, wir haben es soeben angesprochen, unsere Art und Weise zu denken, zu kommunizieren? Was ist denn da Ihre persönliche Meinung? Welchen Einfluss hat KI auf uns selber als Menschen?
2: Ja, ich glaube, wir projizieren sehr viel auf die KI. Wir denken manchmal, was die KI sagt, ist vielleicht also eine bestimmte Art von Wahrheit, die für uns bequem ist. Und auf diese Art und Weise, finde ich, wir sollten definitiv nicht zu bequem werden. Wir brauchen einfach Streit und diverse Gedanken. Und die Art und Weise, wie die KI uns sehr oft bestätigt, finde ich, also ich mach mir Sorgen darüber. Aber ich glaube, wenn wir das Werkzeug als Werkzeug betrachten und uns sozusagen nicht zu doll verändern lassen, dann können wir gut mit ihr leben. Und das machen wir eigentlich mit anderen Menschen. Also wir wissen, dass wenn wir mit anderen Menschen an einem Tisch sitzen und etwas diskutieren, dass der andere Mensch wahrscheinlich eine andere Meinung hat. Und wir finden das in dem Moment gut. Und ich glaube, wir sollten diese Beziehung auch entwickeln mit KI-Modellen.
0: Ja, und auf die Frage, was sie sich für die Zukunft wünscht, sagt Aurélie Herbelot: Eine künstliche Intelligenz, die uns nicht das Denken abnimmt, sondern zum Denken anregt. Denn für sie entscheidet sich die Zukunft der KI nicht nur an der Technik, sondern vor allem daran, wie wir Menschen sie nutzen. Wenn wir neugierig bleiben, Fragen stellen und unterschiedlicher Meinung sind und diese auch zulassen, da kann KI eine wertvolle Unterstützung sein, ohne unser eigenes Denken zu ersetzen. Das vollständige Gespräch mit Aurélie Herbelot finden Sie auch in unserer Radiomediathek unter dem Stichwort Computerlinguistin Aurélie Herbelot.

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2: Innerhalb der SVP gibt es Differenzen beim Thema assistierter Suizid. In der katholischen Kirche spitzt sich der Konflikt mit der traditionalistischen Pius-Bruderschaft zu. Das Wetter mit einer Kaltfront zunehmend unbeständig bei 22 bis 30 Grad. Die SVP hat Differenzen beim Thema assistierten Suizid eingeräumt. Nachdem der von Landesrat Hubert Messner vorangetriebene Gesetzesentwurf für eine rechtliche Regelung zum medizinisch assistierten Suizid nicht mehr im Sammelgesetz Eingang gefunden hat, spricht SVP-Sekretär Harald Stauder von einer offenen Debatte. Innerhalb der SVP gäbe es bei verschiedenen Strömungen und Interessensvertretungen noch Klärungsbedarf, sagte Stauder zu 3 Südtirol. Ziel sei es nun, die Differenzen auszuräumen und ein eigenes Gesetz zum assistierten Suizid zu verabschieden. Im Konflikt um die verpflichtende Ausbildung für Südtirols Privatzimmervermieter will Landesrat Luis Walcher bei seiner Linie bleiben. 24 Tourismusorganisationen kritisieren in einem Schreiben an Walcher den neuen 80-Stunden-Kurs scharf und fordern dessen Aussetzung. Walcher weist die Kritik gegenüber 3 Südtirol zurück. Die Maßnahme sichere die Qualität im Tourismus und wirke dem unkontrollierten Wildwuchs durch Online-Plattformen wie Airbnb entgegen.
3: Ich habe nicht verstanden, dass 24 Tourismusvereine, die hier unterschrieben haben, nicht bereit sind, für die Tourismusgesinnung in diesem Land etwas beizutragen. Denn viele von diesen Gemeinden, wo der Tourismusvereinpräsident hier unterschrieben hat, sind die Gemeinden, wo man im eigenen Dorf keine Wohnung mehr für Einheimische zu mieten findet. Und dieses Südtirol wollen wir nicht und mag ich als Landesrat auch nicht. Und deshalb werde ich hier nicht einen Zentimeter abweichen.
2: Die Tourismusverbände verlangen weiterhin eine Reduzierung der Kursdauer und der Kosten. Landesrat Walcher schließt Nachverhandlungen strikt aus. Personallandesrätin Magdalena Amhof erwartet, dass die beschlossenen Lohnerhöhungen und Inflationsanpassungen für das Lehrpersonal ausreichen, damit das neue Schuljahr im Herbst ohne Protestmaßnahmen startet. Die Landesregierung habe jetzt sehr viel Geld in die Lehrergehälter investiert. Mehr sei derzeit nicht drin, sagte Amhof zu 3 Südtirol am Rande ihrer Halbzeitbilanz-Pressekonferenz. Die Landesregierung hat heute eine Lohnerhöhung für die Staatslehrer ab Herbst beschlossen. Der Fokus liegt auf den Junglehrern, die 700 Euro brutto monatlich mehr als bisher erhalten und automatisch in die zweite Gehaltsstufe einsteigen. Vor 10 Tagen hatte die Landesregierung die Lohnerhöhung für die Landeslehrer um 800 Euro brutto beschlossen. In der katholischen Kirche spitzt sich ein alter Konflikt erneut zu. Die traditionalistische Pius-Priesterbruderschaft hat trotz eines Appells aus Rom neue Bischöfe geweiht. Der Schritt dürfte erneut als Bruch mit dem Vatikan gewertet werden. Peter Malfataner.
4: In Écône in der Schweiz haben die sogenannten Lefebrianer 4 neue Bischöfe geweiht, gegen den ausdrücklichen Willen des Papstes. Damit droht den Beteiligten nach katholischem Kirchenrecht die automatische Exkommunikation und ein Schisma. Die Weihe nahm Bischof Alfonso de la Galaretta gemeinsam mit Bernard Fellat vor. Zentrale Handlung war die Handauflegung. Nach Angaben der Organisatoren waren mehr als 17.000 Gläubige anwesend. Der Leiter der Bruderschaft, Don Davide Pagliarini, verteidigte das Vorgehen. Man handle aus Liebe zum Papst und wolle die Kirche retten, auch um den Preis von Sanktionen. Ein ähnlicher Schritt hatte bereits 1988 zur Exkommunikation durch Papst Johannes Paul II. Geführt. Eine offizielle Reaktion des Vatikans wird in Kürze erwartet.
2: Die Pius-Bruderschaft lehnt zentrale Teile des Zweiten Vatikanischen Konzils, wie die Messe in der jeweiligen Landessprache, ab. Die Steuerbelastung in Italien ist im ersten Quartal 2026 gestiegen. Nach Angaben des Statistikamts Istat liegt sie bei 37,6% und damit um 0,3 Prozentpunkte höher als im gleichen Vorjahreszeitraum. Gleichzeitig sind das verfügbare Einkommen der Haushalte um 1,6% und die Konsumausgaben um 1,4% gegenüber dem Vorquartal gestiegen. Die Sparquote legte leicht auf 8,0% zu. Auch die Kaufkraft der Familien hat zugenommen, und zwar um 0,8% im Vergleich zum Vorquartal. Der Regionalrat von Friaul-Julisch-Venetien hat in der Nacht ein Gesetz zur Wiedereinführung der Provinzen beschlossen. Damit werden Görz, Pordenone, Triest und Udine wieder eigenständige Verwaltungseinheiten mit direkt gewählten Organen. Die Abstimmung erfolgte nach zweitägiger Debatte über den 76 Artikel umfassenden Gesetzentwurf. Am Ende stimmten 26 Abgeordnete dafür, 16 dagegen. Die Provinzen waren erst 2016 abgeschafft worden, um Kosten zu sparen. Vertreter der USA und des Iran führen heute indirekte Gespräche in Doha. Das haben diplomatische Quellen bestätigt, nachdem es zuvor widersprüchliche Ankündigungen und Dementis gegeben hatte. Die Gespräche sollen über Vermittler laufen. Eine direkte Begegnung ist jedoch nicht geplant. Über Inhalte oder mögliche Ergebnisse der Gespräche ist bislang nichts bekannt. Der Konflikt zwischen den USA und dem Iran schwelt nach wie vor weiter. Insbesondere der Streit um die Straße von Hormus ist noch ungelöst. Das Netzwerk Armut hat im Landtag seine Tätigkeit und seine Ziele vorgestellt. Dem Netzwerk gehören 22 Organisationen an. Ihr gemeinsames Ziel ist die Vorbeugung von Armut. Armut sei kein Schicksal, betonte die Koordinatorin des Netzwerkes Elisa Berger. Sie sei vielmehr ein gesellschaftliches Phänomen, das man rechtzeitig erkennen und eingrenzen könne.
5: Indem man zentrale Lebensbereiche bestärkt, wie zum Beispiel Bildung, Beschäftigung, faire Löhne, Gesundheits- und Pflegeversorgung, bezahlbarer und zugänglicher Wohnraum, soziale Sicherung sowie gesellschaftliche Teilhabe.
2: In den kommenden 2 Jahren will das Netzwerk die Erhebung von Daten zur Armut und die Bekämpfung von Bildungsarmut in das Zentrum seiner Arbeit stellen. Der Landespflanzenschutzdienst warnt vor einem Aufkommen des Japankäfer-Schädlings in Südtirol. Die invasive Art könne Schäden an 300 Pflanzenarten anrichten, darunter Obstbäume, Maispflanzen und Weinreben. In weiten Teilen Norditaliens hat der Japankäfer laut dem Landespflanzenschutzdienst bereits große Schäden angerichtet. In Südtirol wurden bislang trotz intensiver Kontrollen noch keine Exemplare gesichtet. Auch eine Informationskampagne mit 5000 zweisprachigen Flyern wurde gestartet. Verdächtige Käfer sollen sofort eingefangen bzw. unschädlich gemacht werden. Der Fund oder ein Foto ist umgehend dem Pflanzenschutzdienst oder einem Berater zu übermitteln. In Südtirol könnte angesichts zunehmender Hitzewellen wie in München oder Wien auch mit Fernkältenetzen gekühlt werden. Davon geht der Leiter des Lehrstuhls für Energiesysteme an der TU München, Christopher Schifflechner, aus. Laut Schifflechner ist es in Südtirol technisch verabsäumt worden, parallel zum Fernwärmenetz auch ein Fernkältenetz aufzubauen. Die Technik sei zwar kostspieliger, aber im Unterschied zu Klimaanlagen würden Fernkältenetze die Grundtemperatur in Städten nicht noch weiter erhöhen, sagte Schifflechner auf Rhein Südtirol. 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
6: Eine Kaltfront hat zur Stunde den Finchgau erreicht und zieht nun am Nachmittag weiter übers Land. Und damit einen schönen Nachmittag. Vorübergehend wird es turbulent, als kräftige Regenschauer und Gewitter erwarten uns, begleitet von einigen Sturmböen. Das alles bringt dieser Luftmassenwechsel mit sich. Am Abend beruhigt sich das Wetter dann wieder rasch von Westen. Morgen heißt es dann aufatmen und durchlüften. Die Hitzewelle ist Geschichte, auch wenn es am Nachmittag zumindest im Süden wieder heiß wird mit gut 30 Grad, fühlt es sich ganz anders an. Keine Schwüle mehr und für längere Zeit auch keine Tropennächte. Im Norden Südtirols bleibt es ohnehin kühler jetzt einige Tage mit maximal 25 Grad und Nordwind. Auch viel Sonnenschein demnächst, nur am Freitag und auch nur am Alpenhauptkamm ein paar Regentropfen. Zum Abschluss noch die Temperaturen, gemessen um 12 Uhr in Bozen 29 Grad, Auer und Brixen 28, in Meran 27, in Bruneck 25, in Schlanders und in Toblach jeweils 24, in Sterzing 23, am Brenner 18 und am Reschen kühlt es schon ab auf 16 Grad, auf der Blose in 2500 Metern noch 13 Grad, Innsbruck 22, Lien 27 und Trient 29 Grad. Das war das Wetter mit Dieter Peterlin.
7: Daniel Hofer begrüßt Sie aus der Landesverkehrsmeilezentrale. Auf der Brenner Autobahn in Fahrtrichtung Norden zwischen Sterzing und dem Brenner 2 Kilometer Stau wegen Überlastung. Wegen Sicherungsarbeiten nach Murenabgängen gesperrt sind weiterhin folgende Straßen. Die Landesstraße Kastelroth-Weidbruck zwischen der Abzweigung Tissens und der Abzweigung St. Oswald, die Landesstraße Meran-Hafling zwischen der Neif und Hafling und die Landesstraße Sinich-Verdienst zwischen Sinich und dem Kreisverkehr Rametz. Rechnen Sie in und um Obermais mit Kolonnenverkehr und Staubbildungen, vor allem vom Passaiertal kommend wegen der Sperre der Landesstraße Sinich-Verdienst. Zu Verzögerungen wegen Arbeiten kommt es immer wieder auf der Finchgauer Staatsstraße bei Galzaun, auf der Gampenpassstraße abschnittsweise zwischen Gfrill und dem Pass, auf der Brenner Staatsstraße auf der Höhe der Abzweigung Villnöss sowie nördlich von Farn, auf der Gröner Staatsstraße zwischen Weidbruck und Pontives bei Brembach, auf der Gardertaler Staatsstraße bei Zwischenwasser sowie auf der Staatsstraße Alemannia auf der Höhe des Dürrensees. Gute und sichere Fahrt!
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8: Wir haben heute im Frühstücksradio, aber auch schon bei uns im Treffpunkt einiges über KI, also über die künstliche Intelligenz erfahren dürfen. Und wir werden in wenigen Minuten auch nochmal dranbleiben. Und es hilft nichts. Diese KI, die wird für uns schneller als wir denken können, lebensbestimmend sein. Viele Berufe werden direkt oder indirekt davon betroffen sein, schneller als wir glauben. Zum Beispiel die Übersetzungsdienste. Wie und in welchem Ausmaß, das wird uns gleich der Bundesvorsitzende in der Wirtschaftskammer Österreich für den Berufsverband der Sprachdienstleister erklären.

0: KI, künstliche Intelligenz, verbreitet sich in allen Bereichen, in einem schneller, in anderem etwas langsamer, aber grundsätzlich überall. Übersetzen gehört zu jenen Bereichen, wo KI-Programme besonders umfassend eingesetzt werden. Das ist für jene Menschen, die in diesem Bereich arbeiten, logischerweise problematisch. Aber es ist auch ein Problem für gewisse sensible Bereiche, warnt Hermann Kowi, der Bundesvorsitzende in der Wirtschaftskammer Österreich für den Berufsverband der Sprachdienstleister in einem Gespräch, das Jutta Wieser mit ihm geführt hat.
1: KI kann beim Übersetzen sehr viel helfen und meine Mitglieder verwenden ja schon seit 20 Jahren künstliche Intelligenz, nicht so, wie man es heute kennt, mit Sprachmodellen sondern mit prädiktiver KI. Also,
2: das heißt?
1: Das ist eine Übersetzungsumgebung wie Trados oder MemoQ, das sind die Hauptprogramme, die man verwendet, die legen Übersetzungsspeicher an von jedem Satz, den ein Übersetzer übersetzt. Und wenn ich von einem Kunden in 3 Jahren einen Text kriege und der wurde nur leicht angepasst, dann sagt mir mein Programm, den Text hast du schon mal so gesehen und das Wort hat sich geändert und das Wort hat sich geändert.
2: Mhm.
1: Eigentlich sind darum Sprachdienstleister, Übersetzerinnen und Übersetzer prädestiniert dafür, KI richtig einzusetzen.
2: Also eigentlich geht es darum, dass Sie sagen, KI wird nicht richtig eingesetzt, weil natürlich die Leute auch normalerweise sich nicht damit beschäftigen. Immerhin ist es eine eigene Berufsgruppe.
1: Genau. Mir kommt es ab und zu ein bisschen so vor, als wie wenn jemand, der Nadel und Faden zu Hause hat und nähen kann, bei einer Schnittwunde selber anfängt. Immer würde man zum Arzt gehen und sich Rat holen. Muss ich das überhaupt nähen? Und wenn, dann näht es der Arzt. Und mir fehlt ein wenig von der Wirtschaft und auch von der öffentlichen Hand dieses Vertrauen in die Berufsgruppe, die sehr viel beigetragen hat dazu, dass Südtirol, Nordtirol heute so ausschaut, wie es ausschaut. Mhm. Im Export, im Tourismus. Die Übersetzer waren immer welche in der zweiten Reihe, die aber sehr viel dazu beigetragen haben.
2: Ich habe vorher von sensiblen Bereichen gesprochen, wo es dann wahrscheinlich auch nochmal auf die Terminologie ankommt. Solche sensible Bereiche wären zum Beispiel, Herr Kowi?
1: Rechtliche Texte, Verträge.
2: Gesetzestexte zum Beispiel.
1: Alles Mögliche.
2: Mhm.
1: Genau. Und ein großes Problem, das die KI hat, ist, dass sie auf statistischen Wahrscheinlichkeiten berechnet und ja nicht wirklich reden kann oder Sätze formulieren kann. Es werden Wahrscheinlichkeiten berechnet und deswegen sind Übersetzungsergebnisse immer stark gemittelt. Also irgendwie ein Mittelmaß. Genau das, was ein guter Übersetzer eigentlich nicht macht, sondern ein Text soll sich für den muttersprachlichen Leser wie ein originaler Text anfühlen. Und wenn man sich KI-Ergebnisse, die ins Deutsche gehen, zum Beispiel anschaut, dann sieht man ganz oft, dass da Konstruktionen drin sind, die man auf Deutsch so vielleicht nicht verwenden würde. Und das gilt natürlich auch in die andere Richtung.
2: Umgekehrt, englische Texte, genau, die sich anfühlen wie verschachtelte deutsche Sätze zum Beispiel.
1: Terminologie und Kontext und Konsistenz sind Probleme von der KI. Also KI kann auf der ersten Seite ein Wort verwenden und auf der fünften Seite ein anderes Wort für ein und dieselbe Ausgangsformulierung, das ist der KI ziemlich egal. Deswegen braucht es am Ende Menschen, die die vorhandenen Systeme, die genau darauf programmiert wurden, Konsistenz zu bringen und Kontext einzuhalten, nutzen können.
0: Ja, abgesehen von Kontext und Konsistenz gibt es noch 2 weitere wichtige Punkte. KI, die haftet nicht. Und das Einsetzen von KI wird auf lange Sicht den Nachwuchs im professionellen Übersetzungsbereich verhindern. Davor warnt auch Hermann Kowi im heutigen Gespräch, das Sie übrigens in ganzer Länge auch in unserer Radiomediathek jederzeit nachhören können. Und wir hören jetzt, was uns heute am Nachmittag erwartet in unserem Nachmittagsprogramm. Ab 14 Uhr geht's los, bis um 18 Uhr begleitet werden wir da von Kollegin Medea Zingerle. Hallo Medea.
3: Hallo Theo.
0: Schön, dass du da bist. Medea, du bereitest dich schon auf unsere Sendung heute am Nachmittag vor, unter anderem womit?
3: Genau, ich bin schon ganz fleißig, unter anderem...
0: Wie immer, Medea,
3: ja,
0: wie immer.
3: Ich probiere mein Bestes.
0: Ja.
3: Unter anderem geht es heute um Salate, also Salatrezepte. Gibt es ein Buch bei mir zu gewinnen? Und dann geht es noch um das Bodypainting Festival in Sterzing, das dieses Wochenende stattfindet.
0: Ah, das Bodypainting Festival in Sterzing, da kommt ja einer der ganz Großen her, auch in Sterzing.
3: Genau, das ist Johannes Stötter.
0: Genau, und da hat das eben also einen Ursprung. Das wird sicher ein ganz, ganz tolles Thema. Bin gespannt, wie du Bodypainting im Radio vermittelst. Das wird eine Herausforderung werden und ein schönes Buch. Aber das sind nur zwei deiner vielen Themen heute am Nachmittag. Danke für den kurzen Einblick. Sie bleiben dran, in wenigen Minuten ausführlich das Mittagsmagazin mit allem, was das Weltgeschehen anbelangt, aber natürlich auch die lokalen Nachrichten sind dabei wichtig. In diesem Sinne, bleiben Sie dran, Mahlzeit und kommen Sie gut durch den Tag.

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1: Guten Tag, willkommen im Mittagsmagazin. Wir freuen uns, dass Sie sich mit Reich Südtirol informieren. Heute haben wir Berichte zu diesen Themen vorbereitet. Menschen, die Wohnungen an Urlauber vermieten wollen, müssen einen Kurs belegen. Das beschloss vor wenigen Wochen die Landesregierung. Nun gibt es heftige Gegenwehr. Zu aufwendig, zu teuer, zu willkürlich. Gleich zu Beginn hören Sie mehr dazu. Revolution verschoben, die SVP will den eigenen Vorschlag zum ärztlich assistierten Suizid kurz vor knapp absägen, weil sie zuvor noch mit Interessensgruppen reden will. Landesrat Hubert Messner, der sehr für die Regelung gekämpft hatte, zieht den Kürzeren. Auch dazu hören Sie ein Interview. Und Zugpendler bekritteln die Parkplatzsituation am Bahnhof Mühlbach. 65 Gratisstellplätze gibt es und die seien meist schon ganz in der Früh weg, berichten Pendler. Es gibt einen Plan, der Abhilfe schaffen soll. Wir fragen nach, wie weit es damit ist. Hans Thierler ist heute an der Sendetechnik. Mia Diori begleitet das Mittagsmagazin im Sekretariat. Streit um die neue Kurspflicht für Südtirols Privatzimmervermieter. Wer künftig Touristinnen und Touristen beherbergen will, muss eine 80-stündige Schulung absolvieren. Die ersten Kurse haben bereits im Frühling stattgefunden. Während die Politik von fairen Wettbewerbsbedingungen und einem Kampf gegen Wohnungsnot spricht, läuft der Tourismussektor jetzt Sturm. Tourismusorganisationen werfen dem Land vor, mit Kanonen auf Spatzen zu schießen. Alexandra Havlin berichtet.
2: Die Fronten im Streit um das neue Tourismusgesetz sind verhärtet. 80 Stunden Ausbildung müssen angehende Privatzimmervermieter künftig nachweisen. Immerhin rund die Hälfte davon lässt sich online absolvieren. Dennoch regt sich jetzt massiver Widerstand in den Tälern. 24 Tourismusorganisationen haben bereits einen Protestbrief unterzeichnet. Unverhältnismäßig und praxisfern sei der Kurs. Sie fordern die sofortige Aussetzung. Carlo Rungaldier, Direktor der Tourismusgenossenschaft St. Figil, kritisiert vor allem, dass das Gesetz die Falschen treffe und die traditionellen Vermieter bestrafe.
3: Wir müssen ganz vorsichtig sein. Hier die typischen Südtiroler Privatvermieter, welche wirklich mit Herz und Seele Südtirol aufgebaut haben, von den atypischen Vermietern zu unterscheiden. Das sind eben die Airbnb, Schlüsselboxen und so weiter. Und hier wurde mit diesem Gesetz mit einer Kanone auf Spatzen geschossen.
2: Darüber hinaus gibt Rungaldier zu bedenken, derzeit gäbe es in Südtirol rund 4000 typische Privatvermieter. Dass die Politik beim Gesetz vor allem auf den Verband der Privatzimmervermieter gehört habe, der nur knapp 800 Mitglieder vertritt, sei schade. Die Tourismusvereine, die oft 3 bis 5 Mal so viele Mitglieder zählen, seien schlichtweg übergangen worden. Doch in der Landespolitik stößt dieser Protest auf Überraschung. Tourismuslandesrat Luis Walcher zeigt kein Verständnis für den Widerstand der Vereine und verweist auf die drängende Wohnungsnot im Land.
4: Ich habe nicht verstanden, dass 24 Tourismusvereine, die hier unterschrieben haben, nicht bereit sind, für die Tourismusgesinnung in diesem Land etwas beizutragen. Denn viele von diesen Gemeinden, wo der Tourismusvereinpräsident hier unterschrieben hat, sind die Gemeinden, wo man im eigenen Dorf keine Wohnung mehr für Einheimische zu mieten findet. Und dieses Südtirol wollen wir nicht und mag ich als Landesrat auch nicht. Und deshalb werde ich hier nicht einen Zentimeter abweichen.
2: Auch Hannes Gasser vom Verband der Privatzimmervermieter zeigt sich sichtlich verwundert über die Aufregung. Für ihn gehe es um Qualitätsstandards und faire Bedingungen für alle Akteure, vom kleinen Vermieter bis zum Hotelier. Die Kritik an den bürokratischen Hürden findet er, gemessen an den Auflagen für andere Unternehmer, völlig überzogen.
5: Ich glaube, dass es hier nicht um die Sache gehen soll, warum muss jemand einen Kurs besuchen und ob das bürokratische Hürden sein, sondern wir sollten verdammt nochmal alle froh sein, dass wir schauen, dass in unserem Land all jene, die touristisch aktiv sind, auch dementsprechend die Requisiten mitbekommen. Und die Kurse, die aktuell angeboten werden, sind hochqualitativ.
2: Gasser räumt allerdings ein, dass die Kurse mit rund 2.500 Euro aktuell recht teuer seien. Hier wolle man sich von Verbandsseite dafür stark machen, die Preise in ein rechtmäßiges Maß zu rücken. Am Kurs selbst rütteln will er aber nicht. Es brauche diese Regeln, damit die Zimmervermietung im Land nicht vollends ausufere.
1: Ein Beitrag von Alexandra Havlin. Zuerst hatte die Tageszeitung Dolomiten über den Unmut der Tourismusorganisationen berichtet. Zugpendler leiden seit Jahren unter der Parkplatzmisere am Bahnhof Mühlbach. 65 Gratis-Stellplätze gibt es dort und die sind meist bereits schon in der Früh alle weg, berichten Pendler. Ein Park-and-Ride-System, wie es Pendler zum Beispiel am Bahnhof Brixen nutzen, soll Abhilfe schaffen. Doch wann es kommt, ist noch unklar, berichtet Katja De Gennaro.
6: In Mühlbach klagen Pendler seit Jahren über Parkplatznot am Bahnhof. Die dortigen 65 Stellplätze sind die einzige Möglichkeit, weit und breit das Auto gratis zu parken. Entsprechend werden sie, wie es scheint, auch von Nichtpendlern fleißig genutzt. Christoph Lechner wohnt in Natz und fährt jeden Tag mit dem Auto zum Mühlbacher Bahnhof, um den Zug nach Bruneck zu nehmen. Nur wenn er ganz früh am Morgen dran ist, sind am Bahnhof noch Parkplätze frei, erzählt er.
7: Ich wundere mich immer, wenn um 7:30 dass da der gesamte Parkplatz schon voll ist. Auch wenn ich um 7 fahre, ist meistens auch schon recht gut voll. Deswegen vermute ich, dass da auch Leute parken, die nicht unbedingt mit dem Zug fahren.
6: Wenn Lechner dann nach Findl weiterfährt, weil der Parkplatz in Mühlbach voll belegt war, stehen am dortigen Bahnhof oft noch andere Pendler, die normalerweise in Mühlbach in den Zug einsteigen. In Findl, sagt Lechner, bringt man sein Auto halt leichter unter. Geht es nach den Plänen der Landesabteilung Mobilität, dann sollen aus den frustrierten Pendlern in Mühlbach bald privilegierte Nutzer des Parkplatzes am Bahnhof werden. Der Parkplatz soll eine Schranke erhalten, die man mit dem Südtirolpass betätigen kann. Wird unmittelbar davor oder danach mit dem Südtirolpass eine Zugfahrt gestempelt, ist das Parken kostenlos. Doch wann dieses Park-and-Ride-System in Mühlbach kommt, kann Martin Valazza, Leiter der Landesabteilung Mobilität, nicht sagen.
8: Wir haben mit der Gemeinde Mühlbach das Thema Park and Ride als das Schrankensystem am Bahnhofsparkplatz in Mühlbach besprochen. Das Thema ist dort allerdings komplex, weil auf der gleichen Fläche derzeit auch das Projekt Seilbahnverbindung Mühlbach-Maranzen geplant wird. Und sobald sich hier für dieses Projekt ein klarerer Zeitplan ergibt, werden wir auch das Thema Park and Ride in Mühlbach weiterverfolgen können.
6: 180 neue Stellplätze in Bahnhofsnähe sollen im Zuge des Baus der neuen Umlaufbahn nach Meranzen entstehen. Die Ausschreibung ist allerdings ins Stocken geraten, berichtet Bürgermeister Heinrich Seppi. Spätestens im nächsten Frühjahr sollte mit dem Bau aber begonnen werden.
1: Diese Woche tagt der Landtag. Morgen oder übermorgen soll unter anderem das neue Sammelgesetz verabschiedet werden. Der Passus, der zuletzt zu den meisten Schlagzeilen führte, war jener zum ärztlich assistierten Suizid. Vorgelegt von Gesundheitslandesrat Hubert Messner sollte dieser Passus mit dem Sammelgesetz durch den Landtag gehen. Darüber wurde seit Wochen geredet, das war seit Wochen geplant. Doch jetzt ist alles anders. Der Passus soll jetzt ganz schnell raus, denn die SVP will noch weiter mit Interessensgruppen, vermutlich auch mit der Kirche, reden. Während der Landesrat schweigt, redet der SVP-Fraktionssprecher Harald Stauder im Gespräch mit Barbara Tilly.
9: Herr Stauder, Thema ärztlich assistierter Suizid. Gesundheitslandesrat Hubert Messner hat da einen Vorstoß gewagt. Ursprünglich sollte diese ganze Thematik auch in ein Sammelgesetz kommen. Es hat dann eine Sitzung gegeben der SVP, auch mit Experten. Und dann hat man den Landesrat gebeten, das Ganze zurückzunehmen und das in ein eigenes Gesetz zu packen. War da intern Druck von Seiten der SVP und Druck von außen?
10: Wir unterstützen die Linie von Landesrat Hubert Messner. Wir haben allerdings gesehen, es sind noch einige Fragen offen und vor allem wichtige gesellschaftliche Gruppen innerhalb der Partei als auch außerhalb der Partei haben uns gebeten, bitte informiert uns noch ausführlicher und dann können wir diesen Schritt machen mit einem eigenen Gesetz.
9: Herr Ploner vom Team K hat einen Streichungsantrag eingebracht. Das heißt, das Ganze wird jetzt morgen Nachmittag trotzdem zur Debatte kommen, vielleicht auch abgestimmt. Das wollte man doch eigentlich verhindern.
10: Es ist wichtig, dass diskutiert wird. Je breiter diskutiert wird, desto besser. Wir diskutieren jetzt im Landtag, aber wir nehmen auch die Bevölkerung mit. Wir nehmen sehr viele relevante gesellschaftliche Gruppen jetzt noch mal mit hinein. Die Zielrichtung ist vorgegeben. Eine breite Diskussion tut dem Thema selbst ja auch gut.
9: Herr Messner meinte im Vorgespräch, er sei doch etwas enttäuscht und stellt sich die Frage, ob Südtirol überhaupt bereit ist für dieses Gesetz. Ist Südtirol bereit für ärztlich assistierten Suizid?
10: Landesrat Mesner kommt seiner Verantwortung nach. Die Mitarbeiter in den Krankenhäusern müssen Rechtssicherheit haben. Diese Rechtssicherheit wird mit dem Gesetz hergestellt. Zwar nicht jetzt Anfang des Sommers, sondern nach einer breiten gesellschaftlichen Debatte wird es ein eigenes Gesetz geben, das gut ausfallen wird. Wenn der Staat inzwischen tätig wird, umso besser, weil dann wird unser Gesetz natürlich obsolet.
9: Warum also die ganze Arbeit jetzt?
10: Landesrat Mesner ist ein Landesrat, der der Verantwortung sehr stark nachkommen will. Er will seine Leute schützen. Die gesellschaftliche Debatte tut Südtirol ja auch gut. Wir merken, wie sehr das Thema in der Bevölkerung gespürt wird und wie viele gesellschaftliche Gruppen sagen, wir möchten mitsprechen, wir möchten unseren Beitrag leisten. Das tut uns allen gut, wenn das Thema diskutiert wird.
1: Sagt SVP-Fraktionssprecher Harald Stauder. Der Landtag also wird das Omnibusgesetz behandeln, vermutlich allerdings ohne den Passus zum ärztlich assistierten Suizid. In der katholischen Kirche brodelt es. Trotz mehrfacher Appelle von Papst Leo XIV. Hat die umstrittene, sehr traditionelle Pius-Bruderschaft am Vormittag im schweizerischen Econ 4 neue Bischöfe geweiht. Und das ohne päpstliches Mandat und damit gegen den ausdrücklichen Willen Roms. Der Schritt wird als offene Kampfansage an den Vatikan gelesen. Ulrike van den Driesch weiß mehr.
11: Die erzkonservative und für ihre strikt traditionalistische Ausrichtung bekannte Priesterbruderschaft St. Pius X. ließ sich nicht aufhalten, auch nicht durch den jüngsten eindringlichen Appell von Papst Leo XIV. Noch am Vortag hatte das Kirchenoberhaupt die Gemeinschaft vor einem Bruch, ja vor einem möglichen Schisma mit der katholischen Kirche gewarnt und unmissverständlich klargemacht, dass die geplanten Bischofsweihen ohne päpstliches Mandat nach kirchlichem Recht die Exkommunikation der Beteiligten nach sich ziehen würden. Doch die von Rom seit Jahrzehnten als problematisch betrachtete Gemeinschaft hält unbeirrt an ihrem Kurs fest. Am Vormittag wurden in Econ im Schweizer Kanton Wallis 4 neue Bischöfe geweiht. Ein Priester aus der Schweiz, einer aus den Vereinigten Staaten sowie 2 französische Geistliche. Die Zeremonie fand in einem eigens errichteten Festzelt auf einer Wiese neben dem Priesterseminar statt, dem internationalen Zentrum der Priesterbruderschaft. Mit den Weihen vollzog die Gemeinschaft einen Schritt von erheblicher Tragweite. In Rom wird er als offener Affront gegen die Autorität des Papstes gewertet und als weitere Belastung für die ohnehin zerrütteten Beziehungen zwischen dem Vatikan und der Bruderschaft. Sämtliche Bemühungen um eine Annäherung waren in den vergangenen Jahren weitgehend erfolglos geblieben. Die Priesterbruderschaft war 1970 von dem französischen Erzbischof Marcel Lefebvre gegründet worden. Auslöser waren die tiefgreifenden Reformen des Zweiten Vatikanischen Konzils. Bis heute wirft die Gemeinschaft den kirchlichen Autoritäten vor, mit den Konzilsbeschlüssen einen Kurs eingeschlagen zu haben, der von der überlieferten Lehre und Tradition der Kirche abweiche. Zu den zentralen Anliegen der Bruderschaft gehört unter anderem die Bewahrung der vorkonziliaren Liturgie, insbesondere der traditionellen lateinischen Messe. Für die Gemeinschaft ist es nicht das erste Mal, dass sie in einen offenen Konflikt mit Rom gerät. Bereits 1988 hatte Marcel Lefebvre gegen den ausdrücklichen Willen von Papst Johannes Paul II. 4 Bischöfe ohne päpstliche Zustimmung geweiht. Die Folge war die Exkommunikation Lefebvres und der neu geweihten Bischöfe. Papst Benedikt XVI. Hob diese schwere Kirchenstrafe dann 2009 als Zeichen der Versöhnung wieder auf. Von einer Annäherung scheint die Bruderschaft heute jedoch weiter entfernt denn je. Nachdem auch die jüngsten Appelle des Papstes ohne Wirkung geblieben sind, steht vielmehr erneut eine automatische Exkommunikation im Raum. Damit droht der seit Jahrzehnten schwelende Konflikt zwischen Rom und den Lefebvrianern in eine neue, womöglich entscheidende Phase einzutreten.
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1: Sie hören das Mittagsmagazin am 1. Juli. Sommer, das heißt auch Halbzeit für die Landesregierung. 2,5 Jahre hat sie schon gemacht, 2,5 bleiben ihr noch. In diesen Wochen ziehen die Landesrätinnen und Landesräte Bilanz. Heute war Arbeits- und Personallandesrätin Magdalena Amhoff dran. Sie ist im vergangenen Jahr besonders oft zum Lehrerprotest befragt worden. Doch nun glaubt sie, mit Lohnerhöhungen eine Lösung für diesen Konflikt gefunden zu haben. Verena Volker hat mit der Landesrätin gesprochen.
12: Bei den Landesberufsschulen oder bei den Landeslehrern, Kindergärtnerinnen, Angestellten des Landes ist es relativ einfach zu sagen. Dort sind es in ca. 400 Euro brutto mehr pro Monat. Bei den Staatslehrern gibt es eine viel stärkere Differenzierung. Aber vielleicht wichtig ist, dass wir den Schwerpunkt dort bei qualifizierten Neulehrern gelegt haben, um die Attraktivität einfach auch dieses Berufsbildes zu steigern. Und dort sind es in etwa 7.000 Euro brutto mehr, die ein Neulehrer in Zukunft erhält.
13: Glauben Sie, dass diese Maßnahmen ausreichen, dass das nächste Schuljahr nicht von Protestmaßnahmen flankiert wird?
12: Das weiß ich leider nicht, hoffe ich schon sehr, denn die Maßnahmen sind sehr umfangreich und bedeutend.
13: Sie wollen insgesamt die Landesverwaltung attraktiver machen für Mitarbeiter. Andererseits kritisiert der Rechnungshof, dass die Landesangestellten zu viel kosten.
12: Ja, diese Kritik prallt an uns doch auch ein bisschen ab, denn die Kosten der Personalausgaben mussten steigen bei den hohen Lebenshaltungskosten, die wir in Südtirol haben. Und wir wollen auch weiterhin attraktiv bleiben, nicht nur bei den Löhnen, sondern auch bei den Rahmenbedingungen, die wir unseren Mitarbeiterinnen und Mitarbeitern bieten wollen.
13: Sie verantworten auch den Bereich Arbeit. Sie wollen mehr Frauen in Beschäftigung bringen. Wie wollen Sie das schaffen, ganz konkret?
12: Ja, durch ganz gezielte Maßnahmen, Aus- und Weiterbildung, aber auch individuelle Beratungen, Betreuungen, Coachings, die wir als Arbeitsvermittlungszentren auch in der Peripherie den Frauen anbieten.
13: Sie sind neu als Landesrätin in dieser Legislaturperiode. Welche persönliche Bilanz ziehen Sie? Sie sind auch 3 Frauen und 7 Männer in der Landesregierung.
12: Ja, für mich war es eine sehr herausfordernde Zeit, aber auch eine unglaublich spannende. Die Gestaltungsmöglichkeiten, die man als Landesrätin hat, sind wirklich gut. Und die Zusammenarbeit mit meinen Kolleginnen ist eine sehr, sehr gute. Und auch mit den Kollegen, wir streiten uns die Sachen gut aus, streiten weniger, diskutieren sie gut aus. Und dann, glaube ich, haben wir eine gute erste Halbzeit bestritten.
1: Sagt Magdalena Amhoff von der SVP. Seit Jänner 2024 ist sie Personal- und Arbeitslandesrätin. Vor etwas mehr als einer Woche ist im Bozner Müllverbrennungsofen ein Feuer ausgebrochen. Ausgangspunkt war ein Brand an einer Umspannstation. Das Feuer richtete auch Schäden am Dach und an der Fassade an. Seitdem steht der Verbrennungsofen still. Doch das soll sich jetzt schnell ändern. Christine Helfer berichtet.
14: Die durch den Brand beschädigten Räumlichkeiten sind soweit bonifiziert, die technischen Checks laufen noch. Die Müllverwertungsanlage in Bozen Süd könne also bald wieder in Betrieb gehen, sagt Marco Palmitano, der Generaldirektor vom Eco-Center Bozen.
15: Seit dem 23. Juni haben wir die Bonifizierung für die Lokale gemacht, wo der neue Transformator eingebaut wird, und heute wurde der neue Transformator eingebaut. Wahrscheinlich gegen 8. Juli. Es könnte einen Tag mehr, einen Tag weniger brauchen, aber sagen wir, Deadline sollte ungefähr der 8. Juli sein.
14: Eine Umspannstation mit einer Spannung von 16.000 Volt war in Brand geraten, dazu die Verkleidung der Fassade.
15: Ich könnte einschätzen, vielleicht knapp unter 500.000, aber es ist wirklich eine ganz grobe Einschätzung. Wir müssen warten, bis die Firmen uns dann die endgültigen Angebote abgeben.
14: Seit 2014 ist die am Beginn sehr umstrittene Anlage an 8000 Stunden pro Jahr in Betrieb. Sie ist zuständig für den Hausmüll und den hausmüllähnlichen Sondermüll der gesamten Provinz Bozen. 130.000 Tonnen Abfälle im Jahr. Marco Palmitano.
15: Wir sind dabei, den Müllbunker am Eingang von der Anlage zu finden. Das heißt, wir stapeln den Müllbunker und wir werden den nachverbrennen in dem Moment, wo wir wieder in Betrieb gehen. Das heißt, wir können mehr verbrennen, als jede Woche ankommt. Das machen wir auch bei normalem Stillstand. Wir stapeln das ganze Material im Bunker und wir machen normalerweise bei Stillstand, weil es 4 bis 4 Wochen dauert ungefähr, machen wir auch die Balden. In diesem Fall, wenn wir 2 Wochen stehen, können wir praktisch alles im Bunker stapeln, ohne dass wir Müllbalden machen, die dann im Freien gestapelt werden müssen.
14: Wo es dann zu üblen Gerüchen kommen könnte, gerade bei dieser Hitze. Die Müllverbrennung wird jedenfalls auch für die Energieerzeugung genutzt. Der Strom geht ans nationale Stromnetz, die Wärmeenergie an das Fernwärmenetz der Stadt Bozen. Wäre die Heizung ausgefallen,
15: Nein, die Heizung wird auf jeden Fall garantiert, weil logischerweise in diesen Fällen gibt es immer die Möglichkeit, mit Gas nachzuheizen. Das heißt, der Betreiber von der Fernheizzentrale kann im Fall von einem Ausfall von der Müllverbrennungsanlage die Heizung und die Energie mit Gasverbrennung garantieren. Sie haben Heizkessel.
14: Der größte Zwischenfall wäre aber stets die Nichtentsorgung von Müll, sagt Marco Palmitano. Den müsste man woanders hin transportieren, im schlimmsten Fall auf die Deponie in Pfatten.
1: Nach zwei Hitzewellen machen sich viele auch in Südtirol Gedanken darüber, wie sie Wohnungen und Häuser besser kühlen können. Die Nachfrage nach Klimaanlagen ist groß, doch auch die öffentliche Hand sucht nach Möglichkeiten, dauerhafte Strukturen der Kühlung aufzubauen. Zumindest in Deutschland oder Österreich, wo Städte wie München oder Wien bereits mit Fernkühlnetzen arbeiten, also Kühlwerken, die Haushalte und Unternehmen mit Kühlung versorgen. Wie das funktioniert, hat Hannes Peintner, den Leiter des Lehrstuhls für Energiesysteme an der Technischen Uni München, Christopher Schifflechner, gefragt.
16: Die Fernkältenetze sind ein zentrales Versorgungssystem, mit dem sehr kühles Wasser, meistens mit einer Temperatur von 5 bis 6 Grad, zu den Gebäuden transportiert wird. Dort dann über einen Wärmeübertrager Wärme aus dem Gebäude aufnimmt und dann eben wieder mit einer erhöhten Wassertemperatur von zum Beispiel 15 Grad zur Kältezentrale zurückfließt. Und diese Wärmeaufnahme des Fernkältenetzes ermöglicht dann eben der Gebäudetechnik, die Wohnungen, Büroräume oder auch Labore konstant zu kühlen und damit eben auch im Sommer dann den Kühlbedarf des Gebäudes über das Fernkältenetz abzuführen.
17: In Südtirol gibt es bislang nur Fernwärmenetze. Können diese Netze denn umgerüstet werden in Kältenetze?
16: Also wenn es um konventionelle Fernwärmenetze geht, die dann eben zum Beispiel mit 70 bis 100 Grad warmem Wasser Gebäude versorgen, lässt sich jetzt hier eine direkte Umrüstung technisch nicht darstellen. Also einerseits für die Fernwärmenetze auch selbst in den warmen Sommermonaten kleine Mengen an Wärme an die Gebäude liefern müssen, einfach um den Warmwasserbedarf bereitstellen zu können. Und auch, weil sich die verlegten Fernwärmenetzrohre im Hinblick auf Rohrdurchmesser und Isolierungseigenschaften nicht direkt eignen, um dann sehr kühles Wasser zu transportieren. Das heißt, in Städten, die Fernkälte haben, wie jetzt zum Beispiel auch im Stadtzentrum von München, sieht man dann eher eine Doppelinfrastruktur, teilweise dann auch an einem gemeinsamen Schacht unter der Erde, dass dann eben zwei Fernwärmerohre und zwei Fernkälterohre miteinander verlegt sind und der Kunde, also das Gebäude, dann an beide Netze angeschlossen ist.
17: Das heißt, die Struktur muss neu aufgebaut werden. Jetzt läuft in Südtirol der Ausbau der Netze seit langem. 1300 Kilometer lang sind diese bislang, diese Fernwärmenetze. Die Debatten über die Hitzewellen und die Vorsorgemaßnahmen sind genauso lang. Hat Südtirol denn da eine Chance verpasst, bei dem vielen Asphalt, der bereits jetzt aufgerissen wurde in den vergangenen Jahren, dass man da nicht gleich Fernkältenetze eingebaut hat bzw. daran gedacht hat?
16: Also aus technischer Sicht vermutlich ja. Im Hinblick auf die praktischen Rahmenbedingungen, auch wie sich die Fernkälte gerade in anderen Ländern in Europa entwickelt, vermutlich nein. Weil einfach der Hintergrund ist, dass die Awareness von Seiten auch Gebäudeeigentümern für die Bedeutung der Kälteversorgung wirklich erst sehr kurzfristig über die letzten Jahre zugenommen hat.
1: Sagt der Leiter des Lehrstuhls für Energiesysteme an der Technischen Universität München, Christopher Schifflechner, zum möglichen Einsatz von Fernkältenetzen in Südtirol. Diese hätten einen großen Vorteil gegenüber Klimaanlagen, sagt der Fachmann, weil die bei der Kühlung anfallende Wärme außerhalb der Stadtgrenzen abgegeben werden kann, heizen die Fernkältenetze die Städte nicht zusätzlich auf. Armut hat viele Gesichter. Dieser Satz ist so altbekannt, dass er beinahe schon banal wirkt. Doch zu wenig Geld kann tatsächlich viele verschiedene Folgen haben. Weniger gesellschaftliche Teilhabe, schlechtere schulische Leistungen oder auch gesundheitliche Folgen. Das vor einem Jahr gegründete Netzwerk Armut, dem 22 Organisationen angehören, hatte sich zum Ziel gesetzt, diese Gesichter der Armut sichtbar zu machen und zu bekämpfen. Heute hat das Netzwerk seine Arbeit und seine Ziele im Landtag vorgestellt. Silvia Franceschini berichtet.
18: Eines stellten die Vertreter und Vertreterinnen des Netzwerks Armut im Landtag klar. Sie sehen Armut nicht als Schicksal, auch nicht als Folge persönlichen Fehlverhaltens, sondern vor allem als ein gesellschaftliches Phänomen, das man erkennen und eingrenzen kann. Armut, davon ist die Koordinatorin des Netzwerkes Elisa Berger überzeugt, kann man vorbeugen.
19: Wie kann die Prävention erfolgen, indem man zentrale Lebensbereiche bestärkt, wie zum Beispiel Bildung, Beschäftigung, faire Löhne, Gesundheits- und Pflegeversorgung, bezahlbarer und zugänglicher Wohnraum, soziale Sicherung sowie gesellschaftliche Teilhabe.
18: Eine Studie der Uni Bozen hat gezeigt, wo Armutsrisiken für Kinder und Jugendliche liegen. Demnach sind vor allem sehr junge Familien armutsgefährdet, Familien mit 3 oder mehr Kindern, Alleinerziehende und Familien, die seit weniger als 10 Jahren in Südtirol ansässig sind. Für das laufende und das nächste Jahr will das Netzwerk sich vor allem mit 2 Themen befassen, mit der Auswirkung von Armut auf die Bildungschancen und mit leistbarem Wohnen. Beim Wohnen betonte Monika De Villi, Vorsitzende des Genossenschaftsverbandes Co-Bund Alto Adige, die Notwendigkeit, vor allem leistbare Mietwohnungen zu schaffen. Christel Adurna von der Allianz für Familie rief zur Bekämpfung von Bildungsarmut auf. Dazu habe man gute Möglichkeiten, denn aus langfristigen Studien wisse man, was wirke.
20: Frühe Förderung wirkt. Also die Altersspanne 0 bis 6 ist dezidiert in den Fokus zu rücken. Sprachförderung wirkt, speziell bei Familien, die noch nicht so lange hier wohnen. Ganztägige Bildungsangebote wirken. Da gibt es Studien dazu. Kinder aus schwachen Familienverhältnissen oder aus niedrigen Einkommensschichten profitieren ganz besonders von Ganztagesangeboten.
18: Schließlich sei noch die Teilhabe an Sport- und Kulturangeboten wichtig. Maßnahmen gegen die Auswirkungen von Armut auf Kinder und Jugendliche zahlen sich aus, betonte Ladurna.
20: Diese Investitionen lohnen sich auch ökonomisch. Denn Bildungsarmut hat negative Folgen nicht nur für das Individuum, sondern auch für die Volkswirtschaft. Und das ist vielleicht auch nicht allen bewusst. Wenn wir es nicht schaffen, bei jungen Menschen die Weichen so zu setzen, dass sie vollwertige Mitglieder unserer Gesellschaft werden, dann werden sie eben später Folgekosten generieren.
18: Um das zu verhindern, sei es wichtig, niederschwellige Angebote zu entwickeln, die es ermöglichen, möglichst früh Familien und damit Kinder zu unterstützen, die von Armut bedroht sind.
21: Mailand oder Madrid, Hauptsache Italien. Ich habe fertig oder das war die Hand Gottes. Manche Sprüche von Profifußballern und Trainern sind legendär geworden. Über Fußball wird viel gesprochen, vor allem natürlich jetzt zur Weltmeisterschaft. Doch einige Begriffe aus dem Fußball sind auch in den allgemeinen Sprachgebrauch gerutscht. Einige schaut sich nun Sven Kästner aus der ARD Wissenschaftsredaktion genauer an.
22: Seit knapp 3 Wochen schwirren sie uns wieder um die Ohren, die Fußballphrasen.
23: Perfekter Einstand in die WM, ich glaube, ein riesengroßer Brustlöser. Da gab es so 2 Umschaltmomente.
24: Aber der Pass in die Tiefe, die Ballannahme war super.
25: Manuel Neuer musste jetzt auch nicht ganz viele Glanzparaden auspacken.
22: Nur 3 Beispiele aus der aktuellen WM-Berichterstattung. Und dann natürlich die Klassiker, die eher unter den Fans kursieren.
26: Das Runde muss ins Eckige. Der Ball ist rund und das Spiel dauert 90 Minuten. Geld schießt keine Tore.
27: Jede Sportart hat so ihre eigenen Sprachbilder und Floskeln. Beim Fußball ist einfach das Besondere, dass es eben mit Abstand die beliebteste Sportart in Deutschland ist und die auch in der Medienberichterstattung so dermaßen dominiert, dass es einfach besonders präsent ist und auch die Alltagssprache jenseits des Fußballs am stärksten prägt.
22: Sprachwissenschaftler Simon Meyer-Vieracker von der TU Dresden beschäftigt sich mit den Floskeln rund ums Ballspiel. Er hat den Band Reingegrätscht herausgegeben und er ist in sozialen Medien als @Fußballlinguist präsent, erklärt dort die sprachlichen Wendungen aus der Berichterstattung. Die ist von vielen Formeln geprägt, denn unter dem enormen Zeitdruck eines Live-Berichts helfen die immer gleichen Phrasen.
27: Da sprechen wir in der Linguistik von der Entlastungsfunktion sprachlicher Verfestigungen, weil man eben nicht mehr jedes einzelne Wort formulieren muss, sondern sozusagen fertige Bauteile aus der Schublade ziehen kann. Das spart Zeit und das spart aber auch an kognitivem Aufwand, den man betreiben muss.
22: Der Wissenschaftler hat großen Respekt vor Live-Reportern und Reporterinnen. Immer wieder bringen die auch originelle Sprachbilder.
28: Tschechen laufen der Musik nur hinterher.
29: Noch keine Zeit für Halbzeitgetränke. Dennoch stürmt Haiti wieder an die Bar.
30: Ganz viel Verkehr am kurzen Pfosten.
29: Exquisit vorbereitet. Hakimi schenkt Auge und Saibari unhaltbar ein.
21: Das war das Mittagsmagazin für heute. Hier folgen nun die Nachrichten mit einem ausführlichen Verkehrsfunk und dem Wetterbericht. Die Veranstaltungstipps für heute Abend hören Sie gleich im Anschluss und um 13:30 übernehmen hier die Kollegen der ladinischen Redaktion mit ihrer Nachrichtensendung. Um 14 Uhr gibt es dann wieder deutschsprachiges Programm. Das Mittagsmagazin gibt es morgen wieder. Bis dahin vielen Dank fürs Zuhören.
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2: Innerhalb der SVP gibt es Differenzen beim Thema assistierter Suizid. In der katholischen Kirche spitzt sich der Konflikt mit der traditionalistischen Pius-Bruderschaft zu. Das Wetter mit einer Kaltfront zunehmend unbeständig bei 22 bis 30 Grad. Die SVP hat Differenzen beim Thema assistierten Suizid eingeräumt. Nachdem der von Landesrat Hubert Messner vorangetriebene Gesetzesentwurf für eine rechtliche Regelung zum medizinisch assistierten Suizid nicht mehr im Sammelgesetz Eingang gefunden hat, spricht SVP-Sekretär Harald Stauder von einer offenen Debatte. Innerhalb der SVP gäbe es bei verschiedenen Strömungen und Interessensvertretungen noch Klärungsbedarf, sagte Stauder zu Rai Südtirol. Ziel sei es nun, die Differenzen auszuräumen und ein eigenes Gesetz zum assistierten Suizid zu verabschieden. Im Konflikt um die verpflichtende Ausbildung für Südtirols Privatzimmervermieter will Landesrat Lös Walcher bei seiner Linie bleiben. 24 Tourismusorganisationen kritisieren in einem Schreiben an Walcher den neuen 80-Stunden-Kurs scharf und fordern dessen Aussetzung. Walcher weist die Kritik gegenüber Rai Südtirol zurück. Die Maßnahme sichere die Qualität im Tourismus und wirke dem unkontrollierten Wildwuchs durch Online-Plattformen wie Airbnb entgegen.
3: Ich habe nicht verstanden, dass 24 Tourismusvereine, die hier unterschrieben haben, nicht bereit sind, für die Tourismusgesinnung in diesem Land etwas beizutragen. Denn viele von diesen Gemeinden, wo der Tourismusvereinpräsident hier unterschrieben hat, sind die Gemeinden, wo man im eigenen Dorf keine Wohnung mehr für Einheimische zu mieten findet. Und dieses Südtirol wollen wir nicht und mag ich als Landesrat auch nicht. Und deshalb werde ich hier nicht einen Zentimeter abweichen.
2: Die Tourismusverbände verlangen weiterhin eine Reduzierung der Kursdauer und der Kosten. Landesrat Walcher schließt Nachverhandlungen strikt aus. Personallandesrätin Magdalena Amhof erwartet, dass die beschlossenen Lohnerhöhungen und Inflationsanpassungen für das Lehrpersonal ausreichen, damit das neue Schuljahr im Herbst ohne Protestmaßnahmen startet. Die Landesregierung habe jetzt sehr viel Geld in die Lehrergehälter investiert. Mehr sei derzeit nicht drin, sagte Amhof zu Rai Südtirol am Rande ihrer Halbzeitbilanz-Pressekonferenz. Die Landesregierung hat heute eine Lohnerhöhung für die Staatslehrer ab Herbst beschlossen. Der Fokus liegt auf den Junglehrern, die 700 Euro brutto monatlich mehr als bisher erhalten und automatisch in die zweite Gehaltsstufe einsteigen. Vor 10 Tagen hatte die Landesregierung die Lohnerhöhung für die Landeslehrer um 800 Euro brutto beschlossen. In der katholischen Kirche spitzt sich ein alter Konflikt erneut zu. Die traditionalistische Pius-Priesterbruderschaft hat trotz eines Appells aus Rom neue Bischöfe geweiht. Der Schritt dürfte erneut als Bruch mit dem Vatikan gewertet werden. Peter Malferteiner.
4: In Ecorn in der Schweiz haben die sogenannten Lefebrianer 4 neue Bischöfe geweiht, gegen den ausdrücklichen Willen des Papstes. Damit droht den Beteiligten nach katholischem Kirchenrecht die automatische Exkommunikation und ein Schisma. Die Weihe nahm Bischof Alfonso de la Galaretta gemeinsam mit Bernard Fellat vor. Zentrale Handlung war die Handauflegung. Nach Angaben der Organisatoren waren mehr als 17.000 Gläubige anwesend. Der Leiter der Bruderschaft, Don Davide Pagliarini, verteidigte das Vorgehen. Man handle aus Liebe zum Papst und wolle die Kirche retten, auch um den Preis von Sanktionen. Ein ähnlicher Schritt hatte bereits 1988 zur Exkommunikation durch Papst Johannes Paul II. Geführt. Eine offizielle Reaktion des Vatikans wird in Kürze erwartet.
2: Die Pius-Bruderschaft lehnt zentrale Teile des Zweiten Vatikanischen Konzils wie die Messe in der jeweiligen Landessprache ab. Die Steuerbelastung in Italien ist im ersten Quartal 2026 gestiegen. Nach Angaben des Statistikamts Istat liegt sie bei 37,6% und damit um 0,3 Prozentpunkte höher als im gleichen Vorjahreszeitraum. Gleichzeitig sind das verfügbare Einkommen der Haushalte um 1,6% und die Konsumausgaben um 1,4% gegenüber dem Vorquartal gestiegen. Die Sparquote legte leicht auf 8,0% zu. Auch die Kaufkraft der Familien hat zugenommen und zwar um 0,8% im Vergleich zum Vorquartal. Der Regionalrat von Friaul-Julisch-Venetien hat in der Nacht ein Gesetz zur Wiedereinführung der Provinzen beschlossen. Damit werden Görz, Pordenone, Triest und Udine wieder eigenständige Verwaltungseinheiten mit direkt gewählten Organen. Die Abstimmung erfolgte nach zweitägiger Debatte über den 76 Artikel umfassenden Gesetzentwurf. Am Ende stimmten 26 Abgeordnete dafür, 16 dagegen. Die Provinzen waren erst 2016 abgeschafft worden, um Kosten zu sparen. Vertreter der USA und des Iran führen heute indirekte Gespräche in Doha. Das haben diplomatische Quellen bestätigt, nachdem es zuvor widersprüchliche Ankündigungen und Dementis gegeben hatte. Die Gespräche sollen über Vermittler laufen. Eine direkte Begegnung ist jedoch nicht geplant. Über Inhalte oder mögliche Ergebnisse der Gespräche ist bislang nichts bekannt. Der Konflikt zwischen den USA und dem Iran schwelt nach wie vor weiter. Insbesondere der Streit um die Straße von Hormus ist noch ungelöst. Das Netzwerk Armut hat im Landtag seine Tätigkeit und seine Ziele vorgestellt. Dem Netzwerk gehören 22 Organisationen an. Ihr gemeinsames Ziel ist die Vorbeugung von Armut. Armut sei kein Schicksal, betonte die Koordinatorin des Netzwerkes Elisa Berger. Sie sei vielmehr ein gesellschaftliches Phänomen, das man rechtzeitig erkennen und eingrenzen könne.
19: Indem man zentrale Lebensbereiche bestärkt, wie zum Beispiel Bildung, Beschäftigung, faire Löhne, Gesundheits- und Pflegeversorgung, bezahlbarer und zugänglicher Wohnraum, soziale Sicherung sowie gesellschaftliche Teilhabe.
2: In den kommenden 2 Jahren will das Netzwerk die Erhebung von Daten zur Armut und die Bekämpfung von Bildungsarmut in das Zentrum seiner Arbeit stellen. Der Landespflanzenschutzdienst warnt vor einem Aufkommen des Japankäferschädlings in Südtirol. Die invasive Art könne Schäden an 300 Pflanzenarten anrichten, darunter Obstbäume, Maispflanzen und Weinreben. In weiten Teilen Norditaliens hat der Japankäfer laut dem Landespflanzenschutzdienst bereits große Schäden angerichtet. In Südtirol wurden bislang trotz intensiver Kontrollen noch keine Exemplare gesichtet. Auch eine Informationskampagne mit 5000 zweisprachigen Flyern wurde gestartet. Verdächtige Käfer sollen sofort eingefangen bzw. unschädlich gemacht werden. Der Fund oder ein Foto ist umgehend dem Pflanzenschutzdienst oder einem Berater zu übermitteln. In Südtirol könnte angesichts zunehmender Hitzewellen wie in München oder Wien auch mit Fernkältenetzen gekühlt werden. Davon geht der Leiter des Lehrstuhls für Energiesysteme an der TU München, Christopher Schifflechner, aus. Laut Schifflechner ist es in Südtirol technisch verabsäumt worden, parallel zum Fernwärmenetz auch ein Fernkältenetz aufzubauen. Die Technik sei zwar kostspieliger, aber im Unterschied zu Klimaanlagen würden Fernkältenetze die Grundtemperatur in Städten nicht noch weiter erhöhen, sagte Schifflechner auf Freisüdtirol. Von Freisüdtirol hörten Sie Nachrichten, Redaktion Peter Malverteiner und Hannes Peintner.
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6: Eine Kaltfront hat zur Stunde den Finchgau erreicht und zieht nun am Nachmittag weiter übers Land und damit einen schönen Nachmittag. Vorübergehend wird es turbulent, als kräftige Regenschauer und Gewitter erwarten uns, begleitet von einigen Sturmböen. Das alles bringt dieser Luftmassenwechsel mit sich. Am Abend beruhigt sich das Wetter dann wieder rasch von Westen. Morgen heißt es dann aufatmen und durchlüften. Die Hitzewelle ist Geschichte, auch wenn es am Nachmittag zumindest im Süden wieder heiß wird mit gut 30 Grad, fühlt es sich ganz anders an. Keine Schwüle mehr und für längere Zeit auch keine Tropennächte. Im Norden Südtirols bleibt es ohnehin kühler jetzt einige Tage mit maximal 25 Grad und Nordwind. Auch viel Sonnenschein demnächst, nur am Freitag und auch nur am Alpenhauptkamm ein paar Regentropfen. Das war das Wetter mit Dieter Peterlin.
7: Hier ist die Landesverkehrsmeldezentrale mit Barbara Widot. Guten Tag. Auf der Brenner Autobahn in Richtung Norden zwischen Sterzing und dem Brenner 4 Kilometer Stau wegen dichten Verkehrs. Eine sichere Fahrt.
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8: Die Harfenistin Raffaele Rinaudo versteht ihr Instrument als Experimentierfeld. In ihrem Trio Spin and Spells lässt die Komponistin die elektrische Harfe mit westafrikanischem Ngoni und Saxophon aneinander geraten. Es entstehen dichte, atmende Wirbel, die sich zwischen freier Improvisation und rockiger Urkraft bewegen. Ein transzendentaler Tanz aus hypnotischen Grooves und traumhaften Linien, zugleich physisch spürbar und meditativ. Zu hören sind Spin and Spells heute im Rahmen des Südtiroler Jazz Festivals und zwar um 18 Uhr beim Treffpunkt Sein in Mals. Das Landesmuseum Bergbau am Standort Rittnaun zeigt ab heute die Sonderausstellung Silber, Blei und Bauernkrieg. Sie widmet sich einem zentralen Kapitel der Tiroler Geschichte, nämlich den Bauernaufständen von 1525, der Rolle Michael Geismayers und den wirtschaftlichen Interessen rund um den Bergbau. Geismayer gilt als einer der bekanntesten Anführer der Bauernaufstände in Tirol, er selbst war aber kein Bauer. Warum also wurde ausgerechnet er zur wichtigsten Führungsfigur einer bäuerlichen Erhebung? Die Ausstellung geht dieser Frage nach und rückt dabei den Bergbau als wirtschaftlichen und sozialen Konfliktraum in den Mittelpunkt. Die Geschichte der Bauernaufstände wird dabei mit aktuellen Fragen nach Ressourcenabbau, wirtschaftlicher Macht, Globalisierung, Kapitalismus und sozialer Ungleichheit verbunden. Zu sehen ist Silber, Blei und Bauernkrieg bis zum 8. November 2026 im Landesmuseum Bergbau in Rittnaun. Laue Sommerabende unter freiem Himmel bei Freilichtkino genießen, das geht heute in Schlanders. Auf dem Kulturhausplatz findet ein besonderer Filmabend in gemütlicher Atmosphäre statt. Bei schlechter Witterung findet die Vorführung im Kinosaal statt. Los geht es um 21 Uhr auf dem Kulturhausplatz Schlanders. In Natz finden wieder jeden Mittwochabend die beliebten Sommernachtfestlein statt. Dabei verwandelt sich der Platz am Vereinshaus in eine stimmungsvolle Bühne, auf der zahlreiche Südtiroler Musikkapellen und Böhmische für beste Unterhaltung sorgen. Sie präsentieren traditionelle, aber auch moderne Musik, die den Platz zum Klingen bringt. Für das leibliche Wohl ist mit traditionellen Dirteln ebenfalls gesorgt. Ein pures Vergnügen unter dem Sternenhimmel, heute und an den kommenden Mittwochen immer ab 20 Uhr auf dem Platz vor dem Vereinshaus in Natz.

Hier ist die Landesverkehrsmeldezentrale mit Barbara Widot. Guten Tag. Auf der Brenner Autobahn in Richtung Norden zwischen Sterzing und dem Brenner 4 Kilometer Stau wegen dichten Verkehrs. Eine sichere Fahrt.

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1: Einen schönen guten Nachmittag an der Sendetechnik. Begleitet uns heute Thomas Marknecht. Aber bevor es mit mir jetzt losgeht, da gibt's noch die Nachrichten.

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1: Die SVP ist uneins beim Thema assistierter Suizid. In der katholischen Kirche spitzt sich der Konflikt mit der Pius-Bruderschaft zu. Das Wetter, es wird unbeständig bei 22 bis 30 Grad. In der SVP gibt es Differenzen beim Thema assistierter Suizid. Der von Landesrat Hubert Mesner vorangetriebene Gesetzentwurf für eine rechtliche Regelung soll aus dem Sammelgesetz gestrichen werden, das ab morgen im Landtag diskutiert wird. Mesner räumt gegenüber Rai Südtirol ein, damit gescheitert zu sein. Innerhalb der SVP gäbe es verschiedene Strömungen und da noch Klärungsbedarf, sagte SVP-Fraktionssprecher Harald Stauder zu Rai Südtirol. Auch die italienischen Koalitionspartner haben Vorbehalte gegenüber der Thematik. Schon allein die Debatte zur Streichung des Passus aus dem Gesetz dürfte morgen spannend werden. Personallandesrätin Magdalena Amhoff erwartet ein neues Schuljahr ohne Protestmaßnahmen. Die beschlossenen Lohnerhöhungen und Inflationsanpassungen für das Lehrpersonal müssten dafür ausreichen. Die Landesregierung habe jetzt sehr viel Geld in die Lehrergehälter investiert, mehr sei derzeit nicht drin, sagte Amhoff zu Rai Südtirol. Die Landesregierung hat heute eine Lohnerhöhung für die Staatslehrer ab Herbst beschlossen. Der Fokus liegt auf den Junglehrern, die monatlich 700 Euro brutto mehr erhalten sollen. In der katholischen Kirche spitzt sich ein alter Konflikt erneut zu. Die konservative Pius-Bruderschaft hat trotz eines Appells aus Rom neue Bischöfe geweiht. Damit droht den Beteiligten nach katholischem Kirchenrecht die automatische Exkommunikation und ein Schisma. Die Pius-Bruderschaft lehnt zentrale Teile des Zweiten Vatikanischen Konzils, wie etwa die Messe in der jeweiligen Landessprache, ab. Die turnusmäßige EU-Ratspräsidentschaft Irlands startet heute Nachmittag mit einer großen Eröffnungsfeier in Dublin. Irland übernimmt den Vorsitz in einem für die Zukunft der EU entscheidenden Semester. Bis Ende des Jahres soll nicht nur das EU-Budget 2028 bis 2034 stehen, sondern auch bei der Erweiterung wieder mehr Tempo gemacht werden. Am Brenner sind aus einem Kesselwagen gefährliche Stoffe ausgetreten. Kurz nach 6 Uhr morgens rückte heute die Freiwillige Feuerwehr Gossensass aus und führte unter Einsatz von Chemikalienschutzanzügen Messungen durch. Der Gefahrenbereich wurde abgesperrt. Der Stoff namens Styrolmonom wird von einem Spezialunternehmen in einen Tanklastwagen umgepumpt, um ihn sicher zu bergen und den beschädigten Kesselwagen zu entleeren. Im Einsatz waren auch die Feuerwehren Sterzing, Tuins und Pflersch und die Bahnpolizei. Eine Gefahr für die Bevölkerung oder Umwelt habe nicht bestanden. Der Sänger der US-Band Village People, Victor Willis, ist im Alter von 74 Jahren verstorben. Willis war bei Auftritten stets als Polizist verkleidet. Er wurde mit Hits wie YMCA weltbekannt. Der in Texas geborene Willis war einer der Pioniere der Disco-Bewegung der späten 1970er Jahre. Das Wetter? Mit einer Kaltfront kommt der Wetterumschwung. Erste Gewitter sind bereits im Gange. Man muss verbreitet mit teils kräftigen Regenschauern und Gewittern rechnen. Gleichzeitig frischt starker Nordwind auf. Am Abend beruhigt sich das Wetter von Westen her. Die Höchstwerte reichen von 22 bis 30 Grad. Morgen Donnerstag scheint im ganzen Land die Sonne. Letzte Wolken lösen sich am Morgen auf. Und es wird schon wieder wärmer. 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
2: Daniel Hofer begrüßt Sie auf der Landesverkehrsmeldezentrale. Auf der Staatsstraße im oberen Finchgau in Malz hat sich ein Unfall ereignet. Rechnen Sie mit Kolonnenverkehr und Stau in beiden Fahrtrichtungen. Auf der Finchgauer Staatsstraße in Fahrtrichtung Reschen bei Töll kommt es zu Kolonnenverkehr und Staus wegen Niederschlägen. Auf der Brenner Autobahn in Fahrtrichtung Norden zwischen Sterzing und dem Brenner Kolonnenverkehr und Stau wegen Überlastung. Wegen Sicherungsarbeiten nach Murenabgängen gesperrt sind weiterhin die Landesstraße Kastelroth-Weidbruck zwischen der Abzweigung Tisenz und der Abzweigung St. Oswald, die Landesstraße Meran-Hafling zwischen der Neif und Hafling und die Landesstraße Sinich-Verdins zwischen Sinich und dem Kreisverkehr Rametz. rechnen Sie in Obermais mit Kolonnenverkehr und Staubbildungen, vor allem vom Passaiertal kommend wegen der Sperre Sinig-Verdins. Und auf der Brenner Staatsstraße nördlich von Farn kommt es zu Verzögerungen wegen einer Baustelle, ebenfalls in beiden Fahrtrichtungen. Gute und sichere Fahrt!

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1: Herzlich willkommen in unserer Nachmittagssendung. Heute begleitet mich Thomas Mahlknecht an der Sendetechnik. In der Landeshauptstadt hat es jetzt auch angefangen zu regnen. Das heißt, machen Sie es so richtig gemütlich. Damit es nicht nur gemütlich, sondern auch spannend wird, werfen wir gleich einen Blick in unser heutiges Programm. Da hätten wir zum einen interessante Fakten rund um künstliche Intelligenz. Außerdem schauen wir auf das internationale Chöre-Treffen und jetzt gleich ganz frisch für Sie serviert um 14:15 unser Quiz, die Frage zum Kaffee.

The Animals mit House of the Rising Sun hier auf Reis Südtirol. Es ist der 1. Juli, also sind wir mitten im Sommer. Und wenn es um die Frage geht, was essen wir heute, finde ich, ein leichter Salat ist da immer eine gute Antwort. Er schmeckt nicht nur gut, sondern man kann das Ganze auch super schnell zubereiten. 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Ich freue mich.

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1: Und die Anna aus Siemarch hat uns erreicht. Hallo Anna.
2: Hallo, schönen guten Nachmittag.
1: Schönen guten Nachmittag. Wie sieht es denn bei Ihnen in Siemarch aus? Donnert es und regnet es schon kräftig, oder?
2: Ja, ganz. Es hat zuerst gestürmt, so ziemlich stark. Und ich war gerade in der Stadt und haben gesagt, hoffentlich schaffe ich noch mit dem Bus vor dem Sturm nach Hause zu kommen. Ich habe nicht Glück gehabt, aber jetzt regnet es und.
1: Aber Sie haben es noch trocken nach Hause geschafft.
2: Genau. Und das Erste, was ich begonnen habe, in ein Radio eingeschaltet und haben dann Ihre Sendung gehört.
1: Ja, super. Dann zum richtigen Moment und Augenblick, denn es geht ja jetzt um unsere Frage zum Kaffee. Wenn Sie die richtig beantworten, dann bekommen Sie das Rezeptebuch Hauptsache Salat von uns zugeschickt. Die Frage ist, welche Farbe hatten die Tomaten ursprünglich, als sie bei uns in Europa angekommen sind, früher am häufigsten, also wenn das noch ganz am Anfang nach Europa gekommen ist? Hatten die Tomaten die Farbe Gelb, A oder B, Rot oder C, Schwarz?
2: Gelb.
1: Also A.
3: Es ist immer eine große E.
1: Also A. Jetzt haben Sie alles Mögliche gehört, aber auf jeden Fall ist es richtig. Es ist die Farbe Gelb. Wenn Sie früher zu uns gekommen sind nach Europa, waren die Tomaten häufig gelb und deshalb heißen sie auch auf Italienisch Pomodoro, also Doro vom Gold, der Farbe Gold, goldener Apfel.
2: Das habe ich gewusst, weil ich mich ziemlich interessiere für Gemüse und Tomaten und dann habe ich das mal gelesen. Sonst, wenn ich nur geraten hätte, so hätte ich einfach gesagt rot, aber das habe ich gelesen. Super.
1: Also haben Sie auch Tomaten zu Hause, nehme ich mal an.
2: Ja.
1: Die wachsen gut?
2: Geht schon. Die bräuchten eigentlich ein bisschen ein Gehäuse, das heißt, es sollte nicht drauf regnen, aber ich habe es im offenen Gelände. Passt schon. Für Familienbetrieb gut.
1: Heute kriegen Sie auf jeden Fall genug Wasser, würde ich sagen. Vielen, vielen Dank fürs Mitmachen, Anna.
2: Ja, gerne. Und ich freue mich wieder auf ein Buch übers Essen und Gemüse. Okay.
1: Das freut uns zu hören. Dankeschön. Einen schönen Nachmittag noch.
2: Gute Arbeit noch. Danke, Anna. Danke.
1: Dankeschön.

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Daniel Hofer begrüßt Sie auf der Landesverkehrsmeldezentrale. Auf der Staatsstraße im oberen Finchgau in Malz hat sich ein Unfall ereignet. Rechnen Sie mit Kolonnenverkehr und Stau in beiden Fahrtrichtungen. Auf der Finchgauer Staatsstraße in Fahrtrichtung Reschen bei Döll kommt es zu Kolonnenverkehr und Staus wegen Niederschlägen. Auf der Brenner Autobahn in Fahrtrichtung Norden zwischen Sterzing und dem Brenner Kolonnenverkehr und Stau wegen Überlastung. Wegen Sicherungsarbeiten nach Murenabgängen gesperrt sind weiterhin die Landesstraße Kastelroth-Weidbruck zwischen der Abzweigung Tissens und der Abzweigung St. Oswald, die Landesstraße Meran-Hafling zwischen der Neif und Hafling und die Landesstraße Sinich-Verdinst zwischen Sinich und dem Kreisverkehr Rametz. Rechnen Sie in Obermais mit Kolonnenverkehr und Staubbildungen, vor allem

0: vom Passaiertal kommend wegen der Sperre Sienich-Verdins. Und auf der Brenner Staatsstraße nördlich von Farn kommt es zu Verzögerungen wegen einer Baustelle, ebenfalls in beiden Fahrtrichtungen. Gute und sichere Fahrt!
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2: Die Abkühlung ist eingetroffen und zwar ordentlich. Mittlerweile blitzt und donnert es fast im ganzen Land. Die Wetterstationen, die messen 18 Grad in St. Martin im Passaia, 22 Grad in Durblach und im Westen ist es bereits deutlich frischer geworden. In Sulden hat es zum Beispiel nur noch 10 Grad. Am Abend soll sich das Wetter wieder etwas beruhigen und morgen gibt es dann schon wieder Sonnenschein.

0: Einen schönen Nachmittag am 1. Juli heute. Bei uns geht es jetzt um KI, also künstliche Intelligenz. Die verbreitet sich ja gerade in allen Branchen. Und eine, in der sie sich vor allem verbreitet, ist beim Übersetzen. Dort werden KI-Programme besonders häufig eingesetzt. Das ist für jene Menschen, die in diesem Bereich arbeiten, logischerweise problematisch. Aber es ist auch ein Problem für gewisse sensible Bereiche, warnt Hermann Kovi. Er ist der Bundesvorsitzende in der Wirtschaftskammer Österreich für den Berufsverband der Sprachdienstleister.
1: KI kann beim Übersetzen sehr viel helfen und meine Mitglieder verwenden ja schon seit 20 Jahren künstliche Intelligenz, nicht so, wie man es heute kennt, mit Sprachmodellen sondern mit prädiktiver KI. Also,
2: was heißt?
1: Das ist eine Übersetzungsumgebung wie Trados oder MemoQ, das sind die Hauptprogramme, die man verwendet, die legen Übersetzungsspeicher an von jedem Satz, den ein Übersetzer übersetzt. Und wenn ich von einem Kunden in 3 Jahren einen Text kriege und der wurde nur leicht angepasst, dann sagt mir mein Programm, den Text hast du schon mal so gesehen und das Wort hat sich geändert und das Wort hat sich geändert.
2: Mhm.
1: Eigentlich sind darum Sprachdienstleister, Übersetzerinnen und Übersetzer prädestiniert dafür, KI richtig einzusetzen.
2: Also eigentlich geht es darum, dass Sie sagen, KI wird nicht richtig eingesetzt, weil natürlich die Leute auch normalerweise sich nicht damit beschäftigen. Immerhin ist es eine eigene Berufsgruppe.
1: Genau. Mir kommt es ab und zu ein bisschen so vor, als wie wenn jemand, der Nadel und Faden zu Hause hat und nähen kann, bei einer Schnittwunde selber anfängt. Immer würde man zum Arzt gehen und sich Rat holen, muss ich das überhaupt nähen? Und wenn, dann näht es der Arzt. Und mir fehlt ein wenig von der Wirtschaft und auch von der öffentlichen Hand dieses Vertrauen in die Berufsgruppe, die sehr viel beigetragen hat dazu, dass Südtirol, Nordtirol heute so ausschaut, wie es ausschaut, mhm. Im Export, im Tourismus. Die Übersetzer waren immer welche in der zweiten Reihe, die aber sehr viel dazu beigetragen haben.
2: Ich habe vorher von sensiblen Bereichen gesprochen, wo es dann wahrscheinlich auch nochmal auf die Terminologie ankommt. Solche sensible Bereiche wären zum Beispiel, Herr Kovi?
1: Rechtliche Texte, Verträge.
2: Gesetzestexte zum Beispiel.
1: Alles Mögliche.
2: Mhm.
1: Genau. Und ein großes Problem, das die KI hat, ist, dass sie auf statistischen Wahrscheinlichkeiten berechnet und ja nicht wirklich reden kann oder Sätze formulieren kann. Es werden Wahrscheinlichkeiten berechnet und deswegen sind Übersetzungsergebnisse immer stark gemittelt. Also irgendwie ein Mittelmaß. Genau das, was ein guter Übersetzer eigentlich nicht macht, sondern ein Text soll sich für den muttersprachlichen Leser wie ein originaler Text anfühlen. Und wenn man sich KI-Ergebnisse, die ins Deutsche gehen, zum Beispiel anschaut, dann sieht man ganz oft, dass da Konstruktionen drin sind, die man auf Deutsch so vielleicht nicht verwenden würde. Und das gilt natürlich auch in die andere Richtung.
2: Umgekehrt, englische Texte, genau, die sich anfühlen wie verschachtelte deutsche Sätze zum Beispiel.
1: Terminologie und Kontext und Konsistenz sind Probleme von der KI. Also KI kann auf der ersten Seite ein Wort verwenden und auf der fünften Seite ein anderes Wort für ein und dieselbe Ausgangsformulierung, das ist der KI ziemlich egal. Deswegen braucht es am Ende Menschen, die die vorhandenen Systeme, die genau darauf programmiert wurden, Konsistenz zu bringen und Kontext einzuhalten, nutzen können.
0: Wenn sich die KI so weiter durchsetzt, dann bleibt der Nachwuchs bei den professionellen Übersetzern irgendwann aus. Und das ganze Gespräch mit Hermann Kovi gibt es übrigens zum Nachhören bei uns in der Radio Mediathek.

0: Das war Joris mit Herz über Kopf. Und seien Sie ehrlich, haben Sie gerade mitgesungen? Viele von uns tun das sehr gern, vor allem unter der Dusche oder im Auto. Und auch jetzt bei der WM erst recht, wenn die Nationalhymnen gespielt werden, wird oft kräftig mitgesungen. Aber Hand aufs Herz, kennen Sie Ihre Nationalhymne? Ich muss sagen, ich glaube, ich kann gerade mal die Hälfte von dem Text der italienischen Hymne, muss ich ehrlich gesagt gestehen. Und ein Land, bei dem das besonders spannend ist, ist Belgien. Dort gibt es nämlich gleich mehrere offizielle Landessprachen. Und da kann man sich schon fragen, naja, in welcher Sprache wird die Hymne jetzt eigentlich gesungen? Antworten darauf hat Jean-Marie Magro von der ARD.
1: Es ist immer eine große Ehre, wenn Belgiens König Philipp anruft. Und das ganz besonders für den Trainer der Fußballherren-Nationalmannschaft.
2: Bonjour.
3: Bonjour, Sir.
2: Monsieur Garcia, je suis très content de vous voir. Il paraît que vous chantez très bien la Brabanson, avec beaucoup de cœur.
1: Philipp spricht hier in einer Videoschalte, die der Königspalast auf der Plattform TikTok veröffentlicht hat, den französischen Trainer Rudy Garcia an. Der, so lobt ihn Philipp, voller Inbrunst die Brabanson, die belgische Nationalhymne, mitsingt. Garcia, wie auch die beiden Nationalspieler neben ihm, Stürmerstar Romelu Lukaku und Kapitän Youri Tielemans, kichern. Belgien ist ein Sonderfall. Es gibt in dem Königreich drei verschiedene Regionen und drei verschiedene Amtssprachen. Niederländisch, Französisch und Deutsch. Und wenn vor den Spielen der Roten Teufel die Nationalhymne ertönt, ist es jedem im Kader freigestellt, in welcher Sprache er mitsingt. Kapitän Tielemans, in Brüssel groß geworden, singt auf Französisch, Torhüter Thibaut Courtois, trotz seines sehr französisch klingenden Namens, dagegen auf Niederländisch, weil er in Flandern groß geworden ist. Die beiden stehen direkt nebeneinander und wer sich gewundert hat, warum sie die Lippen nicht synchron bewegen, kennt nun die Antwort. Auf den großen Videoleinwänden in den pompösen WM-Stadien werden die Strophen der Brabanson in den drei verschiedenen Amtssprachen eingeblendet.
4: Wenn du dann in die Nationalmannschaft kommst und dann kommt so ein schönes Lied, so, dann kriege ich immer fast die Tränen in meine Augen, um dass ich da Gefühle habe, an die Ehre zu haben, wann das zu tun. Und da muss ich auch gut spielen.
1: Das sagt einer der berühmtesten und erfolgreichsten belgischen Nationalspieler aller Zeiten, Jean-Marie Pfaff. 64 Mal stand der erste Welttorhüter der Geschichte für Belgien zwischen den Pfosten und war einer der wichtigsten Spieler in der goldenen Fußballära der 80er Jahre. Zweiter der Europameisterschaft 1980, Halbfinalist bei der WM 1986. Nur Maradonas Argentinien stoppte die Roten Teufel auf dem Weg zum Titel. Pfaff sagt, diese Hymne habe ihm vor jedem Spiel Kraft gegeben. In welcher Sprache hat er sie eigentlich gesungen?
4: Ich habe nicht viel gesungen.
1: Moment mal. Wie jetzt? Dieser Pfaff soll nicht gesungen haben?

0: Jean-Marie Bosphor. Zur Verteidigung der Bayern-München-Legende. Er ist nicht der Einzige, der in seiner Karriere die Brabançon nicht angestimmt hat. Der frühere Innenverteidiger Georges Grün, der in den 90ern sogar Kapitän der Nationalmannschaft war, erzählt:
1: J'étais quand même capitaine de cette équipe nationale aussi.
0: Uns hatte man damals nicht beigebracht, die Nationalhymne zu singen. Und wenn dann die Kamera auf mich gerichtet war, habe ich nur die Lippen bewegt und 1, 2, 3 gezählt. 1, 2, 3. So Georges Grün in einer Dokumentation des belgischen öffentlich-rechtlichen Fernsehsenders RTBF. Eine Schilderung, mit der der humorvolle belgische Bayer oder bayerische Belgier Jean-Marie Pfaff einiges anzufangen weiß. Wichtig sei ja vor allem, auf dem Platz alles für Belgien zu geben. Egal ob Flame, Wallone oder Brüsseler.
2: Wir haben das gleiche Herz und wir wollen das Land gut machen.
0: In allen schlage ja das gleiche Herz, so der Torhüter, der sich am Telefon über die Anstoßzeiten und die horrenden Ticketpreise bei der diesjährigen WM aufregt. Wie weit seine Landsleute bei diesem Turnier kommen? Senegal sei ein harter Brocken. Also mal sehen. Jetzt müsse er aber auflegen.
2: Meine Batterie ist leer.

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4: Eine Gewitterzelle über Bozen hält die Feuerwehren in Anthem. In der katholischen Kirche spitzt sich der Konflikt mit der Pius-Bruderschaft zu. Das Wetter, Gewitter und Wind bei maximal 22 bis 30 Grad. Im Großraum Bozen gehen zur Stunde heftige Gewitter nieder. Die Berufsfeuerwehr und alle freiwilligen Feuerwehren sind im Einsatz und arbeiten eine Aufgabe nach der anderen ab. Gemeldet werden Überschwemmungen in Tiefgaragen und Kellern sowie herabgestürzte Äste und Baumteile. Strichweise hat es auch gehagelt. In der katholischen Kirche spitzt sich ein alter Konflikt erneut zu. Die konservative Pius-Bruderschaft hat trotz eines Appells aus Rom neue Bischöfe geweiht. Damit droht den Beteiligten nach katholischem Kirchenrecht die automatische Exkommunikation und ein Schisma. Die Pius-Bruderschaft lehnt zentrale Teile des Vatikanischen Konzils wie die Messe in der jeweiligen Landessprache ab. Die turnusmäßige EU-Ratspräsidentschaft Irlands startet heute mit einer großen Eröffnungsfeier in Dublin. Irland übernimmt den Vorsitz in einem für die Zukunft der EU entscheidenden Semester. Bis Ende des Jahres soll nicht nur das EU-Budget 2028 bis 2034 stehen, sondern auch bei der Erweiterung wieder mehr Tempo gemacht werden. Personallandesrätin Magdalena Amhoff erwartet ein neues Schuljahr ohne Protestmaßnahmen. Die beschlossenen Lohnerhöhungen und Inflationsanpassungen für das Lehrpersonal müssten dafür ausreichen. Die Landesregierung habe jetzt sehr viel Geld in die Lehrergehälter investiert, mehr sei derzeit nicht drin, sagte Amhoff zu Rai Südtirol. Die Landesregierung hat heute eine Lohnerhöhung für die Staatslehrer ab Herbst beschlossen. Der Fokus liegt auf den Junglehrern, die monatlich 700 Euro brutto mehr erhalten. Der Heimatpflegeverband Südtirol kritisiert den gestern begonnenen Abriss der historischen Bahnremise in Kaltern. Sie ist die älteste erhaltene Bahnremise der gesamten Europaregion. Das Erbe werde mit Wissen und Zutun von Land und Gemeinde vernichtet, sagt Claudia Pleikner, Obfrau des Heimatpflegeverbandes. Die Landeskonservatorin hatte ein Unterschutzstellungsverfahren eröffnet. Gemeinde und Land hätten den Verkehrsinteressen den Vorrang gegeben. Der Sänger der US-Band Village People, Victor Willis, ist im Alter von 74 Jahren gestorben. Willis war bei Auftritten stets als Polizist verkleidet. Er wurde mit Hits wie YMCA weltbekannt. Der in Texas geborene Willis war einer der Pioniere der Disco-Bewegung der späten 1970er Jahre. Das Wetter: Die angekündigte Kaltfront zieht mit Gewittern und heftigen Niederschlägen durchs Land. Der Wetterumschwung bringt Abkühlung. Am Abend beruhigt sich das Wetter von Westen her. Morgen Donnerstag scheint im ganzen Land die Sonne. Letzte Wolken lösen sich am Morgen auf. Und es wird schon wieder wärmer. 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
1: Aktuelle Meldungen aus der Landesverkehrsmeldezentrale.
5: auf der Brenner Autobahn in Richtung Süden zwischen Bozen Süd und Neumarkt sowie auf der Mäbe in Richtung Norden zwischen Terlen und Vilbien Stau nach einem Unfall. Fahren Sie vorsichtig.

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1: Und mit Thomas Malknecht an der Technik. Konflikte und unterschiedliche Meinungen sind wichtig, denn sie bringen uns zum Nachdenken und helfen uns dabei, Dinge auch aus verschiedenen Perspektiven zu betrachten. In dieser Stunde schauen wir an, welche Rolle künstliche Intelligenz dabei spielt, denn KI stimmt uns häufig einfach zu und liefert genau die Antworten, die wir hören möchten. Laut der Computerlinguistin Aurélie Herbelot vermittelt sie uns dabei oft eine bestimmte Sicht auf die Wahrheit, und zwar eine,
2: die für uns bequem ist. Und auf diese Art und Weise, finde ich, wir sollten definitiv nicht zu bequem werden. Wir brauchen einfach Streit und diverse Gedanken.
1: Ja, mehr zu diesem Thema, das hören Sie bei uns in dieser Stunde.

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1: Es ist Zeit für unser Sommerspiel. Wir haben ein Dialektwort für Sie und gemeinsam können wir raten, was es heißen soll. Vielleicht kennen Sie ja das Wort, das ich heute für Sie mit dabei habe.
2: Es dachelt, es dachelt.
1: Dieses Wort, also es dachelt, das hat uns Michael Bernder aus Truden mitgebracht. Wenn Sie das Wort kennen, rufen Sie an, auch wenn Sie es nicht kennen und nur eine Vermutung haben, was es heißen könnte. 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Das Wort, das wir suchen, ist es dachelt. Ich freue mich auf Ihren Anruf.

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1: Und uns hat der Engelbert aus Bruneck erreicht. Sie haben das Wort gehört. Es heißt es dachelt. Haben Sie eine Vermutung, was es heißt?
2: Ja, ich glaube, es dacheln heißt, oder sagt man dann, wenn es ganz leicht regnet.
1: Schauen wir mal. Ja?
2: Jawohl, ja.
1: Was Michael Berner aus Truden sagt, was es heißt.
2: Jawohl.
3: Es dachelt. Zellhorst. Es tröpfelt. Also es regnet nicht, es tröpfelt.
1: Also da haben Sie recht.
2: Das ja, ganz leichter Regen oder es tröpfelt, ja genau so. Wir momentan jetzt in Bruneck-Dietenheim ist ganz leichter, fein, ganz leichter Regen. Also das heißt man eigentlich, dachelt nicht Regen.
1: Also bei Ihnen dachelt es noch in Bruneck?
2: Momentan dachelt es noch, ja.
1: Bei uns genau. In Bozen da... Dachelt es leider nicht mehr, da ist schon ein ziemliches Ungewetter am Geschehen.
2: Okay, anscheinend laut Peterlin kommt es ja noch Bruneck, hoffen wir nicht so stark.
1: Das stimmt, da kommt es noch zu Ihnen. Vielen Dank, Engelbert, fürs Mitmachen.
2: Ja, gerne, jawohl.
1: Und viele hören, wir machen auf jeden Fall weiter mit einem Lied. Ich finde, das passt gut zu der Stimmung. End of the World, das Ende der Welt heißt das Ganze, von Miley Cyrus, so ein bisschen... Weltuntergangsstimmung ist ein bisschen auch hier, aber wir lassen uns davon nicht die schlechte Laune machen. Wir bringen Ihnen gute Laune mit Miley Cyrus.

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0: Aktuelle Meldungen aus der Landesverkehrsmeldezentrale. Auf der Brenner Autobahn in Richtung Süden zwischen Bozen Süd und Neumar sowie auf der Mäbe in Richtung Norden zwischen Terlen und Filbian Stau nach einem Unfall. Fahren Sie vorsichtig.
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2: Im Osten des Landes, da tröpfelt es derzeit nur leicht vor sich hin, aber im Rest heißt es wirklich vorsichtig sein, denn es regnet inzwischen ordentlich, stellenweise kommt es sogar schon zu Überschwemmungen. Ein Blick auf die aktuellen Temperaturen, 10 Grad hat es in St. Valentin auf der Heide, 15 Grad in Jenesien und am wärmsten ist es in Sexten mit noch 23 Grad. Gute Nachrichten gibt's aber schon für den Abend. Von Westen her beruhigt sich das Wetter langsam wieder und morgen, da schaut dann schon wieder die Sonne vorbei.

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1: 2012 ist dieser Song Keine ist wie du von Gregor Meile erschienen. Wir blicken jetzt noch ein bisschen weiter in die Vergangenheit, und zwar ins Jahr 1965. Da kommt dieser Song her, und zwar ist das Turn, Turn, Turn von The Byrds. Es ist 15:38 Uhr. Einen schönen Nachmittag.

0: Das ist Tracy Merano hier auf Reis Südtirol an diesem 1. Juli. Viele von uns fragen die künstliche Intelligenz regelmäßig um Rat und glauben eine KI, die denke wie ein Mensch. Tatsächlich zerlegt sie aber die Wörter zunächst in kleine Einheiten und berechnet dann, welches Wort oder welcher Satz mit der höchsten Wahrscheinlichkeit als nächstes folgt. Die Computerlinguistin Aurélie Herbelot, die forscht seit vielen Jahren zur künstlichen Intelligenz. Sie sagt, ganz genau berechnen lasse sich nicht, welches Wort als nächstes folgt. Ein gewisser Zufallsfaktor, der bleibe immer dabei.
1: Das Problem, wenn man kein Zufallprinzip hätte in der KI, wäre das, wenn man den gleichen Satz zweimal eintippt, man genau die gleiche Antwort bekommt zweimal. Und das wäre besonders also aus ökonomischen Gründen für den großen Firmen nicht so gut. Deswegen hat man dieses Zufallprinzip, das versichert, dass wir ein bisschen Diversität haben in den Antworten. Das hat aber auch schlechte Seiten natürlich. Also es gibt natürlich Fälle, wo die wahrscheinlichste Antwort vielleicht die beste gewesen wäre.
0: Gerade weil KI so schnell Antworten liefert, verlassen wir uns immer häufiger auf sie. Dabei sagt sie oft genau das, was wir hören möchten und stimmt uns in vielen Punkten zu. Und genau darin liegt aber auch eine Gefahr, sagt die Computerlinguistin Aurélie Herbelot.
1: Wir denken manchmal, was die KI sagt, ist vielleicht also eine bestimmte Art von Wahrheit, die für uns bequem ist. Und auf diese Art und Weise, finde ich, wir sollten definitiv nicht zu bequem werden. Wir brauchen einfach Streit und diverse Gedanken und die Art und Weise, wie die KI uns sehr oft bestätigt, finde ich, also ich mach mir Sorgen darüber.
0: Wie wird künstliche Intelligenz unser Leben in der Zukunft verändern? Eine sichere Antwort darauf, das gibt es nicht, aber einen Wunsch für die Zukunft hat die Computerlinguistin allerdings schon.
1: Also wir haben gerade eine Technologie, die uns hilft, immer schneller zu werden. Und wir finden das teilweise gut, weil wir unsere Arbeit einfach schneller machen können. Und das finde ich vielleicht nicht so gut für die Gesellschaft. Also wenn ich mir eine andere technologische Welt wünschen könnte, wäre das eine Welt, wo wir mit der Technologie leben, aber wo die Technologie entwickelt wird auf eine Art und Weise, die uns zum Denken bringt.
0: Eine KI, die uns zum Denken bringt, das wünscht sich die Computerlinguistin Aurélie Herbelot. Das ganze Gespräch, das finden Sie in unserer Mediathek auf Reis Südtirol. Einen schönen Nachmittag, Südtirol.

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1: Unwetter und Murren halten die Feuerwehren in Atem. Der Iran will die Kontrolle der Straße von Hormuz erzwingen. Das Wetter, Gewitter und Wind bringen Abkühlung. Im Großraum Bozen sind heftige Gewitter mit Sturmböen niedergegangen. Die Berufsfeuerwehr und alle freiwilligen Feuerwehren sind im Einsatz und arbeiten eine Aufgabe nach der anderen ab. Gemeldet werden Überschwemmungen in Tiefgaragen und Kellern sowie herabgestürzte Äste und Baumteile. Strichweise hat es auch gehagelt. Auch im Westen des Landes sind wie angekündigt heftige Gewitter niedergegangen. In Naturns führte der Starkregen zu Murenabgängen am Nörderberg. Die Feuerwehren von Tschirland und Blaus mussten ausrücken, weil die Straße zum Tomberg sowie die Nörderbergstraße vermurt wurden. Auch im Unterbustertal sind die Feuerwehren im Einsatz. Die Gewitterfront zieht langsam in südöstliche Richtung weiter. Der Iran pocht auf die Kontrolle über die Straße von Hormuz sowie eine Gebühr für die Schiffspassage. Insidern zufolge will er dies notfalls auch mit Gewalt erzwingen. Die Führung in Teheran strebe eine dauerhafte formelle Anerkennung eines solchen Kontrollrechts an, sobald das jüngste Übergangsabkommen mit den USA auslaufe, sagten zwei ranghohe Regierungsvertreter des Iran der Nachrichtenagentur Reuters. Die iranischen Unterhändler würden sich bei den Friedensgesprächen mit den USA erst dann anderen Streitpunkten zuwenden, wenn eine Einigung in dieser Frage erzielt sei. Die sechsmonatige EU-Ratspräsidentschaft Irlands ist heute gestartet. Es ist Zeit für ein ambitioniertes Europa, sagte der irische Regierungschef Micheál Martin in Dublin. Bis Ende des Jahres soll nicht nur das EU-Budget 2028 bis 2034 stehen, sondern auch bei der Erweiterung wieder mehr Tempo gemacht werden. Es sei möglich, die Beitrittsverhandlungen mit Montenegro vor Jahresende abzuschließen, sagte EU-Ratspräsident Antonio Costa. Der Landtag hat einen Antrag der Südtiroler Freiheit zur Energieautonomie abgelehnt. Die Südtiroler Freiheit forderte ein Landesgesetz, mit dem eine eigene Südtiroler Energiebehörde geschaffen werden soll. Diese Behörde sollte die Aufsicht über den Südtiroler Energiemarkt haben, eine eigene Stromhandelszone für Südtirol und eine eigene Preisgestaltung anstreben. Energielandesrat Peter Brunner verwies auf ein Urteil des Verfassungsgerichtshofes aus dem Jahr 2022, laut dem regionale Energiebehörden nicht möglich sind. Zu diesem Schluss seien auch bereits mehrfach Rechtsexperten gekommen. Der Antrag der Südtiroler Freiheit wurde deshalb abgelehnt. Rassistische Kommentare während der Fußball-WM haben laut FIFA in den sozialen Medien stark zugenommen. 11% aller als beleidigend eingestuften Beiträge seien rassistisch, teilte der Weltfußballverband mit. 1000 Accounts wurden an die Strafverfolgungsbehörden gemeldet. So sind etwa die drei niederländischen Spieler nach ihren Fehlversuchen im Elfmeterschießen gegen Marokko rassistisch beleidigt worden. Das Wetter: Die angekündigte Kaltfront zieht mit Gewittern und heftigen Niederschlägen durchs Land. Der Wetterumschwung bringt Abkühlung. Am Abend beruhigt sich das Wetter von Westen her. Morgen Donnerstag scheint im ganzen Land die Sonne. Letzte Wolken lösen sich am Morgen auf und es wird schon wieder wärmer. 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
2: Daniel Hofer begrüßt Sie auf der Landesverkehrsmeldezentrale. Auf der Schnellstraße Meran-Bozen in Fahrtrichtung Meran zwischen Terlan und Vilpian hat sich ein Unfall ereignet. Rechnen Sie mit ausgedehnten Staus. Wegen Sicherungsarbeiten nach Murenabgängen sind weiterhin folgende Straßen gesperrt. Die Landesstraße Kastelroth-Weitburg zwischen der Abzweigung Tissens und der Abzweigung St. Oswald, die Landesstraße Meran-Hafling zwischen der Neif und Hafling sowie die Landesstraße Sinich-Verdins zwischen Sinich und dem Kreisverkehr Rametz. Rechnen Sie in Obermais mit Kolonnenverkehr und Staus, vor allem vom Passaiertal kommend, wegen der Sperre der Landesstraße Sinich-Verdins. Auf den Stadtzufahrt und im Stadtzentrum von Bozen kommt es jetzt zu Verzögerungen wegen Überlastung. Und weitere Verzögerungen wegen Arbeiten gibt es auf der Finchgauer Staatsstraße bei Galsaun, in der Gemeinde Lana in der Meraner Straße, auf der Brenner Staatsstraße bei Weidburg sowie nördlich von Farn und auf der Grüner Staatsstraße zwischen Weidburg und Pontives bei Brimbach. Gute und sichere Fahrt!
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3: Und jetzt mit Hans Dirle an der Sendetechnik. Sie haben es gerade in den Nachrichten gehört, es ist einiges los im Land, also passen Sie auf sich auf. Wir halten Sie auf dem Laufenden, wie sich die Wetterlage entwickelt, und in dieser Stunde schauen wir uns auch an, was heute Abend auf dem Programm steht im Land, denn gegen Abend hin soll das Wetter ja wieder besser werden. Jetzt gibt es gute Musik. Hier sind die Everly Brothers mit On the Wings of a Nightingale.

0: Das sind die Rolling Stones hier auf Freies Südtirol an diesem 1. Juli. Er trägt Hosen, raucht Zigarren, bewegt sich selbstverständlich in der Pariser Künstlercafés und veröffentlicht erfolgreiche Romane. Das kulturelle Leben Frankreichs im 19. Jahrhundert wird stark von Georges Sand geprägt. Nur eins stimmt an diesem Bild nicht. Georges Sand ist gar kein Mann, sondern eine Frau. Am 1. Juli 1804, heute vor 222 Jahren, wird die Schriftstellerin geboren. Noemi Bonnel nimmt uns mit in ihr sehr besonderes Leben.
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2: Paris, Anfang der 1830er Jahre. Eine Frau zieht einen Männerrock an, setzt einen Hut auf und verlässt ihre Wohnung. Sie ist auf dem Weg in ein Café, wo sie zigarrenrauchend mit Künstlerkollegen über die neuen kulturellen Ereignisse spricht. Auf den ersten Blick nichts Besonderes. Doch was sie tut, ist eigentlich verboten, denn sie trägt Männerkleidung.
3: Was damals ja wirklich skandalös war, das darf man nicht vergessen. Also das war sogar auch zu ihrer Zeit ja noch offiziell mit Gefängnisstrafe behaftet.
2: So die Autorin und Musikwissenschaftlerin Beate Rigert. Doch das ist George Sand egal. Sie kümmert sich wenig um gesellschaftliche Konventionen. Geboren wird sie am 1. Juli 1804 als Amandine Aurore Lucille Dupin in Paris. Sie wächst bei ihrer Großmutter auf dem Land auf, liest viel, entwickelt früh ihren eigenen Kopf und trägt damals schon Jungenkleider. Mit 18 heiratet sie Casimir Dudevant, bekommt zwei Kinder und führt zunächst ein Leben, das man damals von einer Frau erwartet. Doch glücklich wird sie damit nicht. Nach einigen Jahren trennt sie sich von ihrem Mann, zieht nach Paris und beschließt, ihren Lebensunterhalt als Schriftstellerin zu verdienen. Das ist damals alles andere als selbstverständlich. Armin Strohmeier, Literaturwissenschaftler und Autor, sagt dazu:
4: Das galt eben als Schande. Vor allem das Schreiben von Romanen galt bis weit ins 19. Jahrhundert hinein als Schande. Romane waren keine ernstzunehmende Kunstform.
2: Das gilt vor allem, wenn sie von Frauen geschrieben werden. Also legt sich Aurore ein Pseudonym zu und wird zu George Sand. Sie trägt Männerkleidung und spricht von sich in der maskulinen Form. Mit ihren beiden ersten Romanen Indiana und Lelia, die 1832 und 1833 erscheinen, wird sie in ganz Europa bekannt und gehört bald zu den bestbezahlten Schriftstellern ihrer Zeit. Und auch als bekannt wird, dass sie eigentlich eine Frau ist, behält sie den Namen George Sand. Literaturwissenschaftler Hermann Lindner:
5: Sie wollte eben ganz bewusst in einem Milieu, das männlich dominiert und definiert war, als Mann auch auftreten. Nicht? Und dadurch, dass sie ja auch mit dem Habitus des Mannes dann in Paris in Erscheinung trat, mit dem männlichen Redingot, mit Zylinder und sie ist ja auch berühmt dafür, dass sie Zigaretten und Zigarre geraucht hat, ging das gewissermaßen in eins.
2: Auch sonst lebt George Sand nach ihren eigenen Regeln. Sie hat unzählige Affären, mischt sich in Debatten ein, schreibt gegen die Unterdrückung der Frau an und ist politisch interessiert. Sie ist eine schillernde und auffällige Figur, an der sich die Geister scheiden. Für manche ist sie ein Skandal, für andere eine faszinierende Ausnahmeerscheinung. Als sie 1876 stirbt, hinterlässt sie ein gewaltiges literarisches Werk. 180 Romane, zahlreiche sozialkritische Artikel für Zeitschriften und 40.000 Briefe. Alfred de Musset, einer ihrer Liebhaber, witzelt, wie es dazu kam.
6: Ich hatte den ganzen Tag gearbeitet. Am Abend hatte ich 10 Verse gemacht und eine Flasche Schnaps getrunken. Sie hatte einen Liter Milch getrunken und ein halbes Buch geschrieben.
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0: Daniel Hofer begrüßt Sie auf der Landesverkehrsmeldezentrale. Auf der Schnellstraße Meran-Bozen in Fahrtrichtung Meran zwischen Terlan und Vilpian hat sich ein Unfall ereignet. Rechnen Sie mit ausgedehnten Staus. Wegen Sicherungsarbeiten nach Murenabgängen sind weiterhin folgende Straßen gesperrt. Die Landesstraße Kastelroth-Weidbruck zwischen der Abzweigung Tissens und der Abzweigung St. Oswald, die Landesstraße Meran-Hafling zwischen der Neif und Hafling sowie die Landesstraße Sienich-Verdins zwischen Sienich und dem Kreisverkehr Rametz. Rechnen Sie in Obermais mit Kolonnenverkehr und Staus, vor allem vom Passaiertal kommend, wegen der Sperre der Landesstraße Sienich-Verdins. Auf den Stadtzufahrten und im Stadtzentrum von Bozen kommt es jetzt zu Verzögerungen wegen Überlastung. Und weitere Verzögerungen wegen Arbeiten gibt es auf der Finchgauer Staatsstraße bei Galsaun, in der Gemeinde Lana in der Meraner Straße, auf der Brenner Staatsstraße bei Weidbruck sowie nördlich von Farn und auf der Gröner Staatsstraße zwischen Weidbruck und Pontives bei Brembach. Gute und sichere Fahrt!
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2: Die Regenschauer ziehen weiter in den Osten des Landes ins Pustertal. Auch die Temperaturen gehen weiter zurück. Aktuell messen wir 14 Grad in Antholz, 18 Grad in Auer und 17 Grad in Meran. So wie der Regen heute vom Westen hergekommen ist, wird auch das schöne Wetter am Abend wieder vom Westen herkommen. Bis morgen früh sollen sich die Wolken dann größtenteils aufgelöst haben und tagsüber gibt es wieder etwas.

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1: Die Harfenistin Raffaele Rinaudo versteht ihr Instrument als Experimentierfeld. In ihrem Trio Spin and Spells lässt die Komponistin die elektrische Harfe mit westafrikanischem Ngoni und Saxophon aneinander geraten. Es entstehen dichte, atmende Wirbel, die sich zwischen freier Improvisation und rockiger Urkraft bewegen. Ein transzendentaler Tanz aus hypnotischen Grooves und traumhaften Linien, zugleich physisch spürbar und meditativ. Zu hören sind Spin and Spells heute im Rahmen des Südtiroler Jazz Festivals und zwar um 18 Uhr beim Treffpunkt Sein in Mals. Das Landesmuseum Bergbau am Standort Rittnaun zeigt ab heute die Sonderausstellung Silber, Blei und Bauernkrieg. Sie widmet sich einem zentralen Kapitel der Tiroler Geschichte, nämlich den Bauernaufständen von 1525, der Rolle Michael Geismayers und den wirtschaftlichen Interessen rund um den Bergbau. Geismayer gilt als einer der bekanntesten Anführer der Bauernaufstände in Tirol, er selbst war aber kein Bauer. Warum also wurde ausgerechnet er zur wichtigsten Führungsfigur einer bäuerlichen Erhebung? Die Ausstellung geht dieser Frage nach und rückt dabei den Bergbau als wirtschaftlichen und sozialen Konfliktraum in den Mittelpunkt. Die Geschichte der Bauernaufstände wird dabei mit aktuellen Fragen nach Ressourcenabbau, wirtschaftlicher Macht, Globalisierung, Kapitalismus und sozialer Ungleichheit verbunden. Zu sehen ist Silber, Blei und Bauernkrieg bis zum 8. November 2026 im Landesmuseum Bergbau in Rittnaun. Laue Sommerabende unter freiem Himmel bei Freilichtkino genießen, das geht heute in Schlanders. Auf dem Kulturhausplatz findet ein besonderer Filmabend in gemütlicher Atmosphäre statt. Bei schlechter Witterung findet die Vorführung im Kinosaal statt. Los geht es um 21 Uhr auf dem Kulturhausplatz Schlanders. In Natz finden wieder jeden Mittwochabend die beliebten Sommernachtfestlein statt. Dabei verwandelt sich der Platz am Vereinshaus in eine stimmungsvolle Bühne, auf der zahlreiche Südtiroler Musikkapellen und Böhmische für beste Unterhaltung sorgen. Sie präsentieren traditionelle, aber auch moderne Musik, die den Platz zum Klingen bringt. Für das leibliche Wohl ist mit traditionellen Dirteln ebenfalls gesorgt. Ein pures Vergnügen unter dem Sternenhimmel, heute und an den kommenden Mittwochen immer ab 20 Uhr auf dem Platz vor dem Vereinshaus in Natz.

0: Hallo Südtirol, es ist 16.49 Uhr, der 1. Juli. Am vergangenen Samstag war in Toms Radioshow Hannes Kröss zu Gast. Viele kennen ihn als langjährigen Moderator der Sportarena aus Südtirol, als Pressechef der Weltcuprennen in Gröden oder vielleicht auch als Organisator großer Sportveranstaltungen. Im Gespräch mit Thomas von Metz erzählt der Sportjournalist und Kommunikationsprofi aber auch von seinem persönlichen Weg, vom sportbegeisterten Jungen über seine Leidenschaft für den Marathon bis hin zu den Olympischen Winterspielen Mailand Cortina 2026 und seine Arbeit hinter den Kulissen des internationalen Sports.
1: Was ich mir nicht gedacht habe, Olympia hat ein eigenes System. Also ich habe ja das Glück, dass ich mittlerweile, was Pressearbeit oder Betreuung von Events angeht, habe ich eine Erfahrung von 20 Jahren und ich habe ziemlich viel gesehen, schöne Sachen, natürlich auch traurige und tragische Momente. Kleine, große Events, also von Weltcup bis zu einem kleinen Berglauf, alles ein bisschen Minderleben getauft. Und Olympia hat ein eigenes System. Und dass das so stark ist, hätte man nicht gedacht. Allein um zu sagen, damit vielleicht auch die Zuhörer verstehen, was ich da meine. Also da wird den ganzen Tag in Akronyme geredet. PRS ist Press, FNB ist Food and Beverage, also Essen und Trinken. FA ist die Functional Area. Und ich kann mich nur erinnern, im ersten Tag war ich in einem Meeting mit 25 Bereichsleitern. Und die haben alle schon seit ein paar Wochen gearbeitet und die haben wirklich die ganze Sitzung mit Akronymen geredet. Es gibt 990, also da gibt es eine eigene Excel-Tabelle.
2: Okay.
1: Und ich bin zusammengeguckt und ich habe, ohne Witz, ich habe nichts verstanden. Ich bin auf Nacht in mein Zimmer gesessen und dachte, okay, da kann ich Leute zusammenpacken und wieder heimfahren, weil oh, ich check nichts.
2: Okay.
1: Und ja, es ist dann von Tag zu Tag besser geworden und zum Schluss haben wir noch gelacht und auch wirklich auch oft so zum Spaß in der Akronyme geredet.
2: Gab es auch einen Moment, wo du gemerkt hast, wo du auch gespürt hast, wow, Olympia ist schon wirklich groß?
1: Ja, also der olympische Geist, von dem alle reden, den spürt man schon. Ich muss sagen, vielleicht nicht so extrem oder nicht so stark, wie wenn alles an einem Ort ist. Das ist vielleicht das, was ein bisschen gefehlt hat in Antholz, weil zusammen unter Anführungszeichen Leih-Biathlon war. In Cortina waren 3-4 Sportarten, in Mailand da. Und zusammen haben sich da die Athleten und die Athletinnen sicher mehr durchgemischt und ausgetauscht. Bei uns waren halt Leih die Biathleten. Und das war von Aufbau her wie eine WM. Aber der Echtersch, ja, den besonderen Reiz, die besondere Ausstrahlung, das Flair, das hast du schon echt gespielt. Also nicht so stark vielleicht, wie wenn du alle sein, aber trotzdem, ja, und dann natürlich auch die Berichterstattung weltweit, die ist schon noch einmal eine Stufe höher, wie bei der Weltmeisterschaft, absolut.
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1: Unwetter und Muren halten die Feuerwehren in Atem. Der Iran will die Kontrolle der Straße von Hormuz erzwingen. Das Wetter morgen sonnig und wieder warm bei 23 bis 32 Grad. Im Großraum Bozen sind heftige Gewitter mit Sturmböen niedergegangen. Die Berufsfeuerwehr musste zu fast 30 einsetzen. Auch alle freiwilligen Feuerwehren arbeiteten eine Aufgabe nach der anderen ab. Es gab Überschwemmungen in Tiefgaragen und Kellern sowie abgestürzte Äste und Baumteile. Strichweise hat es auch gehagelt. Auch im Westen des Landes sind wie angekündigt heftige Gewitter niedergegangen. In Naturns führte der Starkregen zu Murenabgängen am Nörderberg. Die Feuerwehren von Tschirland und Blaus mussten ausrücken, weil zwei Straßen am Nörderberg vermurt wurden. Auch im Unterbustertal waren die Feuerwehren im Einsatz. Die Gewitterfront zieht jetzt in südöstliche Richtung weiter. Der Iran pocht auf die Kontrolle über die Straße von Hormuz sowie eine Gebühr für die Schiffspassage. Insidern zufolge will er dies notfalls auch mit Gewalt erzwingen. Die Führung in Teheran strebe eine dauerhafte formelle Anerkennung eines solchen Kontrollrechts an, sobald das jüngste Übergangsabkommen mit den USA auslaufe, sagten zwei ranghohe Regierungsvertreter des Iran der Nachrichtenagentur Reuters. Die iranischen Unterhändler würden sich bei den Friedensgesprächen mit den USA erst dann anderen Streitpunkten zuwenden, wenn eine Einigung in dieser Frage erzielt sei. Die sechsmonatige EU-Ratspräsidentschaft Irlands ist heute gestartet. Es ist Zeit für ein ambitioniertes Europa, sagte der irische Regierungschef Micheál Martin in Dublin. Bis Ende des Jahres soll nicht nur das EU-Budget 2028 bis 2034 stehen, sondern auch bei der Erweiterung wieder mehr Tempo gemacht werden. Es sei möglich, die Beitrittsverhandlungen mit Montenegro vor Jahresende abzuschließen, sagte EU-Ratspräsident Antonio Costa. Der Landtag hat einen Antrag der Südtiroler Freiheit zur Energieautonomie abgelehnt. Die Südtiroler Freiheit forderte ein Landesgesetz, mit dem eine eigene Südtiroler Energiebehörde geschaffen werden soll. Diese Behörde sollte die Aufsicht über den Südtiroler Energiemarkt haben, eine eigene Stromhandelszone für Südtirol und eine eigene Preisgestaltung anstreben. Energielandesrat Peter Brunner verwies auf ein Urteil des Verfassungsgerichtshofes aus dem Jahr 2022, laut dem regionale Energiebehörden nicht möglich sind. Zu diesem Schluss seien auch bereits mehrfach Rechtsexperten gekommen. Der Antrag der Südtiroler Freiheit wurde abgelehnt. Rassistische Kommentare während der Fußball-WM haben laut FIFA in den sozialen Medien stark zugenommen. 11% aller als beleidigend eingestuften Beiträge seien rassistisch, teilte der Fußball-Weltverband mit. 1000 Accounts wurden an die Strafverfolgungsbehörden gemeldet. So sind etwa die drei niederländischen Spieler nach ihren Fehlversuchen im Elfmeterschießen gegen Marokko rassistisch beleidigt worden. Das Wetter? Morgen Donnerstag scheint im ganzen Land die Sonne. In der Früh lösen sich die letzten Wolken auf. In vielen Tälern weht Nordföhn. Es wird schon wieder wärmer. Die Höchstwerte liegen zwischen 23 Grad im Wipptal und 32 Grad im Unterland. Am Freitag bleibt es im größten Teil des Landes sonnig. Am Alpenhauptkamm dagegen ist es bewölkter. Es kann ein bisschen regnen. 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
2: Guten Nachmittag, wünscht Barbara Widotta aus der Landesverkehrsmeldezentrale. Von Südtiroler Straßen wurden uns keine Störungen gemeldet. Gute Fahrt!
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3: Willkommen zu unserer letzten Stunde der Nachmittagssendung mit Hans Dirler an der Technik. Jetzt wird's bei uns kreativ. Es geht um Bodypainting, also um Kunst, bei der menschliche Körper zu Leinwand werden. Denn am Wochenende, da findet in Sterzing das internationale Bodypainting Festival statt Und dazu hören wir gleich mehr von Johannes Stötter, dem international bekannten Künstler aus Sterzing, der heuer Teil der Jury ist.

0: Es ist Mittwoch, der 1. Juli und heute geht es bei uns auf Freie Südtirol um Bodypainting, also um die Kunstform, bei der menschliche Körper zur Leinwand werden. Dabei entstehen Tiere, Landschaften oder auch verblüffende Illusionen, bei denen man oft auch zweimal hinschauen muss, um überhaupt zu erkennen, dass sich dahinter auch ein Mensch versteckt. Und am Wochenende findet in Sterzing das internationale Bodypainting Festival statt. Ein bekannter Bodypainting-Künstler, der kommt direkt aus Sterzing, Johannes Stötter. Er ist diesmal nicht als Teilnehmer, sondern als Jurymitglied dabei. Johannes, kann man Bodypainting eigentlich lernen oder braucht es dafür ein besonderes Talent?
1: Ich glaube, man kann alles lernen, wenn man das will. Ich kann es nicht so leicht beurteilen, weil ich es ja gelernt habe und das auch gewählt habe.
0: Wie lange haben Sie jetzt gebraucht, das zu lernen?
1: Ja, ich habe vor circa 25 Jahren das erste Mal Bodypainting ausprobiert. Und dann haben wir da mal zwischendurch gemacht, die ersten Jahre. Und seit 2009 bin ich eigentlich Vollzeit-Bodypainter. Und man lernt mit jeder Erfahrung dazu.
0: Und wie sind Sie
1: und,
0: dazu gekommen?
1: Ja, es ist nicht leicht zu beurteilen, wie ich dazu gekommen bin.
0: Genau, ja.
1: Das hat sich irgendwie aus nichts heraus ergeben. Also ich war vorher auch schon Künstler und die haben dann irgendwie plötzlich die Idee gehabt, mal einen Mensch zu bemalen, obwohl ich eigentlich überhaupt nichts über die Kunstform gewusst habe.
0: Also das kam erst später, dass Sie wussten, dass das auch schon existiert als Kunstform, das Bodypainting?
1: Genau, das ist erst später gekommen. Ich habe es dann irgendwann einmal gegoogelt und habe gesehen, dass es zwar ein Bodypainting-Festival und eine Weltmeisterschaft gibt. Und da bin ich dann im Jahr 2009 das erste Mal hingefahren. Und da habe ich überhaupt das erste Mal andere Bodypainter gesehen oder kennengelernt.
0: Wie war's?
1: Und vorher habe ich eigentlich mit niemandem etwas zu tun gehabt, der das macht. Und ich habe auch niemanden gehabt, der mir jetzt Tipps geben
0: das
1: hat.
0: Heißt, Sie waren total Autodidakt eigentlich auch unterwegs.
1: Genau, ich bin Autodidakt.
0: Wie war jetzt dieses Festival, wo Sie das erste Mal dahin gefahren sind und gesehen haben, oha, da sind ja ganz viele, die das machen, was ich ja eigentlich auch schon mache?
1: Ja, es war super interessant und eigentlich überwältigend. So viel Malerei, so viel Bodypainting in einem Ort zur gleichen Zeit. Wobei ich ja auch ganz auf mein Motiv konzentriert war und erst im Nachhinein dann die ganzen anderen Kunstwerke gesehen habe. Aber es hat mich insgesamt wirklich, also extrem motiviert. Es hat bei meiner ersten Teilnahme hat für mich eigentlich eine neue Ära angefangen für mein Leben und für meine Arbeit. Und es hat sich auch die Entscheidung in mir von selber getroffen, dass ich jetzt wirklich Vollzeit-Bodypainter sein will und das auch von Beruf sein will. Und die Entscheidung hat auf magische Weise bewirkt, dass das dann einfach so passiert ist.
0: Nicht schlecht, aber ich denke auch sehr viel Arbeit steckt dahinter und Fleiß und auch Übung, wie Sie gesagt haben. Wie findet man jetzt die richtigen Models dazu? Weil man malt ja nicht auf einer Leinwand, man malt ja auf Menschen. Wie findet man die passenden Personen für das Kunstwerk?
1: Ja, das ist ein sehr wichtiges Thema, das vielleicht viele andere Bodypainter nicht so beachten. Also es ist wirklich wichtig, wer die Models sein, aber auch welches Model zu welchem Motiv passt. Das ist mir ganz wichtig und vor allem muss jetzt die Energie stimmen zwischen zwei Personen oder mehreren, also in einem Team muss es allem harmonisch sein und einfach energetisch passen. Aber beim Bodypainting ist das vielleicht nochmal stärker, also noch wichtiger.
0: Und wie
1: Also
0: finden Sie Ihre Models oder was ist Ihr Prozess da?
1: meine Models sind zum Großteil einfach bekannte Freunde, die sich dann, wo sich dann einfach ergibt, dass man zusammenarbeitet oder wo sich dann außerstellt im Prozess, dass ich mit, zum Beispiel mit einer bestimmten Person gut zusammenarbeiten kann. Aber es melden sich ja von selber Leute bei mir eben wieder, vermehrt. Und
0: Wenn sich jetzt jemand als Model bei Ihnen meldet, haben Sie dann ein kurzes Gespräch oder wie finden Sie heraus, ob diese Person auch effektiv passen könnte zu einem Kunstwerk?
1: ja, ich möchte natürlich zuerst jemanden ein bisschen kennenlernen, jemanden spüren und dann probiert man vielleicht einmal ein Bodypainting aus. Und ja, normalerweise, wenn sich jemand von selber meldet und das auch will, dann ist es meistens auch passend.
0: Verstehe. Und wie ist der ganze Prozess? Also wo fängt bei Ihnen die Idee an für ein Kunstwerk? Ist es eher die Natur draußen oder sind es die Menschen oder was ist der Prozess von Anfang des Kunstwerks bis Ende sozusagen?
1: Das kommt ganz davon, um welche Richtung, von welcher Richtung vom Bodypainting man redet. Also es gibt ja verschiedene Richtungen. Es gibt das klassische Bodypainting, wo ein Bild auf Körper, ja, jetzt nicht einfach so draufgemalt wird, sondern auch eingewebt wird, kann man vielleicht sagen. Und wenn wir jetzt von meinen Illusionsarbeiten reden, ja, das ist natürlich für mich die Richtung, die ich eigentlich ja selber erfunden habe und die mir zum Erfolg verholfen hat. Also wenn ein Mensch so geformt und dann auch bemalt wird, dass es auch zum Beispiel ein Tier oder ein Objekt oder eine Landschaft ergibt, also dass jemand, der das sieht, das erste Mal wirklich meint, das ist jetzt ein Tier oder ein Objekt
0: Erst im
1: und dann
0: zweiten Moment
1: noch
0: merkt man.
1: genauerem Hinschauen merkt, das ist ja ein Mensch in einer bestimmten Position.
0: Jetzt am Wochenende ist ja das Festival in Sterzing und Sie sind Teil der Jury. Auf was schauen Sie da besonders ab bei den Kunstwerken?
1: Also für die Juroren gibt es drei Kriterien, nach denen man bewertet. Und also die Kriterien sind Technik und Qualität. Da geht es darum, wie gut jemand überhaupt malt. Dann ja, beim Camouflage geht es auch sehr darum, wie genau die Farben angepasst werden an den Hintergrund, wie genau die Farben zusammenstimmen. Und dann auch die Komposition vom Werk, also das Gesamtbild, zum Beispiel wie das Model dasteht. Oder wo genau im Bild des Model da steht, ja, das ist vielleicht jetzt nicht leicht zu erklären, da müsste man am besten
0: Hinkommen.
1: Bilder dazu zeigen.
0: Ja.
1: Aber das sind so mehr oder weniger die Kriterien.
0: Wie lange braucht man, bis so circa ein Kunstwerk fertig ist eigentlich?
1: Jetzt beim Wettbewerb, beim Camouflage, in der Kategorie Camouflage, hat man 4 Stunden Zeit jetzt in dem Jahr. Das ist geändert worden. Letztes Jahr waren es nur 3 Stunden.
0: Kommt
1: Wir
0: man ein
1: sind 4 Stunden.
0: bisschen mehr.
1: Ja. Und es kommt ja in dem Jahr auch die Kategorie Face Painting dazu. Und da glaube ich, seien es 3 Stunden.
0: Ihr persönliches Highlight vielleicht?
1: Mein persönliches Highlight
0: Genau, ja.
1: bezüglich.
0: Bezüglich dem Festival,
1: Ah,
0: gibt es da eins?
1: oh, jetzt wenn ich in der Rolle als Juror, oh, es gibt viele kleine Highlights.
0: Also.
1: Also es ist nochmal anders, wenn man jetzt Teilnehmer ist oder wenn man Juror ist, das ist was anderes. Beides ist interessant.
0: Da würde ich sagen, die Leute da draußen sollen sich einfach selber einen Eindruck machen, vielleicht ihr eigenes Highlight daraus mitnehmen. Vielen Dank, Johannes Stüttert, für das Gespräch.
1: Sehr gern.
0: Wer jetzt Lust bekommen hat, in Sterzing, am Wochenende findet das Bodypainting Festival statt. Am Donnerstag gibt es schon ein paar kleine Side-Events und Freitag und Samstag dann die großen Wettbewerbe mit den beeindruckenden Kunstwerken, die dann dort auch zu sehen sind.

0: Guten Nachmittag wünscht Barbara Widotta aus der Landesverkehrsmeldezentrale. Von Südtiroler Straßen wurden uns keine Störungen gemeldet. Gute Fahrt!
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2: Die Regenschauer ziehen weiter in den Südosten des Landes und im Westen des Landes ist es bereits ein bisschen zumindest ruhiger geworden. Aktuell messen wir folgende Temperaturen: 9 Grad in Ridnaun, 14 Grad in Mühlen in Taufers und 17 Grad in Bozen. Bis morgen früh sollen sich die Wolken dann größtenteils aufgelöst haben und tagsüber gibt es wieder etwas Sonne mit Höchsttemperaturen von 32 Grad.

Es ist Mittwoch, der 1. Juli. Hallo. Im Oberpustertal findet alljährlich ein internationales Chöretreffen statt. Dort wird dann gesungen und gelauscht, gemeinsam oder auch abwechselnd. Und man kommt auch miteinander ins Gespräch und lernt die unterschiedlichsten Chorkulturen kennen. Auch für die Südtiroler Chöre ist das eine gute Gelegenheit, neue Stücke vorzutragen. 1, 2,

0: Für Lorena ist das Singen im Chor die beste Methode, um nach einem Arbeitstag so richtig abzuschalten.
1: Das Singen einfach als kreative Aktivität ermöglicht dir, den Kopf ganz frei zu machen. Also wenn man nach der Arbeit laufen geht oder wandern, dann nimmt man ganz viele Gedanken mit und man kann sie zwar verarbeiten, aber es ist halt allem präsent, vor allem wenn man gerade eine schwierige Zeit durchmacht und so weiter. Singen hingegen, da fokussiert sich das Hirn auf die Tätigkeit, der Körper macht auch mit, also das würde man nicht meinen, wie stark das erfordert. Aber es nimmt einfach den ganzen Kopf ein und dann hat man effektiv die Zeit, die man sich da betätigt beim Singen oder halt kreativ betätigt, wirklich eine Pause für gewisse Inhalte und Gedanken.
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0: Es ist kurz vor 18 Uhr, Mittwoch, der 1. Juli und heute ist zwar kein, naja, richtig klassisches Eiswetter, aber wie mein Vater sagen würde, Eis, das geht immer. Welche Eiskombination ist eigentlich am beliebtesten? Ist es klassisch Vanille, Schoko oder Zitrone, Himbeere oder doch eher ausgefallen mit Pistazie und Mango? Kollege Henrik Lindmalm, der hat sich in der Bosner Innenstadt umgehört und nach den liebsten Eiskombinationen gefragt.
1: Wir haben uns gefragt, ob Schokolade mit Gorgonzola, was da drin gibt, wie das etwas schmeckt, aber gekostet haben wir es nicht, weil wir es nicht recht getrauen, wie das schmecken wird oder so. Aber es klingt sagen wir ganz gut, ja.
2: Ich glaube, wenn man auf Creme-Eis steht, dann ist sicher Schoko und Kokos gut.
3: Ja, die Kombination von Schokolade und etwas Fruchtigen ist nie falsch.
4: Also meine Lieblingskombi ist eindeutig Tiramisu und Malaga. Beides ein bisschen geschmackig und ja, mir kommt für die Kombination ist perfekt. Und wenn es nicht eins von beiden gibt, nachher gehe ich meistens weiter.
5: Schoko-Vanille, klassisch, ja.
6: Ich würde sagen Schokolade und Stracciamento.
7: Zimt und Äpfelstrudel. Leider gibt es das in der Eisdiele nicht, aber normal bin ich in einem anderen, aber es schmeckt so. Zimt ist mein Favorit.
8: Also da bei der Eisdiele, wenn es Himper gibt, Himper. Das ist fantastisch. Und sie ist dunkle Schokolade mit Orange. Das ist fantastisch. Und da der Matcha Latte ist auch voll gut. Mango. Ah, ganz viele Kombinationen.
9: Joghurt und Nuss.
10: Pistazie und Vanille.
11: Dunkle Schokolade und Erdbeere.
12: Für mich sind es Bitterschokolade und Tiramisu.
13: Boah, also, ja, ich weiß ja mal bei etwas Fruchtigen. Holunder, Zitrone, finde ich allem, das ist ein super Kombo. Und sonst Amarena, Himper, finde ich auch super, halt auch etwas Fruchtiges.
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0: Das war Hubert von Geusern mit Heißt es nicht. Es ist kurz vor 18 Uhr, das heißt, die Nachmittagssendung, die neigt sich jetzt dem Ende. Aber ab 18 Uhr, da ist mein Kollege Xaver Hernandez für Sie da mit seiner Sendung A Danzel a Weiß. Xaver, wie sieht's aus? Bist du heute durch den Regen hergekommen oder wie war's?
1: Ja, es war fein. Ich bin mit dem Auto hergefahren, deswegen geht's all gut. Und jetzt freue ich mich schon auf A Danzel a Weiß.
0: Was hast du heute für uns mit dabei? Volkstänze habe ich gehört.
1: Ja, eben. Also Ian Heint in der ersten Hälfte lei Volkstänze, vor allem aus dem Alpenraum, aber nicht lei. Also ich habe auch ein paar von unterschiedlichen deutschen Spruchinseln in Osteuropa, zum Beispiel aus dem Fersental und so weiter. Und danach freue ich mich schon aufs Hörertelefon um 6:30.
0: Da darf man anrufen, Teil der Sendung sein und sich auch ein Lied wünschen, oder?
1: Ja, oder ein Volkstanzl wäre das Ideale, nicht? Wenn ein paar VolkstänzerInnen unleiten und sich ein Volkstanz wünschen, heint, wäre das Ideale, das Passende zum Thema.
0: Sie haben es gehört, bleiben Sie dran. Ich verabschiede mich hiermit. Mein Name ist Medea Zingerle. An der Technik, da hat mich heute Hans Dürrlaub begleitet. Wir wünschen Ihnen noch einen schönen Mittwochabend. Und genießen Sie die Sendung A Danzel a Weiß ab 18:05 Uhr.

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5: Unwetter und Muren sorgen für viele Feuerwehreinsätze. In der Ukraine sterben Zivilisten bei russischen Bombenangriffen. Das Wetter, morgen sonnig und wieder warm bei 23 bis 32 Grad. Die angekündigte Kaltfront ist über Südtirol hinweggefegt und hat Gewitter und Starkregen mitgeführt. Im Großraum Bozen musste die Berufsfeuerwehr fast 30 Mal ausrücken. Auch alle freiwilligen Feuerwehren waren im Einsatz bei überschwemmten Kellern und Tiefgaragen und wegen herabgestürzter Äste und Baumteile. Auch im Westen des Landes sind heftige Gewitter niedergegangen. Die Feuerwehr von Tschirland und Plaus musste ausrücken, weil 2 Straßen am Nörderberg vermurt wurden. Auch im Unterbustertal waren die Feuerwehren im Einsatz. Bei russischen Raketenangriffen sind in der Ukraine mindestens 4 Menschen getötet worden. 2 starben im südukrainischen Gebiet Odessa, 13 weitere seien dort verletzt worden. In der ostukrainischen Großstadt Kharkiv seien mindestens 2 Zivilisten getötet worden, rund 12 weitere seien verletzt worden. Insgesamt hat es demnach 5 Einschläge in 2 Stadtteilen gegeben. Die Ukraine wehrt sich seit mehr als 4 Jahren gegen die von Russland betriebene Invasion. Der Iran pocht auf die Kontrolle über die Straße von Hormuz sowie eine Gebühr für die Schiffspassage. Insidern zufolge will er dies notfalls auch mit Gewalt erzwingen. Die Führung in Teheran strebe eine dauerhafte formelle Anerkennung eines solchen Kontrollrechts an, sobald das jüngste Übergangsabkommen mit den USA auslaufe, sagten 2 ranghohe Regierungsvertreter des Iran der Nachrichtenagentur Reuters. Die iranischen Unterhändler würden sich bei den Friedensgesprächen mit den USA erst dann anderen Streitpunkten zuwenden, wenn eine Einigung in dieser Frage erzielt sei. Der Landtag hat die Einrichtung eines Landesverzeichnisses für alte Sorten und lokale Nutztierrassen abgelehnt. Andreas Leiter-Reber von der Freien Fraktion hatte ein solches Register gefordert. Auch sollte die Erzeugung und Vermarktung alten Saatgutes und lokaler Nutztierrassen gefördert werden. Landwirtschaftslandesrat Luis Walcher betonte, die Kompetenz für Saatgut liege beim Staat. Tierrassen müssten in staatlichen Registern eingetragen sein. Zudem gäbe es in der Leimburg bereits eine Datenbank für Saatgut. Jannik Sinner steht in Wimbledon in der 3. Runde. Der Titelverteidiger musste erneut hart für seinen Erfolg arbeiten, blieb beim 7:6, 7:6 und 6:4 Erfolg gegen den Portugiesen Nuno Borges, diesmal aber ohne Satzverlust. Er sei sehr zufrieden mit dem Ergebnis, vor allem der Aufschlag habe sehr gut funktioniert. Aber für den weiteren Turnierverlauf müsse er noch einige Dinge verbessern, sagte Sinner im Platzinterview. Drittrundengegner des Sextners ist übermorgen der US-Amerikaner Jenson Brooksby. Das Wetter? Morgen Donnerstag scheint im ganzen Land die Sonne. In der Früh lösen sich letzte Wolken auf. In vielen Tälern weht Nordföhn. Es wird schon wieder wärmer. Die Höchstwerte liegen zwischen 23 Grad im Wipptal und 32 Grad im Unterland. Am Freitag bleibt es im Großteil des Landes sonnig, am Alpenhauptgang kann es ein bisschen bewölkter sein und auch etwas regnen. 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

Schönen guten Abend und herzlich willkommen bei A Tanzlerweis auf Rai Südtirol. In der heutigen Sendung haben wir für Sie eine bunte Auswahl von Volkstänzen, was bei uns im Tiroler Raum üblicherweise bei Tanzveranstaltungen gespielt und natürlich auch getanzt werden. Ab 6:30 dürfen Sie uns gern live im Studio anrufen und sich ein traditionelles Stickel oder Liedl aus dem Alpenraum wünschen. Am Mikrofon begleitet Sie Xaver Hernandez und ich würde mich freuen, wenn Sie später bei uns im Studio anleiten und die Sendung mitgestalten. Heute würde ich mich besonders freuen, wenn ich auch ein paar begeisterte Volkstänzerinnen und Tänzer anrufen. Die Weinberg Zittermusi aus Bayern spielt uns jetzt die Auftanzmelodie mit drei Zittern und Kontragitarre.

Schönen Abend wünscht Daniel Hofer aus der Landesverkehrsmeldezentrale. Rechnen Sie in den Stadtzentren und auf den Stadtein- und Ausfahrten von Bozen und Meran sowie auch in Lana mit Verzögerungen und Wartezeiten im Feierabendverkehr. Auf der Schnellstraße Meran-Bozen in Fahrtrichtung Meran im Bereich der Ausfahrt Meran-Untermais ist wegen Arbeiten nur eine Fahrspur befahrbar. Es kommt zu Verzögerungen und Staubbildungen. Folgende Straßen sind weiterhin wegen Sicherungsarbeiten nach Murenabgängen gesperrt. Die Landesstraße Kastelroth-Weitbruck zwischen der Abzweigung Tissens und der Abzweigung St. Oswald, die Landesstraße Meran-Hafling zwischen der Neif und Hafling sowie die Landesstraße Sinich-Verdins zwischen Sinich und dem Kreisverkehr Rametz. Gute und sichere Fahrt!

In der heutigen Sendung haben wir als erstes in Auftanz, also die Auftanzmelodie gehört, dann ausnahmsweise im Verkehrsfunk und jetzt den Walzer noch ein Auftanz. Aber vielleicht haben Sie schon gemerkt, es ist nicht die übliche Melodie, die bei uns in Tirol gespielt wird, sondern es ist eine zweite Melodie von Auftanz, eine alternative Melodie, die bei uns eben selten hört. Und beim nächsten Stickel hat ich eine Frage jetzt an Sie. Ihr habt jetzt ein Volkstanzl vorbereitet und zwar aus Osteuropa und Sie sollen jetzt erraten, was, also den Titel praktisch von den Volkstanzl.

Jawohl, die Dopperzer-Kreuzpolka. Ich bin mir sicher, dass viele von unseren Volkstänzerinnen und Tänzer richtig der Roten haben, den Titel. Ein Tanz aus der ehemaligen deutschen Sprachinsel Dopperz in der Slowakei ist das gewesen. Und gespielt hat da die Dellenhauser, haben da die Dellenhauser Musikanten. Beim zweiten Teil von der Melodie hört man diese osteuropäische Moll-Einflüsse. Bei uns in Südtirol ein sehr beliebter Tanz auf jeden Fall. Mit unserer Gruppe, die Gladner Partie aus dem Zeyertal, spielen wir das Stickel oder das Volkstanzel mit einer sehr ähnlichen Dynamik als wie der, was von Stickel, der, was wir gerade beim Stickel gehört haben. Einmal ein bisschen langsamer, einmal ein bisschen schneller und zum Schluss ganz schön schnell, also richtig Gas geben. Und genau von der Gladner Partie hören wir jetzt das nächste Volkstanzel aus auf der Tanzfolge da bei Tanzlerweiß. Schauen wir, ob Sie den Titel von Stickel kennen.

Druck nur zu. Am Bayerischen, wo wir gespielt haben mit der Gladner-Partie. Und sein dort ist ein Live-Reise-Südtirol-Mitschnitt vom Musikanten-Huangard in Stillfest, heuer im April. Sein dort der Stickel A, die Kennmelodie der ORF-Sendung Klingendes Österreich. Und auch ein Volktanzel, wo eine gewisse bayerische Figur getanzt wird. Und jetzt zur Abwechslung lassen wir die Gasser Gitschen singen. Und zwar ein Lied über die Tänzerinnen und Tänzer. Wo sind die lustigen Tänzer?

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1: Mit zwei Themen befassen wir uns in der aktuellen Ausgabe Achtung Volksmusik. Einmal geht's um das Weißenblosen. Und im zweiten Teil stelle ich Ihnen die Gruppe Max Josef aus Bayern vor.

Die Sternpolka haben uns die Wangener Musikanten geschmackvoll gespielt. Sein dort der Wechseltanz, also ein Tanz, wo Tänzerinnen und Tänzer die Tanzpartner wechseln und abschließend tanzen sie in der Regel noch ein Rundtanzstickel, wie zum Beispiel am Borschen oder am Walzer mit dem neuen Partner bzw. mit der neuen Partnerin. Wir hören deswegen eine Kamotte Volksweise aus dem hinteren Pseiertal im Walzer aus Pfelders. Spielen denen jetzt die Pseirer vielseitigen. Eine Stubenmusikbesetzung mit Zither, Hackbrett, Gitarre und Bassgeige.

0: Der Thatcher ist das gewesen. Und dann zwar im ersten Teil paarweise geklatscht wird und im zweiten die Polka, die Bauernpolka getanzt wird. Ein ganz nettes und lustiges Volkstanzl ist das, was bei uns in Südtirol sehr oft bei Volkstanzveranstaltungen eben getanzt und natürlich auch gespielt wird. Die Sautner Tanzelmusik aus dem Ötztal hat auch gespielt, ausnahmsweise mit zwei Klarinetten an der Melodie statt Fliegelhornklarinett und mit klassischer Tanzelmusik-Begleitung.
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0: Sie hören die Sendung A Tanzler Weiß auf Reis Südtirol, heint mit Schwerpunkt Volkstänze und Zeit ist es jetzt fürs Hörertelefon. Die gebührenfreie Nummer lautet 83x0 144 77 und am Telefondienst ist heinter Christoph Bichler. Ich bin Xaver Hernandez und freue mich auf Ihren Anruf. Derweil lassen wir die Volkstänzerinnen und Tänzer noch das Tanzbein schwingen mit dem sogenannten Sautanz aus Fürberbrunn im Nordtiroler Unterland. Gespielt aber von der Obergerichtler Tanzelmusik aus dem Nordtiroler Oberland.

0: Das war die Obergerichtler Tanzelmusi aus dem Nordtiroler Unterland. Sie haben in Fürberbrunner Sautanz gespielt. Und grüßen darf ich jetzt die Maria aus Hafling. Grüß dich, Maria.
1: Ja, hoi, Xaver. Hallo. Hallo.
0: Ich habe mir gedacht, dass du umleitest, weil das passt ganz gut zum heutigen Thema der Sendung, Volkstänze. Du bist auch selber eine Volkstänzerin.
1: Genau, von der Volkstanzgruppe Hafling.
0: Ja,
1: das habe ich mir heute nicht gelassen, mal umzuleiten, weil ich darf unter anderem auch ein bisschen darauf aufmerksam machen. Wir haben ja im Sonntag in Landesalmtanz, bin das der Woche vor allem.
0: Ja.
1: Und da eben alle Volkstänzer und alle sonstigen Tanzbegeisterten herzlich dazu einladen.
0: Natürlich.
1: Wir sind gerichtet und wir freuen uns für viele begeisterte Tänzer.
0: Genau, wir freuen uns auf den Almtanz auch. Wir werden es später auch Richtung Ende der Sendung noch einmal durchsagen zur Sicherheit. Das hast du ganz gut gemacht jetzt. Und darf ich dich fragen, was hast du für einen Musikwunsch?
1: Also ich wünsche mir passend für den Landesalmtanz den Sonntag für die Hornstanzer Niefinger Landler.
0: Ah, perfekt. Ja, die Hornstanzer spielen ja in Sonntag, gell? Deswegen geht das ganz gut. Und Niefinger Landler ist volksweise für unsere Gegend, so für der Moraner Gegend, sage ich jetzt einmal.
1: Genau.
0: Deswegen das richtige Stickel. Ja, genau. Das passt perfekt jetzt zum Thema der heutigen Sendung. Möchtest du jemanden grüßen oder etwas noch sagen, Maria?
1: Nein, eigentlich alle Volkstänzer, alle, ich freue mich, wenn man sich in Sonntag sieht und natürlich an alle, die das man kennt.
0: Ja, perfekt. Dann sehen wir uns beim Almtanz und jetzt wünsche ich dir viel Freude mit dem Niefinger Landler, gespielt für die Hornstänzer.
1: Super, danke schön.
0: Danke, Maria, für den Anruf. Schönen Abend.
1: Bitte, bitte.

0: Applaus für die Harmstanzer. Und grüßen darf jetzt die Zille aus St. Georgen. Grüße, Zille.
1: Grüße.
0: Hallo.
1: Xaver,
0: genau,
1: ja.
0: Genau, Xaver. Sagen Sie es.
1: Ja, also ich bin eine ehemalige Volkstänzerin und war beim offenen Volkstanz St. Georgen dabei. Und möchte jetzt bei der Gelegenheit einmal alle die grüßen, die was auch dabei waren. Wir waren begeisterte Volkstänzer, sind herumgefahren und ja. Und heute, wenn ich die Volkstänzer höre, nachher tanze ich all meine Gedanken noch mit.
0: Ja, das wäre ja am besten nicht. Dann kann man auch daheim üben, beim Zulösen praktisch die Figuren üben und schaut man, ob man sich erinnern kann für die ganzen Figuren, nicht?
1: Ja, also wenn ich die Tanzern höre, ich kann mich schon gut erinnern.
0: Also ja, gut.
1: Und ja, jetzt fallen eben die Chorproben mit die Tanzereien zusammen, da geht es nicht mehr gut.
0: Ja, kann ich verstehen. Nein, aber Zilli, wenn du selber tanzen tust, bist ehemalige Volkstänzerin, hast du gesagt, weißt du schon, dass die Worf ganz zum Schluss gespielt wird, oder? Und getanzt wird.
1: Ich weiß es schon. Ich habe schon gesagt, zum Herrn, es ist zwar der Schlusstanz, aber es ist einfach ein wunderschöner Tanz und mir gefällt der einfach. Also die Melodie ist wunderbar.
0: Ja, dann machen wir Folgendes, weil geplant habe ich die Worf.
1: Mach ich zum Schluss?
0: Ja, ich habe sie geplant ganz zum Schluss. Deswegen, das letzte Stück, was Heinz Kimp ist, die Worf, ich habe bei den Tanzveranstaltungen. Und jetzt darf ich, wenn es so recht ist, jetzt ein passendes Stück einbauen, und zwar die Bergler-Polka, gespielt von der steirischen Tanzmusi. Das ist ein Bergstück, wo es auch die Wangener Musikanten spielen. Aber die Wahl für die Wangener Musikanten lassen wir ganz zum Schluss, wie es gehört, sozusagen, wenn es so recht ist.
1: Ja, es geht jetzt gut für mich. Ja. Und ich grüße eben die ganzen Volkstänzer noch von der Zeit. Und nachher kenne ich den ganzen Leid. Er hat den ganzen Land einen Haufen Leid und die sind grüße auch alle.
0: Ja, hast du ganz gut gemacht. Ja, vielleicht sehen wir uns beim Antanz. Und wenn nicht, dann wünsche ich dir viel Freude mit den Stickeln, mit der Bergler Polka. Spielen dort keine Südtiroler Gruppe, sondern ohne aus der Steiermark. Aber ich glaube, die spielen auch ganz gut und recht flott.
1: Das passt schon.
0: Danke für den Anruf, Ziele. Und danke für das Verständnis.
1: Bitte.

0: Also, ich bedanke mich noch einmal bei der Zille aus St. Georgen fürs Verständnis. Die Worf wird allem zum Schluss gespielt und getanzt. Und gehört haben wir jetzt die Bergler Polka. Gespielt hat auch die steirische Tanzmusi recht flott. Grüßen darf ich jetzt in Sepp aus Völzerroach. Guten Abend, Sepp.
1: Ja. Hey, grüß dich, Fernandes.
0: Ja, hallo. Ja. Sagen Sie.
1: Es ist der Xaver, gell?
0: Ja, Xaver Hernandez, genau, stimmt so. Sagen Sie, Sepp.
1: Meine Schwägerin, die Elfriede, Schwester von meiner Frau,
0: ja,
1: hat vor kurzem ihren Geburtstag gefeiert.
0: Ah.
1: Wir wünschen ihr viel Gesundheit und alles Gute.
0: Ja, wir auch nachher vom Studio aus.
1: Ihren Leben, gell?
0: Ja.
1: Und grüßen möchte ich auch alle, die zulassen.
0: Ja, natürlich sehr gern. Und gewünscht hast du doch.
1: Und danke für die schöne Sendung, Fernandes.
0: Ja, genau. Freut uns, ja, dass du umleitest. Und was hast du für einen Musikwunsch, darf ich fragen?
1: Die Stampfutter.
0: Ah ja, die Stampfutter Polka, gell?
1: Kraxen,
0: allem die sechs Kraxen, gell? Dieselben sind fast die besten, gell? Im Schlernengebiet sehr gut und ja, sehr beliebt zumindest.
1: Ja.
0: Dann freuen wir uns nachher auf die sechs Kraxen mit der Volksweise, glaube ich, das ist die Stampfutter Polka. Und dann wünschen wir viel Freude mit dem Stickel,
1: Sepp. Ja, danke, gell?
0: Danke für den Stickel. Danke für den Anruf, nicht für den Stickel.
1: Xaver und bis nächstes Mal.
0: Bis zum nächsten Mal, Sepp. Danke.
1: Gut, fertig, Xaver, fertig.

0: Die sechs Kraxen aus dem Schlerngebiet haben uns die Stammvaterpolka gespielt. Und ich glaube, jetzt in der Leitung wartet die Martha aus St. Pauls. Guten Abend, Martha. Grüß dich.
1: Grüß dich, Xaver. Die nächste Volkstänzerin.
0: Genau. In der Leitung. Freut mich, dass so viele Volkstänzerinnen umleiten. Super. Sag uns, Martha.
1: Ich würde mir wünschen, durch dann, dass wir mit den Kindertanz machen, gesungenes Volkstänzel und zwar in Kikeriki.
0: Ah, perfekt. Ja, viele Volkstänze oder einige zumindest schon mal einen Text dazu zu singen, was man singen kann, eben während dem Tanzen. Allerwegen freuen wir uns schon auf das, was eher selten im Radio kommt, oder? Also ein Stück für die Kinder gesungen, gell?
1: Ich weiß jetzt nicht, singen es Kinder oder die Frauen, aber ich denke mal, das ist jetzt einfach mal, da sieht man, dass die Tanz dann auch gesungen werden können, einige.
0: Genau, das ist super. Möchtest du jemanden grüßen oder einladen zu einer Veranstaltung, Volkstanzveranstaltung oder etwas in der Richtung?
1: Wir haben Ende Juli, Anfang August eine Veranstaltung, aber seit Dezember werden wir mal ein Programm schicken.
0: Perfekt.
1: Ist jetzt noch ein bisschen früher, aber ich grüße alle Volkstanzler und alle, die mich kennen.
0: Ja, das hast du ganz gut gemacht und jetzt freuen wir uns aufs Volkstanzen bzw. Lied, Kinderlied.
1: Gut.
0: Danke, Martha, für den Anruf nachher.
1: Für dich.
0: Für dich.
1: Wirklich, danke.

0: Der kleine Mädchenchor Brunneck hat in seinen Kikereke gesungen, aber tatsächlich ganz anders, als wir wie den Volkstanz kennen. Aber auf jeden Fall nicht. Und zum Schluss darf ich jetzt in Toni Jüchler aus Fahren grüßen. Guten Abend, Toni.
1: Guten Abend, guten Abend.
0: Sagen Sie uns.
1: Ich weiß, dass ich durchgekommen bin. Ja,
0: ja, in Schweizer.
1: Wir haben das schulische Lernen gemacht, das Kapuzinerseminar, und haben einen Pater Josef gehabt. Mhm. Das ist ein Ding gewesen, der Professor für Musik, der ist gestorben vor einigen Jahren.
0: Okay.
1: Und da haben wir so viel gesungen und musiziert. Und die darf wünschen, das Lied von Hochalpen auf den Niederalpen.
0: Ja, ganz ein bekanntes Lied. Singen Sie selber das Lied da? Wahrscheinlich schon, oder nicht?
1: Bitte?
0: Singen Sie selber dieses Lied auch, oder nicht?
1: Ja, schon in der Familie da. Wir haben eine musikalische Familie, nicht? Wir singen schon ab und zu, nicht? Also, wenn wir nicht eine Gruppe sein. Nicht?
0: Ja, perfekt.
1: Aber man denkt, ich will spontan zu der Sendung kommen und mit das, weil viele kennen den Pater Josef, oder haben ihn gekannt, nicht? Von Salerno, von der Kapuzinerschule Salerno.
0: Ich verstehe.
1: Und wir kennen auch viele da. Nicht? Und die sind alle gerissen, die wir kennen und das Lied wünschen.
0: Ja.
1: Oder hochhalten auf Niederalpen.
0: Ja, vergelt's gerade nachher für einen Anruf und dann freuen wir uns aufs Lied. Dann schicken wir einen Gruß nach Fahren nachher mit dem Lied.
1: Dankeschön.
0: Danke, Toni.
1: Dankeschön.

Das war der letzte Wunsch der heutigen Sendung. Und jetzt freuen wir uns auf Zittermus. Ich habe noch mal gedacht, passt heute ganz gut zum Thema, weil es ländlerisch geht es jetzt bei Tanzler Weiß weiter. Und zwar dort die Linden Zittermusi in seinen Hochalm Ländler spielen.

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1: Und zu kündigen haben wir heute drei Veranstaltungen und sind ganz tolle. Weil es heute vor allem ums Tanzen geht, dann fangen wir mit den Tanzveranstaltungen an, darf ich sagen. Wie die Maria aus Häfling schon gesagt hat, findet am 5. Juli wieder der Landesalmtanz statt. Und zwar auf der Wurzeralm in Häfling. Die Veranstaltung wird von der Arbeitsgemeinschaft Volkstanz in Südtirol organisiert und für die musikalische Unterhaltung seien die Hormstanzer ab 13 Uhr zuständig. Die Wurzeralm ist mit Kinderwagen erreichbar und bei schlechtem Wetter wird der Almtanz natürlich abgesagt. Es wird um 11 Uhr Wortgottesdienst gefeiert und weitere Infos finden Sie auf der Website von der ARGE Volkstanz in Südtirol sowie unter der Telefonnummer 347 743 0064. Und auch am 5. Juli, also am gleichen Tag, um 14 Uhr findet ein Jodel-Workshop im Kulturtreff Rotlan in Philanders statt, und zwar mit Referentin Heidi Clementi. Die Anmeldung ist erwünscht, entweder unter E-Mail-Adresse info@bergwerk.it oder auch unter Telefonnummer 345 311 5661. Und zum Schluss haben wir eine Einladung zu einem Musikanten-Huangard in Graun bei Kurtatsch erhalten, nämlich am 19. Juni im Buschenschank Lenzenhof um 11 Uhr Vormittag. Organisiert von Südtiroler Volksmusikverein Bezirk Überetsch-Unterland und für Speis und Trank ist bestens gesorgt. Liebe Zuloserinnen und Zuloser, nicht wo's wieder bei A Tanzl erweis, heint mit Schwerpunkt Volkstänze. Sie hören schon im Hintergrund die Worf. Die heutige Sendung finden Sie ab morgen in der Mediathek von Rai Südtirol zum Nachhören. Es verabschieden sich Thomas Rieder am Mischpult, Christoph Bichler am Telefondienst und Xaver Hernandez am Mikrofon. Nächsten Mittag begleitet mein Moderator und Kollege Franz Hermoter durch diese knappe Volksmusikstunde. Ich wünsche Ihnen noch dabei viel Freude beim Musizieren, Tanzen und natürlich beim Volksmusik zuhören hier auf Rai Südtirol. Fährt Gott, bis zum nächsten Mal.

0: Es ist 19.30 Uhr. 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
1: Feuerwehreinsätze und einen Temperatursturz. US-Präsident Trump macht Milliardengewinne mit Kryptogeschäften. Das Wetter morgen sonnig und wieder warm bei 23 bis 32 Grad. Die angekündigte Kaltfront ist über Südtirol hinweggefegt und hat Gewitter und Starkregen mitgeführt. Zu großen Schäden ist es aber nicht gekommen, allerdings zu Dutzenden Feuerwehreinsätzen im ganzen Land. Im Großraum Bozen musste die Berufsfeuerwehr zu fast 30 Einsätzen. Auch alle freiwilligen Feuerwehren waren im Einsatz bei überschwemmten Kellern und Tiefgaragen oder wegen herabgestürzter Äste und Baumteile. Im Finchgau sind heftige Gewitter niedergegangen. Die Feuerwehr von Tschirland und Plaus musste ausrücken, weil zwei Straßen am Nörderberg vermurt wurden. In Meran gab es Sturmböen von 88 Stundenkilometern. Auch im Unterbustertal waren die Feuerwehren bei Überflutungen und verlegten Straßen im Einsatz. US-Präsident Donald Trump hat im vergangenen Jahr mehr als 1,4 Milliarden Dollar aus den Kryptogeschäften seiner Familie eingenommen. Dies geht aus seiner jüngsten Finanzerklärung hervor. Es handelt sich um einen beispiellosen Einkommenssprung, berichtete das Wall Street Journal. Den Unterlagen zufolge erzielte er den größten Teil seines Einkommens inzwischen aus digitalen Vermögenswerten, die von seiner Politik profitiert haben. Das Weiße Haus hingegen erklärt, weder der Präsident noch seine Familie waren jemals in Interessenskonflikte verwickelt und werden es auch niemals sein, so die stellvertretende Sprecherin des Weißen Hauses Anna Kelly. Der Iran pocht auf die Kontrolle über die Straße von Hormuz sowie eine Gebühr für die Schiffspassage. Insidern zufolge will er dies notfalls auch mit Gewalt erzwingen. Die Führung in Teheran strebe eine dauerhafte formelle Anerkennung eines solchen Kontrollrechts an, sobald das jüngste Übergangsabkommen mit den USA auslaufe, sagten zwei ranghohe Regierungsvertreter des Iran der Nachrichtenagentur Reuters. Die iranischen Unterhändler würden sich bei den Friedensgesprächen mit den USA erst dann anderen Streitpunkten zuwenden, wenn eine Einigung in dieser Frage erzielt sei. Bei russischen Raketenangriffen sind in der Ukraine mindestens 4 Menschen getötet worden. 2 starben im südukrainischen Gebiet Odessa, 13 weitere seien verletzt worden. In der ostukrainischen Großstadt Kharkiv seien laut Behördenangaben mindestens 2 Zivilisten getötet worden. Rund ein Dutzend weitere sei verletzt worden. Insgesamt hat es demnach 5 Einschläge in 2 Stadtteilen gegeben. Die Ukraine wehrt sich seit mehr als 4 Jahren gegen die von Russland betriebene Invasion. Die 6-monatige EU-Ratspräsidentschaft Irland ist heute gestartet. Es ist Zeit für ein ambitioniertes Europa, sagte der irische Regierungschef Micheál Martin in Dublin. Bis Ende des Jahres soll nicht nur das EU-Budget 2028 bis 2034 stehen, sondern auch bei der Erweiterung wieder mehr Tempo gemacht werden. Es sei möglich, die Beitrittsverhandlungen mit Montenegro vor Jahresende abzuschließen, sagte EU-Ratspräsident Antonio Costa. In der katholischen Kirche spitzt sich ein alter

0: Konflikt erneut zu. Die rechtskonservative Pius-Bruderschaft hat trotz eines Appells aus Rom neue Bischöfe geweiht. Damit droht den Beteiligten nach katholischem Kirchenrecht jetzt die automatische Exkommunikation. Die Pius-Bruderschaft lehnt zentrale Teile des Zweiten Vatikanischen Konzils wie die Messe in der jeweiligen Landessprache ab. In Südtirol soll Sexualerziehung in allen Schulstufen Teil der Lehrpläne bleiben. Dafür hat sich der Landtag heute ausgesprochen. Er hat einen entsprechenden Antrag der Grünen angenommen. Anlass für den Antrag der Grünen ist das Staatsgesetz, mit dem sexuelle und emotionale Bildung in Kindergarten und Grundschule verboten wurde. In Mittel- und Oberschule ist sie nur mit der schriftlichen Einwilligung der Eltern zulässig. Die Grünen argumentieren, dass eine Sexualerziehung und emotionale Bildung ein wirksamer Schutz vor sexueller Gewalt und Missbrauch seien. Künftig bekommen mehr Menschen mit Beeinträchtigung den kostenlosen Südtirol-Pass Free für die öffentlichen Verkehrsmittel. So können Menschen mit einer Zivilinvalidität ab 67% die Öffis gratis nutzen. Bisher lag die Schwelle bei 74% Invalidität. Der Landtag hat die Absenkung der Zugangsschwelle heute einstimmig beschlossen. Der Einbringer des Antrags, Alex Ploner vom Team K, sagt, damit hätten in Zukunft tausende weitere Betroffene einen erleichterten Zugang zu den öffentlichen Verkehrsmitteln, zumindest finanziell. Personallandesrätin Magdalena Amhof erwartet ein neues Schuljahr ohne Protestmaßnahmen. Die beschlossenen Lohnerhöhungen und Inflationsanpassungen für das Lehrpersonal müssten dafür ausreichen. Die Landesregierung habe jetzt sehr viel Geld in die Lehrgehälter investiert, mehr sei derzeit nicht drin, sagte Amhof zu Rai Südtirol. Die Landesregierung hat heute eine Lohnerhöhung für die Staatslehrer ab Herbst beschlossen. Der Fokus liegt auf den Junglehrern, die monatlich 700 Euro brutto mehr erhalten. In Kaltern wird die Remise der früheren Überätscherbahn abgerissen. Dagegen protestiert der Heimatpflegeverband Südtirol. Die älteste erhaltene Bahnremise der gesamten Europaregion werde mit Einverständnis des Landes und der Gemeindeverwaltung vernichtet, protestieren die Heimatpfleger. Anstelle der Bahnremise wird ein Bauprojekt der Kellerei Kaltern umgesetzt, mit Wohn- und Handelsfläche. Auch ein Mobilitätszentrum soll entstehen. Der Sänger der US-Band Village People, Victor Willis, ist im Alter von 74 Jahren gestorben. Willis war bei Auftritten stets als Polizist verkleidet. Er wurde mit Hits wie YMCA weltbekannt. Der in Texas geborene Willis war einer der Pioniere der Disco-Bewegung der späten 1970er Jahre. Rassistische Kommentare während der Fußball-WM haben laut FIFA in den sozialen Medien stark zugenommen. 11% aller als beleidigend eingestuften Beiträge seien rassistisch, teilte der Fußball-Weltverband mit. 1000 Accounts wurden deshalb an die Strafverfolgungsbehörden gemeldet. So sind etwa die drei niederländischen Spieler nach ihren Fehlversuchen im Elfmeterschießen gegen Marokko rassistisch beleidigt worden. Jannik Sinner steht in Wimbledon in der dritten Runde. Der Titelverteidiger musste erneut hart für seinen Erfolg arbeiten, blieb beim 7:6, 7:6 und 6:4 Erfolg gegen den Portugiesen Nuno Borges, diesmal aber ohne Satzverlust. Er war sehr zufrieden mit dem Ergebnis, vor allem der Aufschlag habe sehr gut funktioniert. Aber für den weiteren Turnierverlauf müsse er noch einige Dinge verbessern, sagte Sinner im Platzinterview. Drittrundengegner des Sechsners ist übermorgen der US-Amerikaner Jenson Brooksby. Das Wetter? Morgen Donnerstag scheint im ganzen Land die Sonne. Mit einer Nordströmung gelangen mäßig warme Luftmassen in den Alpenraum. In der Früh lösen sich die letzten Wolken auf, in vielen Tälern weht Nordföhn. Es wird dem Durchschnitt gemäß warm. Die Höchstwerte liegen zwischen 23 Grad im Wipptal und 32 Grad im Unterland. Am Freitag bleibt es im Großteil des Landes sonnig. Dagegen wird es am Alpenhauptkamm bewölkter mit ein paar Regentropfen. Am Samstag scheint die Sonne wieder im ganzen Land. Der Himmel ist über weite Strecken wolkenlos. Im Norden bleibt es föhnig. Die Tageshöchsttemperaturen von heute: Bozen 31 Grad, Meran 28, Brixen 32 Grad, Bruneck 29, Sterzing 24 Grad, Schlanders 25, Reschen 18, Toblach 27 Grad und auf der Bloße auf 2500 Metern Meereshöhe 14 Grad. Inzwischen sind die Temperaturen überall drastisch gesunken, auf der Bloße etwa von 14 auf 2 Grad, im Bruneck von 29 auf 13. 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

0: Hier sind wir wieder in der Klassik-Lounge auf RAI Südtirol. Immer am Mittwochabend der Klassik-Treffpunkt, der Klassik-Talk mit einem Co-Moderator. Sie wissen es, heute mit mir, Matthäus Krepatz. Schön, dass du wieder da bist.
1: Ja, schön, ich freue mich sehr, Matthias.
0: Du freust dich heute mehr als sonst, scheint mir, weil heute habe ich dir eine Flanke zugespielt. Bist du ein Fußballer?
1: Überhaupt nicht. Aber
0: ich auch nicht.
1: Aber ich weiß, was du meinst. So weit kenne ich ihn aus.
0: Orchester El Dorado. Du darfst das Tor schießen, so habe ich mir gedacht. Das ist eigentlich genau dein Lieblingsfeld, musikalisches Lieblingsfeld.
1: Ja, absolut. Ich bin Feuer und Flamme. Also wenn du mir das geschickt hast, das Thema, dann vor lauter viele Ideen wusste ich gar nicht, wo ich anfangen soll, welche Musik ich mitnehmen sollte, was ich sprechen sollte, was nicht. Und ich habe dir ja dann witzhalber geschrieben, da bräuchten wir mindestens 50 Sendungen und 50 Stunden Musik.
0: Wir könnten ja irgendwie Orchesterschwerpunkte mit dir bearbeiten. Die nächsten Male ist ja alles möglich, aber eben, weil wir nicht wissen, was sagen, so groß ist die Auswahl, lassen wir einfach die Musik beginnen und verneigen uns vor diesem großen Orchester El Dorado.

0: Das Tagebuch des Frühlings, so heißt eine ganze Reihe von Sonaten, Sinfonien, kleinen Barockwerken, die Michi Geig, die Leiterin des Orfeo Barockorchesters, zusammengetragen hat auf einer CD. Wir sind beide einer Meinung, diese Barocksprache, oder nennen wir es diese Sprache der alten Musik, das hat die letzten Jahre und Jahrzehnte dermaßen eine Entwicklung genommen. Das hat so etwas Erfrischendes. Und vor allem, es gibt eine unglaubliche Welt der Entdeckungen, die es dort gibt. Fast so wie in der zeitgenössischen Musik.
1: Ja, richtig. Also ich bin auch ein großer Liebhaber der alten Barockmusik, der Renaissance-Musik. Als Posaunist, Renaissance-Musik ist ja sowieso wunderbar. Und wie du richtig sagtest, erfrischende, die gewisse Leichtigkeit, die dann später natürlich in den großen, üppigen, manchmal schwer wirkenden romantischen Geschichten, ist das einfach eine unfassbar wichtige Abwechslung, finde ich, in Musik hören.
0: Wir sind in der Zeit um Vivaldi. Wir waren bei einem Zeitgenossen auch von Johann Sebastian Bach, Johann Caspar Ferdinand Fischer. Es gibt ja diese verschiedenen Schulen. Es gab diese französische Schule, es gab die italienische Schule und irgendwie gab es ganz stilistische Eigenheiten, die man hören kann oder auch nicht. Also wir sind hier in der französischen Schule. Dieser Fischer war aber anscheinend gar nie in Paris bzw. in Frankreich. Also er hat das nur überliefert, übermittelt bekommen über Lehrer. Der Weg ist der, Georg Muffat. Muffat war Schüler von Jean-Baptiste Lully. Die Lullisten kennt man, die lernt man auch kennen in der Musikgeschichte. Ja, in der Folge steht eben dieser Johann Caspar Ferdinand Fischer. Bei einem Spaziergang in der Orchesterwelt, in der Orchesterliteratur, da haben wir schon einleitend gesagt, tun wir uns etwas schwer. Aber der Griff zur ersten CD, die einem in den Sinn kommt, das ist oft gar nicht mal so der schlechteste.
1: Ja, richtig. Das Thema ist so groß und wie ich schon bereits gesagt habe, für mich so faszinierend. Aber trotzdem, der erste Komponist, der mir im Sinn gekommen ist, wenn wir von Orchester sprechen, der Höhepunkt ist Mahler, aber von dem später.
0: Jetzt überlege ich, wie
1: von dem
0: du?
1: Schritt für Schritt. Schritt für Schritt. Ich habe eben was ganz besonders mitgenommen und ich möchte das auch fast schon mit Stolz sagen, nämlich eine Aufnahme von unserem Orchester in Gröden. Wir haben ja in Gröden ein Sinfonieorchester.
0: Genau, Sonoton.
1: Das Orchester Sonoton. Und wir haben da einmal ein Projekt gemacht in der Kirche, wo wir ganz besondere orchestrale Werke gespielt haben, nämlich alles Transkriptionen von, die Klassik-Lounge-Zuhörer wissen es von meiner Seite, von meinem geschätzten Leopold Stokowski. Also Leopold Stokowski, der ja Werke von Bach, die für Orgel oder kleine Ensembles geschrieben wurden, hat sie für großes Orchester orchestriert.
0: Also er hat den umgekehrten Weg gemacht,
1: richtig,
0: sondern nicht den Corona-Weg, also von groß nach klein.
1: Nein, ganz das Gegenteil, ganz umgekehrt. Und er hat es immer, er hat sich eben gerechtfertigt, indem er sagte, zur Zeit von Bach hat es diese großen Orchester nicht gegeben. Und er sagt, diese kolossale Idee der Musik von Johann Sebastian Bach verdient es, auch von einem großen Orchester gespielt zu werden, weil er vergleicht das große Orchester wie mit einer Orgel, die auch diese ganzen Register hat, diese Vielfalt an Klängen. Und er hat das übersetzt und eben diese Klangmöglichkeiten, die ein Sinfonieorchester hat, die beweist uns eben in meiner Idee Leopold Stokowski mit seinen Transkriptionen zu den Werken, nicht nur von Bach, aber er ist ja vor allem berühmt wegen dieser Bach-Transkriptionen.
0: Seid ihr deshalb auch in die Kirche gegangen?
1: Ja, ganz genau. Wir haben das in der Kirche wollen machen, weil das wirklich auch, wir haben das dann ganz atmosphärisch gemacht, wir haben die Kirche ausgeleuchtet, wir haben zum Denken anregende Zitate projiziert auf einer Wand und haben das wirklich eine ganze Stunde gemacht, das Projekt, haben eben mehrere Werke von Stokowski und ich habe dann die Zwischenstücke komponiert, ein bisschen wie bei Mussorgsky Bilder einer Ausstellung. Mhm. Ich habe mir ein Hauptmotiv,
0: Intermezzo
1: und praktisch war dann eine volle Stunde durchaus Musik, immer wieder mit diesem Zwischenmotiv, was ich komponiert habe und dann wieder die bearbeiteten Werke von Stokowski und das war für uns als Musiker, aber auch für die Zuhörer wirklich ein Erlebnis. Und dieses Werk, was ich mitgenommen habe, ist der berühmte Choral Ein feste Burg von Bach in einer Transkription von Stokowski und gespielt von Sonoton.

0: Den Hall muss man ausklingen lassen. In der Küche eine Live-Aufnahme, die du mitgebracht hast.
1: Ein Live-Mitschnitt und jetzt wäre es auch eben, wir mussten dann schnell ausblenden jetzt, weil es wäre dann direkt weitergegangen, weil ich ja eben diese Zwischenstücke komponiert habe, das wirklich durchgehende Musik war. Also sobald ein Stück fertig war,
0: beginnt das andere.
1: Intermezzo, ja. Genau, und dann habe ich dann immer versucht, vom davor gespielten Werk das Thema zu übernehmen, das kurz nachklingt, dann mein Übergangsthema, sozusagen das Promenadenthema, wenn ich das jetzt ganz frech mit Mussorgsky vergleichen kann, kommt da rein und bildete dann einen Übergang und deutete schon das nächste Motiv ein vom nächsten Stück und so habe ich die Übergänge komponiert und dann eben zum Schluss als Finale sozusagen, wie es das große Tor,
0: ja.
1: Genau, dann da habe ich eben das Finale dann zum Schluss komponiert. Und eben das Tolle, weiß ob dir das eben aufgefallen ist, eben dass dieser unter Anführungsstriche einfache Choral von Bach, der ja nichts überhaupt nicht einfach ist, aber
0: nie einfach ist,
1: mit so vielen schönen Orchesterklangfarben, deswegen dieses Orchester Eldorado, Stokowski imstande war, wirklich ein Arrangement oder eine Transkription zu machen, wo wirklich die Farbenvielfalt eines Orchesters so schön genutzt wird.
0: In der Classic Lounge heute zum Thema Orchester Eldorado mit Matthäus Kreppers in der Co-Moderation leben wir das bereits heute aus. Du hast im Sog von diesem Choral von Johann Sebastian Bach auch dein eigenes Werk angesprochen und jetzt würde ich dich auffordern, auch deine Handschrift mal zu Gehör zu bringen. Du hast ein Finale mitgebracht, das du komponiert hast.
1: Ja, richtig. Eben wie wir bereits angesprochen haben, genau aus demselben Konzert habe ich eben dieses Finale komponiert. Und dort wirklich habe ich mir in der kompositorischen Vorstellung gesagt, es wird dann in der Kirche sein. Ich habe auch die Orgel mit integriert, das wird man dann auch gleich hören. Das mussten wir dann mit einer Kamera übertragen, musste ich den Organisten auch dirigieren. Das war dann ganz toll. Habe ich mich ja wie gefühlt wie in den großen Orchester mit Bühnenmusik und so weiter.
0: Also und, ihr habt alles ausgespielt, was möglich ist.
1: Eben, und deswegen Orchester Eldorado, weil ich habe in dem Projekt ein großes Orchester zur Verfügung gehabt, mit Kontrafagott und allem Schnickschnack und auch noch die Orgel. Und dann habe ich mich richtig gehen lassen. Und das kann man hoffentlich eben meine Freude zu dem Thema und kann man dann in dem Stück Finale sich...
0: Wir haben zwar noch nicht das Finale, aber wir hören jetzt dieses Finale.
1: Wir können es jetzt hören, ja, ich freue mich.
0: Der Komponist Matthäus Kreppers.

0: behaupte es immer wieder, die Grödner, die haben das irgendwie im Blut, das Musikmachen. Muss ich dir das Kompliment jetzt zuspielen?
1: Dankeschön.
0: Nicht nur, der du dieses Werk jetzt komponiert hast, dieses Finale im Kontext von einem ganzen Konzertprojekt, aber auch die Musiker, man Pferdehör, Sie müssen wissen, das sind nur eigentlich Laien. Natürlich gibt es unter den Laien auch die Halbprofis oder die, die es werden wollen. Natürlich sind das auch in den einzelnen Stimmen die Stützen wahrscheinlich des Orchesters, die ersten, die Stimmführer jeweils.
1: Ja, ja, klar.
0: Aber Sonoton, ich muss sagen, Respekt, das hat mich jetzt sehr gefreut. Nicht nur die Musik, sondern auch die Klangqualität des Orchesters.
1: Danke, danke, Matthias. Ich werde es auch dem Orchester weiterleiten und ich selber, ich habe es ja vorher angesprochen, bin wirklich immer jedes Jahr wieder überrascht, auf welcher Qualität das Orchester Sonoton kommt. Und wie du richtig sagst, alles Amateure oder fast alles Amateure, muss man richtigkeitshalber sagen. Und sie geben sich so viel Mühe, nicht nur technisch gesehen, aber auch gefühlsmäßig. Sie lassen sich ganz auf die Projekte ein, auf die Musik, auf die Atmosphären. Und das ist so wichtig. Das ist ja auch professionell eigentlich, nicht, wenn man sich richtig einlässt auf das Ganze. Und sich.
0: Entschuldigung, wenn ich dich unterbreche. Ja, es hat aber auch ein bisschen diese Atmosphäre von einem Jugendorchester. Ich glaube, diese Vorfreude, auch ein Projekt zu starten, dann mit den anderen, die man vielleicht jetzt auch länger nicht mehr gesehen hat, auch dieses Projekt anzugehen, das nebeneinander zu sitzen und wirklich das zu erkämpfen, bestimmt nicht immer ganz einfach, was man da spielt, auch rein technisch.
1: Nein, eben, und dann sind immer wieder ein paar so mal Ältere, die dann sagen, das ist viel zu schwer, das packt man nicht, und die muss dann jedes Jahr sagen, wohl, das geht schon, das schaffen wir, und die geben sich Mühe und die üben dann auch fest und das sind dann die Ergebnisse, die einen dann besonders erfreuen.
0: Und auch die Alten werden davon letztendlich zehren und ihre Freude dann auch haben.
1: Ja, ganz sicher.
0: Apropos lange Vorlaufzeit, es gibt noch eine Truppe, die ich immer wieder gerne bringe, auch du hast sie bereits gehört. Uwaga, diese Kombination aus einem Jazzgeiger und einem klassischen Geiger, die sich mit einem Kontrabassisten und mit einem Akkordeonisten auch verstärken, die hatten über wirklich lange, lange Jahre ein Projekt im Kopf, sie vier in der Solorolle mit einem Orchester. Das ist dann endlich gelungen, aber zur Aufführung kam es dann letztendlich gar nicht mehr so sehr, weil dann diese verflixte Corona-Zeit dann auch kam. Also auf CD gibt es dieses Projekt und wir hören hier eine Bearbeitung eines doch berühmten Werkes von Edward Elgar, Marsch Nummer 1, Pomp and Circumstance. Uwaga hat dieses Werk bearbeitet für sie vier, also für diese vier Solisten und die Dortmunder Symphoniker.

0: Wir haben es auch im Zuhören nochmal geklärt. Uwaga heißt auf Polnisch Achtung. Hatten wir schon mehrmals. Du hast die Combo, nennen wir so, auch gehört auf,
1: ja,
0: Schloss Runkelstein.
1: Ohne Orchester.
0: Ohne Orchester, nur sie.
1: Aber nur sie, und das hat absolut gereicht. Das war so ein wunderbares Konzert auf Schloss
0: Runkelstein.
1: Runkelstein, genau. Mhm.
0: Eine Truppe, die absolut unter Anführungszeichen respektlos große klassische Werke für die eigenen Bedürfnisse bearbeitet. Dasselbe gilt aber auch in unserer heutigen Sendung zum Thema Orchester Eldorado mit Mateusz Krepacz zu Filmmusik. Und das brauchen wir gar nicht groß breitreten. Die Filmmusik, die ist einfach deins. Ja. Das ist in der...
1: Unter anderem,
0: das letzte Jahr hast du wahrscheinlich deine ganze Filmkenntnis noch ein bisschen nach oben schrauben können.
1: Ich schaue viele Filme im Kino und ich habe einen Nachwuchs bekommen.
0: Und dein Home-Kino hast du aber auch gerichtet, den hast du dir vorbereitet.
1: Der ist noch in Planung, das haben wir ganz umgesetzt, haben wir es noch nicht. Aber ich kann, auch wenn die Zeit perfekt gewesen wäre, ich habe letztes Jahr weniger Filme geschaut wie sonst. Das wird erstaunen, aber war leider so.
0: Was hast du gesagt? Du hast mehr komponiert wahrscheinlich.
1: Ich habe mehr komponiert, ich habe viel mehr gearbeitet, ich habe viel mehr mit meiner Frau was unternommen und die Filme mussten dann ein bisschen zurückstecken, aber die Zeit kommt wieder.
0: Du hattest zu Hause ein anderes Eldorado.
1: Richtig.
0: Heute in der Classic Lounge Orchester Eldorado. Es geht keine Sendung vorüber ohne Soundtrack, ohne Filmmusik. Und
1: hier richtig.
0: Hast du etwas richtig... Wir bereiten unsere Zuhörer vor, etwas richtig Kräftiges mal mitgebracht.
1: Ja, genau. Also es könnte ja sein, dass hier und da mal in der Classic Lounge ein Metal-Fan zuhört. Könnte ja sein. Der wird jetzt sich zurücklehnen und genießen, weil eben Orchester Eldorado, eben nach dem Motto, man kann alles mit dem Orchester, habe ich eben ein Stück aus dem Soundtrack des Films Matrix mit der Musik von Don Davis. Und Don Davis hat es hier verstanden, in dieser gesamten Filmmusik eine Mischung von Cluster-Elementen, also fast schon Richtung Ligeti, was das Orchester anbelangt, und gleichzeitig mit Metal, Techno, Elektro-Elementen zu ergänzen und manchmal atonal, manchmal wieder tonal, also eine richtige Waschmaschine voll mit Musik, unglaublich, mit einem unglaublichen Elan und Schwung. Und die Musik, eben so eine Filmmusik, kenne ich von keinem anderen Film. Das ist was ganz Spezielles. Aber schnallen Sie sich an, los geht's.

0: ein Beispiel von Matthäus Krepatz, so wie er leibt und lebt. Es ist genau deins. Nein, ich tue dir Unrecht, du bist viel breiter aufgestellt als jetzt nur unter Anführungszeichen diese Filmmusik. Also hier geht es ja richtig ab, hier haben wir richtig schweißtreibende Action auch für die Musiker.
1: Ja, komplett. Und ich habe das nur dieses Stück ausgewählt, weil es ein extremes Beispiel ist für ein Orchester Eldorado, also was man mit einem Orchester alles machen kann. Und eben, man kann auch das machen. Ja, schweißtreibend, also man hat auch gehört, technisch gesehen und so weiter, ist das wirklich äußerst schwierig und das haben auch nur die besten Orchester konnten diese Filmmusik spielen. Sie wird auch immer wieder in Konzerte aufgeführt und natürlich ja, braucht es da Vollprofis.
0: Aber genau diese Profis haben ja großen Spaß daran, auch so Dinge mal zu spielen. Ich glaube, das ist ein ganz wichtiger Aspekt, dass man sagt, ja, vor allem jetzt in der Neuentwicklung und Neuausrichtung von Konzertprogrammen, wie mischt man, wie mixt man den ganzen Cocktail irgendwie neu? Man kann ja nicht in einen Status quo zurückkehren, wie es war, mit einer üblichen Klammer zwischen, ja, ein bisschen Klassik und dann ein bisschen zeitgenössisch und dann kommt die große romantische Sinfonie und alle sind glücklich. Ich glaube nicht mehr. Es braucht viel mehr Bewegung und Lebendigkeit, auch in der Gestaltung eines Konzertabends. Dieser Spaßfaktor, der fehlt ja sehr oft und das wirft man ja auch vor allem jetzt der Klassik vor. Kann ja ein bisschen staubig wirken und elegant und alle sind sie im Frack und naja, es braucht viel mehr Humor und Lebendigkeit in der Interpretation und auch im Spiel von klassischen Werken, als man meint. Also diese Distanz, die man auch kreiert und geschaffen hat, das ist einfach falsch. Es ist viel mehr Freude dahinter, ein wirklich rein klassisches Werk zu spielen, als man meint. Es ist nicht nur ernst und es ist nicht nur üben und strenge, sondern es ist
1: überhaupt nicht.
0: Sehr oft, es ist viel mehr Spaß dahinter, die Sache auch zu spielen, als letztendlich auch zu Gehör zu bringen.
1: Und wie. Und es ist eben einfach so, dass oft in der klassischen Musik ist die Musik ja sehr auch oft intellektuell gemacht und das heißt, sie ist manchmal einfach technisch schwierig und dann muss man natürlich üben, man muss viel proben und so weiter. Es ist mehr Arbeit, so ein Musikstück auf die Beine zu bringen, aber es macht unglaublich viel Spaß. Ich habe ja selber im Orchester auch gespielt und diese klassische Musik, egal ob es von Mozart, Bach, und da sind so viele Werke drin, die und wie Spaß machen. Und dieses Feuer oder diese Idee ist eben so wichtig, dass man die auch immer wieder dem Publikum präsentiert und schaut her, auch wenn es im Augenschein staubig ausschaut oder man meint, aber es ist nicht so.
0: Oder schon wieder dieser Wiederholungseffekt.
1: Ja, dieser Wiederholungseffekt. Man muss es eben immer wieder auffrischen, manchmal auch zum Ärgernis der Puristen, manchmal etwas verändern und so weiter. Aber man hat ja immer wieder das Ziel, dass man die Menschen zu einer unglaublich gut gemachten Musik bringen will.
0: Du sagtest zum Ärgernis der Puristen, wie sie konzipiert wurde. Wir hatten ja auch ein Beethoven-Jahr. Symphonie Nummer 3, dass die auch zu viert gespielt werden kann, eben zum Ärgernis der Puristen vielleicht, aber auch zum Spaß und zur Freude der einzelnen Instrumentalisten. Denn wo können die Instrumentalisten auch wirklich die Symphonie XY zur Aufführung bringen, wenn sie auch für sich selbst eine Energie da herausholen? Und da hat sich ein Ensemble gedacht, wir bearbeiten kurzerhand die Sinfonien von Beethoven. Das Ensemble heißt Flex Ensemble und wir hören hinein in die dritte Sinfonie.

0: Klavierquartett. Symphonie von Beethoven, die Nummer 3, Eroica. Wir hörten den letzten Satz. Das ist genau das, was wir auch im Zuhören gesprochen haben. Den Respekt, den verliert man ja durch eine Bearbeitung nicht vor einem so großen, auch ehrfürchtigen Werk. Man ruiniert hier nicht die Basisstruktur oder das Grundgebilde dieser Musik von Beethoven.
1: Überhaupt nicht. Also die Italiener sagen indistruttibile. Also man kann nie, also es, die Musik bleibt gut, weil der Kern eben so gut. Wir haben auch davor gesprochen, ich habe gesagt, zum Beispiel mein Stück, was wir hören lassen haben, das Finale, das könnte man nicht auf ein Streichquartett reduzieren.
0: Oder ein Klavierquartett.
1: Oder ein Klavierquartett oder auch das von Don Davis. Das geht nicht, weil eben mit den Effekten des großen Orchesters gearbeitet wird. Mehr als wie mit einem klaren, motivischen oder auch das von Don Davis. Das geht nicht, weil eben mit den Effekten des großen Orchesters gearbeitet wird. Mehr als wie mit einem klaren, motivischen Struktur.

0: artigen Art und Weise imstande waren, Musik zu schreiben, die in ihrem Kern so eindringlich und so klar und auch dann doch wieder einfach ist, dass sie einfach in der Qualität unerschütterbar ist.
1: Und somit auch reduzierbar ist.
0: Reduzierbar ist, ja, genau.
1: Wir sprechen in der Classic Lounge mit Matthäus Grepatz heute über das Thema Orchester Eldorado. Der Weg, den wir beschreiten heute, also der Weg hinaus in die Vergrößerung und dann wieder zurück in das Reduzieren. Wir werden auch in der Folge der Classic Lounge jetzt noch auch ein paar Gedanken darüber verlieren, wie bekommen wir unglaublich große Klanggebilde in einen Klavierpart. Wie bekommen wir das auch hinein in eine fast Wohnzimmeratmosphäre? Das ist auch Thema heute und ist auch ein Orchester Eldorado, wenn wir vor allem vorausblickend jetzt auch über Musik von Richard Wagner sprechen. Bevor wir das aber tun, gehen wir chronologisch voran, ausnahmsweise einmal nach Beethoven, gehen wir über in einen Hauptvertreter der Romantik, Mendelssohn. Mich freut es einfach nur, weil ich in meinem CD-Schrank etwas versteckt eine Aufnahme gefunden habe, mit der sich eine gewisse Veronika Eberle einmal beim Kammermusikfest Lockenhaus vorgestellt hat. Eine unglaubliche Aufnahme, ein Live-Mitschnitt mit den Bamberger Symphonikern. Und Veronika Eberle ist jetzt eine der ganz großen jungen deutschen ja, eigentlich schon, wenn jemand zwischen 30 und 40 ist, ist man noch jung.
0: Und wie? Ganz jung.
1: Also deshalb wunderbar. Wir müssen diese wirklich ganz kräftige Interpretation, den dritten Satz aus dem Violinkonzert von Felix Mendelssohn, einfach in dieses Thema von heute packen.

0: Wir sprechen heute zum Thema Orchester Eldorado und wir haben zu diesem Thema den dritten Satz aus dem Mendelssohn-Violinkonzert gehört. Das spielte Veronika Eberle, begleitet von den großartigen Bamberger Symphonikern. Wir haben gerade im Zuhören auch darüber gesprochen, dass wir unsere Thematik gar nicht darauf aufhängen, dass wir jetzt eine ganze Reihe von großartigen Orchestern präsentieren oder zumindest eine Art Weltrangliste auch präsentieren. Die gibt es ja bei den Orchestern.
1: Gibt es, ist aber heute nicht nötig bei der Sendung.
0: Brauchen wir nicht. Nein. Wir sind nicht in diese Schiene.
1: Genau.
0: Zurück zu einer Reduktion. Ich bin doch sehr traurig über den Tod von einem ganz großartigen Kenner der Musik von Richard Wagner, Stefan Mikisch, der berühmte Pianist, der diese ganzen Operneinführungen gemacht hat in Bayreuth. Der ist 58-jährig ganz überraschend verstorben. Einer, der das unglaublich konnte, auf einem Flügel eine ganze Oper zu präsentieren. Also fast waren seine Klaviermusikpräsentationen und Vorträge fast beliebter als dann die Oper im Anschluss.
1: Na, tatsächlich.
0: Ja, ja, das dauerte auch über 2 Stunden. Also ein riesiges Paket, das er hier präsentiert hat. Und er hat im bayerischen Dialekt alle möglichen Geschichten und Stories zu Richard Wagner und zur Entstehung seiner Opern präsentiert und hat die ganze Oper, also alle möglichen Motive und Orchesterkonstrukte, in einen Klavierpart gepackt.
1: Wahnsinn.
0: Und das war einfach einzigartig. Und es gibt hier eigentlich niemanden, der das so wie gemacht hat wie er oder machen könnte wie er. Das passt auch irgendwie zu einer Thematik, zu einem Orchester Eldorado. Wir mussten irgendwie Musik von Richard Wagner hineinbringen und somit auch aus der Walküre. Wir haben auch im Zuhören oder im Vorgespräch dann auch erzählt, es ist schon erstaunlich, die Musik von Wagner und seine ganzen Opern, die sind ja ein einziges Kunstgebilde. Und um dieses Kunstgebilde wurde ein ganzes Opernhaus gebaut. Also zuerst gab es die Musik und dann gab es das Opernhaus in Bayreuth.
1: So sollte es eigentlich sein.
0: Dazu braucht es aber Verrückte, haben wir auch gesagt.
1: Da braucht es Spinner, wie wir in Südtirol sagen, und eben Spinner zwischen Genialität und Wahnsinn. Und und da gab es 2, den König Ludwig und den Wagner. Und die 2 Spinner haben dieses großartige Gesamtkunstwerk erschaffen.

0: Bei Wagner versuchen wir es ganz vorsichtig, das Ausblenden. Unser Beispiel zum Orchester Eldorado heute in der Classic Lounge auf Reisetirol mit Matthäus Krepatz. Nochmal in Erinnerung auch an den verstorbenen Stefan Mikisch, der ein Meister war. Die Musik von Richard Wagner einem zu präsentieren in Musikvorträgen. Man kann ihn finden im Internet, es gibt auch CDs. Unglaublich, dieser Kerl, der imstande war, diese unglaublich breite und dicke Musik von Richard Wagner auch in ein einziges Instrument zu packen, wie einen Flügel. Aber zurück, wir müssen uns beeilen, wir haben noch ein paar Minuten und wir müssen auch eine ganz besondere Harmonielehre noch ansprechen, die du mitgebracht hast.
1: Ja, richtig, die Harmonielehre von John Adams, amerikanischer Komponist, Hauskomponist, der auch der Berliner Philharmoniker. Und dieses Werk Harmonielehre, also vorab, John Adams ist einzuordnen musikalisch bei den Minimalisten à la Philip Glass, also Minimal Music und viel Strukturen, aber sehr wenig Bewegung. Es ändert sich immer alles in Zeitlupe sozusagen. Also immer nur kleine Veränderungen und oft viele Ostinati im Rhythmus, die auch immer gleich sind. Also, und aus dieser Idee habe ich eben dieses Werk ausgesucht, das Ende der Werke, ich glaube, das sind ungefähr die letzten 6 Minuten, weil er das Maximum an Orchesterform und Arrangement rausgeholt hat. Und John Adams ist wirklich ein anerkannter Komponist, schon seit den 80er Jahren. Und ich würde einfach sagen, hören Sie rein und lassen Sie sich bezaubern von diesen unfassbaren Klängen.

0: Das amerikanische Blech haben wir hier auch gehört. Wir haben es ein bisschen vermieden, die Orchesternamen zu nennen, aber jetzt sagen wir es wieder: San Francisco Symphony Orchestra. Großartiges Orchester, auch vor allem für diese Musik von John Adams.
1: Glaube auch unter seiner Leitung gespielt.
0: Genau, unter seiner Leitung. Lieber Matthäus Kreppertz, das war unser erstes, nennen wir es mal so, Orchester Eldorado. Hoffentlich bist du bald wieder bei mir im Studio.
1: Ja, sehr gerne. Also, ich freue mich wieder für und auf Volume 2 sozusagen.
0: Schön, dass du mit mir im Studio warst.
1: Sehr gerne, sehr gerne.
0: Verehrte Hörer, das war die Klassik-Lounge auf Rai Südtirol. Wie versprochen, müssen wir noch eine Sinfonie nachreichen. Gustav Mahler, Sinfonie Nummer 2. Wir hören daraus das Finale. Musste sein.
1: Musste sein, also eben für mich durfte Wagner nicht fehlen heute, den hast du mitgebracht und Mahler darf auch nicht fehlen. Orchester Eldorado, Mahler hat es auf dem Höhepunkt gebracht, für mich zumindest, also alle Register gezogen, was man mit einem Orchester ziehen kann, gespickt noch mit einem Chor, wo ich dann immer auch der Meinung bin, der Chor kann wirklich Teil des Orchesters sein. Mahler hat ja den Chor unfassbar genial eingesetzt, von den schönsten Pianos über die größten Fortissimis, er hat wirklich alle Register gezogen und es spricht einfach für sich, wenn wir von Orchester Eldorado sprechen. Deswegen, ich glaube, wir können das Finale, wirklich die letzten 4 Minuten dieser unfassbaren zweiten Sinfonie, die Auferstehungssinfonie, soll auch symbolisch sein, die Auferstehungssinfonie. Wir sollten alle an die, sozusagen an die Auferstehung der Kultur denken, an die Wiedergeburt der Freuden, der schönen Künste. Und in diesem Sinne, gesagt, freue ich mich auf die nächste Sendung mit dir und
0: Schön.
1: wünsche den Zuhörern noch eine schöne Zeit.
0: Simon Rattle, City of Birmingham Symphony Orchestra. Das letzte Wort an diese großartigen Künstler. Das war die Klassik-Lounge auf Rai Südtirol. Mein herzlicher Dank geht auch an Thomas Rieder. Er hat uns technisch betreut. Bis zum nächsten Mal, das sagt jetzt auch der Gestalter der Sendung, Matthias Mayer.

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